Aussage, dass Preißler an dem Vorfall beteiligt gewesen sei. Weitere Details zur Beteiligung des Bürgermeisters sind derzeit nicht bekannt. Preißler befindet sich aktuell im Urlaub und war privat in Leipzig. In Sachsen werden Millionen für die Gefahrenabwehr aus dem Altbergbau ausgegeben. Laut Oberberghauptmann Bernhard Kramer wurden im vergangenen Jahr etwa 17,4 Millionen Euro dafür verwendet. Besonders betroffen ist das Erzgebirge, wo es regelmäßig zu Schäden wie Tagesbrüchen kommt. Ein aktueller Fall ereignete sich im Juni in Annaberg-Buchholz, wo ein Tagesbruch eine Straße unpassierbar machte. Die bergtechnische Erkundung läuft noch, um den Umfang der notwendigen Arbeiten festzustellen. Die Gewerkschaft Erziehung und Wissenschaft, kurz GEW, sieht einen schwierigen Start ins neue Schuljahr voraus. GEW-Chef Burkhard Naumann kritisiert die Erhöhung der Unterrichtsstunden für Referendare von 12 auf 14 Stunden pro Woche als Belastung, die zu mehr Abbrüchen führen könnte. Zudem wurde die Landprämie für Grundschulreferendare gestrichen, was bei vielen angehenden Lehrkräften Unmut hervorruft. Naumann fordert mehr Wertschätzung und Verlässlichkeit seitens des Kultusministeriums, um den Lehrermangel nicht weiter zu verschärfen.

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2: Es war halt alles wie, sag ich mal, ein Trance. Wir haben nicht groß drüber nachgedacht.
3: Dichter Rauch, lodernde Flammen, Dutzende Seniorinnen und Senioren in Gefahr. Im März geriet ein Chemnitzer Seniorenheim in Brand. Mehrere Menschen wurden verletzt. Für einen Bewohner kam jede Hilfe zu spät. Während viele auf das Eintreffen der Feuerwehr warteten, zögerten 5 junge Menschen keine Sekunde. Ohne Schutzausrüstung stürmten sie in das brennende Seniorenheim und halfen dabei, Menschenleben zu retten. Für diesen Mut und ihren selbstlosen Einsatz wurden die Lebensretter im Chemnitzer Rathaus ausgezeichnet. Danny Zander von der Chemnitzer Feuerwehr ordnet ihren Einsatz ein und fasst die entscheidenden Momente zusammen.
4: Ja, die 5 Ersthelferinnen und Ersthelfer waren zum Zeitpunkt der einlaufenden Brandmeldeanlage bereits vor Ort. Sie haben die ersten Maßnahmen richtig eingeleitet, haben den Notruf abgesetzt, haben das Pflegedienstpersonal persönlich informiert und haben sich dann den Weg zu dem betroffenen Zimmer bereits selbst gesucht, um die Leute entsprechend zu retten.
3: 5 junge Menschen, die im entscheidenden Moment nicht weggesehen, sondern gehandelt haben. Eigentlich waren die Helfer wegen eines Lehrgangs ihres Bundesfreiwilligendienstes beim Roten Kreuz in Chemnitz. Doch als die Brandmeldeanlage auslöste, wurde aus einer Kaffeepause plötzlich ein Ernstfall. Maya Feil erinnert sich noch gut an die Anspannung vor dem Betreten des brennenden Seniorenheims.
5: In dem Moment habe ich innerlich auf jeden Fall keine Ruhe gehabt. Ich war sehr aufgeregt, weil man ja auch nicht wusste, was genau auf einen im Pflegeheim wartet, was genau brennt, wie viele Betroffene es in dem Moment schon gibt. Aber im Endeffekt nach außen hin immer Ruhe ausstrahlen, weil in dem Moment ist dort schon viel Unruhe gewesen. Und das haben wir auch von den Pflegern im Nachhinein gesagt bekommen. Man muss dann einfach eine gewisse Ruhe ausstrahlen. Damit geht man schon da rein und das lernt man auch ganz gut in der Ausbildung.
3: Bei einem Brand zählt jede Sekunde. Laut Danny Zander ist jedoch oftmals nicht genug Personal vor Ort, um direkt alle Aufgaben in einer Ausnahmesituation dieser Art zu erledigen. Der Einsatzabschnittsleiter betont daher, dass die Feuerwehr dankbar für jede helfende Hand und für das erste Eingreifen der jungen Menschen sei.
4: Zuerst geht es natürlich um die Menschenrettung. Alle Personen sollten möglichst schnell den betroffenen Bereich verlassen. Und dieses in so einer Einrichtung, einem Pflegeheim, mit besonderen Gefahren verbunden oder Schwierigkeiten verbunden. Und da ist es besonders toll, dass die Leute sich den Mut gefasst haben, um dort mit anzupacken.
3: Zwischen Rauch und Chaos bot sich Clemens Michael ein Anblick, den wohl niemand erleben möchte. Er stieß im Gebäude auf den Bewohner, der den Brand nicht überlebte und noch in seinem Rollstuhl starb. Ein Moment, den er bis heute nicht vergessen hat.
2: Ich sag mal so, ich habe Gott sei Dank nur die Silhouette von ihm gesehen. Also er war ja im Rauch, deswegen habe ich nur seinen Umriss gesehen. Aber ja, klar, bleibt das im Kopf etwas. Ich kann es ganz gut ausblenden. Manchmal denkt man noch dran, aber groß belasten tut es mich jetzt nicht. Nee. Aber ich wünsche den Angehörigen nochmal alles Gute.
3: Trotz der belastenden Erlebnisse bereuen die jungen Ersthelfer ihren Einsatz keine Sekunde. Im Gegenteil, die Erfahrungen dieses Tages haben ihren Wunsch, später einmal Menschen in Not zu helfen, weiter gefestigt. Clemens sieht seine Zukunft bei der Feuerwehr, Maya im Rettungsdienst als Notfallsanitäterin.
2: Ich glaube, gerade die Situation hat es jetzt nochmal bestärkt. Klar, natürlich ein großes Risiko dabei bei dem Einsatz, sage ich mal. Also es hätte ja viel schief gehen können, aber Gott sei Dank ist es nicht geschehen und wir konnten vielen Leuten damit helfen. Deswegen werden wir das weiterhin so durchführen, wenn mal wieder sowas auftritt.
3: Eine Auszeichnung für außergewöhnlichen Mut und eine Erinnerung daran, wie wichtig Zivilcourage sein kann. Denn manchmal entscheiden wenige Minuten und der Mut Einzelner über Leben und Tod.

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1: Düstere Prognosen für Menschen mit psychischen Erkrankungen und auch für diejenigen, die ihnen künftig helfen wollen. Die Bundesregierung will mit dem GKV-Beitragssatzstabilisierungsgesetz Milliarden einsparen und setzt damit auch die ambulante Psychotherapie unter Druck. Wer einen Therapieplatz sucht, wartet oft Monate, manchmal sogar Jahre. Experten schlagen schon jetzt Alarm, denn die Sparmaßnahmen könnten nicht nur die ohnehin angespannte ambulante Versorgung weiter verschärfen, sondern auch den psychotherapeutischen Nachwuchs ausbremsen. Dr. Katrin Rathgeber vom Zentrum für Psychotherapie in Chemnitz sieht bereits heute eine große Lücke zwischen dem Bedarf an Therapie und den verfügbaren Kapazitäten. Mit Blick auf die Einsparungen warnt sie vor noch weniger Therapieangeboten und langfristig vor einem Mangel an Psychotherapeutinnen und Psychotherapeuten.
2: Weil, wenn Weiterbildungsstätten zögerlich sind im Angebot an Weiterbildungsstellen, werden wir auf Dauer, das ist sicher nicht morgen spürbar, aber das ist übermorgen spürbar, werden wir auf Dauer weniger ausgebildete fachpsychotherapeutische Kollegen haben, die dann überhaupt in der Versorgung tätig sein können.
1: Die Nachfrage nach psychotherapeutischer Hilfe steigt. Doch ausgerechnet hier soll künftig gespart werden. Besonders groß ist die Unsicherheit bei denen, die heute für den Beruf lernen. Denn wer Psychotherapeutin oder Psychotherapeut werden möchte, hat nach Bachelor, Master und Approbation noch einen langen Weg vor sich. Es folgt eine 5-jährige Weiterbildung. Genau diese sehen Studentinnen und Studenten durch die geplanten Einsparungen in Gefahr. Wie genau schauen die Studierenden also konkret auf den Beschluss?
3: Also als ich es erfahren habe, war ich erstmal entsetzt.
4: Ich finde das schon relativ kritisch, weil ich bin vor allem der Überzeugung, dass die Psychotherapie viel mehr Unterstützung bräuchte.
5: Also ich denke, dass es schon eine reale Gefahr gibt, dass so die ambulante Psychotherapie einfach dadurch jetzt gefährdet ist und dass sie so, wie wir sie kennen oder kannten, auch nicht mehr bestehen kann.
6: Bin auch tatsächlich sehr enttäuscht darüber, dass es dann tatsächlich jetzt so gekommen ist.
4: Wir sehen ja auch jetzt, dass halt die ganzen Wartelisten eigentlich schon super lang sind und Patienten sehr, sehr lange überhaupt auf einen ambulanten Therapieplatz warten. Und mit diesen ganzen Beschlüssen wird es halt leider auch nicht besser.
3: Es ist natürlich auch ungerecht für uns Studierenden. Uns werden immer mehr Probleme und Hindernisse eben im Weg unserer beruflichen Weiterbildung gelegt.
5: Und das trifft ja in erster Linie die gesetzlich krankenversicherten PatientInnen.
6: Man hat ja diesen Masterstudiengang angefangen mit dem Hintergrund, dass es eigentlich diese prekären Bedingungen verbessern sollte.
5: Deswegen glaube ich, kann man das aus unserer Perspektive auch nur kritisch sehen.
1: Dass die Sorgen der Studierenden nicht unbegründet sind, zeigt sich bereits in Chemnitz. Denn hier können nun weniger Weiterbildungsstellen angeboten werden als ursprünglich angedacht. Die Planungen für 2027 liegen sogar vorerst auf Eis. Dr. Katrin Rathgeber befürchtet spürbare Folgen für gesetzlich krankenversicherte Patientinnen und Patienten. Gleichzeitig blicken viele angehende Psychotherapeutinnen und Psychotherapeuten mit Sorge auf ihre berufliche Zukunft und auch auf die der Betroffenen.
4: Meine größte Sorge ist, dass ich vielleicht nach dem Studium mit meiner Approbation fertig bin und eigentlich den Beruf ausüben könnte, aber halt eben keinen Weiterbildungsplatz finde.
3: Auf gesellschaftlicher Ebene so ein bisschen, dass die ambulante Psychotherapie langsam ausstirbt und dass wir zu so einem Verständnis von psychischen Störungen zurückkehren, wo gesagt wird, dass die eigentlich gar nicht so schlimm sind, nicht so wichtig sind.
6: Und ich habe jetzt die Befürchtung, dass diese Wartezeiten eben noch länger werden und Therapie eben immer mehr ein Luxusgut wird.
5: Dass einfach der Weg so zum Psychotherapeuten einfach noch länger wird und dass es noch mehr Hindernisse und Schwierigkeiten und Unsicherheiten gibt.
1: Sparen ausgerechnet dort, wo Hilfe am dringendsten gebraucht wird, für Dr. Katrin Rathgeber ein falsches Signal. Denn psychische Erkrankungen sind weit verbreitet und oftmals schwerwiegend. Eine psychotherapeutische Behandlung kann Dr. Katrin Rathgeber zufolge nicht nur Leid verhindern, sondern auch Menschen schneller zurück in den Alltag bringen.
2: Wenn man an Psychotherapie spart, wird das nicht nur im Leid der Menschen eine Rolle spielen, sondern und der Familien oder betroffenen Angehörigen, sondern es wird auch in den gesellschaftlichen Ausgaben sichtbar werden, weil durch Chronifizierung von Erkrankungen, durch weitere Verschlimmerung der Erkrankungen die Teilhabe an der Gesellschaft reduziert sein wird und dadurch Krankenhausaufenthalte nötig werden, dadurch mehr Arbeitsunfähigkeitstage oder Erwerbsunfähigkeitsfälle entstehen werden und das unterm Strich zu Mehrkosten führt.
1: Jahrelanges Studium, hoher Leistungsdruck und trotzdem eine ungewisse Zukunft. Was macht dieser Beschluss mit den Menschen, die später selbst einmal psychotherapeutische Hilfe leisten wollen? Und beeinflusst die Unsicherheit ihre Motivation im Studium und ihren Berufswunsch?
5: Ich würde sagen, es ist schon sehr ernüchternd.
4: Also ich würde sagen, direkt auf die Motivation, diesen Job auszuführen, nicht. Also mein Wunsch ist es immer noch, Psychotherapeutin zu werden.
3: Man steckt da so viel Zeit rein, man lernt so lange, 3 Jahre Bachelor, 2 Jahre Master, so viel Energie, so viel Arbeit.
6: Also würde ich schon sagen, ja, tatsächlich. Man hat ja extrem hohen Notendruck.
3: Und dann im Endeffekt kann es eben passieren, dass man da keinen Weiterbildungsplatz bekommt und eben kein Therapeut werden kann.
5: Da merke ich schon, dass ich jetzt immer wieder an den Punkt komme, wo ich mir denke, wozu tue ich mir das eigentlich alles an? Diesen ganzen Weg mit der Weiterbildung, mit dem Studium, dafür, dass man dann das Gefühl bekommt, in der Praxis eigentlich gar nicht wirklich wertgeschätzt zu werden.
6: Früher hatte man halt immer so ein Ziel. Und ich habe das Gefühl, dass dieses Ziel, Psychotherapeut zu werden, dann eben auch diese Weiterbildung zu machen, in

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1: Mitten im Herzen Dresdens steht ein Haus, das kaum zu übersehen ist und trotzdem für viele ein Rätsel bleibt. Im Ständehaus am Schlossplatz teilen sich heute das Oberlandesgericht und das Landesamt für Denkmalpflege ein Gebäude. Hinter der historischen Fassade treffen repräsentative Säle, moderne Arbeitsbereiche und Spuren einer vielschichtigen Vergangenheit aufeinander. Maike Scharf vom Oberlandesgericht begleitet unseren zweiten Blick durch ein Gebäude, in dem weit mehr passiert, als von außen zu erkennen ist.
2: Das Oberlandesgericht ist das höchste Gericht der ordentlichen Gerichtsbarkeit in Sachsen. Ordentliche Gerichtsbarkeit, das ist ja so ein Begriff, den eigentlich keiner kennt. Darunter fallen alle zivilrechtlichen Streitigkeiten, also zum Beispiel aus Kaufvertrag, aus Mietvertrag, aus Darlehensvertrag. Darunter fallen auch Familiensachen, Scheidung, Unterhalt und elterliche Sorge. Last but not least die Straf- und Bußgeldsachen, die ebenfalls zur ordentlichen Gerichtsbarkeit gehören.
1: Doch die heutige Nutzung ist nur das jüngste Kapitel dieses Ortes. Auf dem Grundstück standen früher Bürgerhäuser und höfische Palais. Später entstand hier der große Gebäudekomplex des Premierministers Heinrich von Brühl. Um 1900 wurde er für den Neubau des sächsischen Ständehauses abgerissen. Martin Schuster

0: Referent der Plansammlung im Landesamt für Denkmalpflege kennt nicht nur die historischen Pläne, sondern auch die vielen Veränderungen, die das Haus seitdem erlebt hat.
1: Dieser Bau fungierte dann als Ständehaus bis 1933. Nach dem Ende des Zweiten Weltkrieges plante man, das Gebäude wieder seiner alten Bedeutung zuzuführen. Aber mit der Gründung der DDR erledigte sich das und so zogen hier verschiedene Institutionen. Und eine der ersten war das Landesamt für Denkmalpflege, was von Anfang an in diesem Haus hier untergebracht war. Und mit dem Ende der DDR kam es auch zu einer Planung der Umnutzung dieses Gebäudes. Das Parlament brauchte das nicht mehr. Das hatte jetzt den Landtag dort an der Elbe. Und in dieses Gebäude sollte jetzt das Oberlandesgericht einziehen. Und das Landesamt für Denkmalpflege blieb weiterhin hier, zog nur von der ersten Etage ins Dachgeschoss hoch.
0: Trotz des täglichen Betriebs ist der ursprüngliche Charakter des Hauses an vielen Stellen erhalten. Ein früherer Erfrischungsraum für die Abgeordneten dient heute als Bibliothek des Oberlandesgerichts. Der Festsaal bietet Raum für Diskussionen, Vorträge und feierliche Anlässe. Daneben gibt es historische Empfangsbereiche und den grünen Salon. Erst hinter diesen repräsentativen Räumen beginnt der weniger sichtbare Arbeitsalltag.
2: Wir haben ja hier eine Verwaltungsabteilung, in der also viele Aufgaben bewältigt werden, und wir haben eine Gerichtsabteilung. Hier werden, das muss man sagen, auch Schicksale entschieden, aber auch ganz alltägliche Verkehrsunfälle. Die Versicherung klagt gegen den Unfallfahrer. Wir haben an diesem Gericht zu Zeiten des Dieselabgasskandals 4000 solcher Verfahren bewältigt. Das ist der normale Alltag. Wir bearbeiten die Akten, wir verhandeln die Fälle, versuchen sie gütlich zu beenden, und wenn das nicht klappt, treffen wir eine Entscheidung.
0: Nach der Wiedervereinigung musste das historische Ständehaus in einen modernen Gerichtsbetrieb angepasst werden. Dabei sollte nicht einfach rekonstruiert werden, was nicht mehr vorhanden war. Neue Bauteile sind deshalb bewusst als solche zu erkennen und setzen sich von der historischen Hülle ab.
2: Als besonderes Highlight aus meiner Sicht das, was wir das Haus im Haus nennen. Das heißt, in dem Bereich, wo früher die Plenarsäle sich befanden, die während der Bombenangriffe im Zweiten Weltkrieg völlig ausgebrannt sind, ist ein Sitzungssaalkubus entstanden, praktisch ein Hochhaus im Haus, im Innenhof, der das Kernstück unserer richterlichen Tätigkeit bildet. Da befinden sich 7 Verhandlungssäle, in denen wir also jeden Tag unsere Arbeit verrichten.
0: Ein besonders markanter Weg führt spiralförmig nach oben. Das sogenannte Treppenauge ist der Aufgang zum Landesamt für Denkmalpflege. Dort liegen neben Büros auch Restaurierungswerkstätten, eine eigene Fachbibliothek und umfangreiche Sammlungen. Das Landesamt untersucht und dokumentiert Kulturdenkmale und berät bei ihrem Erhalt. Vieles, was draußen an historischen Gebäuden sichtbar bleibt, beginnt hier mit Recherche und wissenschaftlicher Vorarbeit.
1: Im Depot der Plansammlung befinden sich ungefähr 70.000 Blatt Architekturzeichnungen, und die zeigen Objekte aus ganz Sachsen und über die Grenzen hinaus, und dabei sind landesherrliche Bauten, es sind kirchliche Bauten, es sind private Bauten, letztendlich auch ganz viel Wiederaufbauplanung nach dem Zweiten Weltkrieg und auch Sanierungsplanung nach 1990, sodass die Sammlung auch immer noch stetig wächst.
0: Das Landesamt arbeitet nicht nur mit Bauwerken draußen vor Ort. In den Restaurierungswerkstätten werden Materialien untersucht, Befunde ausgewertet und künftige Fachleute ausgebildet. Die Bibliothek und weitere Sammlungsbereiche liefern dazu Vergleichsmaterialien aus unterschiedlichen Epochen. Hinter einer eher unscheinbaren Tür lagert schließlich ein Bestand, dessen Inhalt sich erst beim genaueren Hinsehen erschließt.
1: In diesem Negativarchiv, was ja sehr unspektakulär erstmal aussieht, weil wir haben nur Metallschränke gesehen, aber diese Schränke haben es natürlich in sich. Die sind gefüllt mit ganz frühen fotografischen Dokumenten aus Sachsen. Und in diesem Archiv haben wir eine große Anzahl von historischen Glasnegativplatten aus der Zeit ab 1880. Und das sind mehrere tausend Stück. Das ist sozusagen ein Teil des kulturellen Gedächtnisses unseres Landes, unseres Freistaates Sachsen.
0: Hinter jeder Tür beginnt im Ständehaus eine andere Arbeitswelt. Beim Oberlandesgericht sind rund 300 Menschen beschäftigt. Auch die Ausbildung des juristischen Nachwuchses für ganz Sachsen wird von hier aus organisiert. Gleichzeitig ist der Sächsische Landtag noch immer im Haus präsent. Das Ständehaus vereint damit weit mehr, als seine einzelnen Türen zunächst vermuten lassen.
2: Unsere Demokratie verläuft ja nach dem Prinzip der Gewaltenteilung. Legislative, die gesetzgebende Gewalt, das ist der Landtag. Der Landtagspräsident verfügt hier über repräsentative Empfangsräume. Die Exekutive, die ausführende Gewalt, also alle Verwaltungsbehörden, dazu gehört auch das Landesamt für Denkmalpflege, das ja hier seinen Sitz hat, und die Judikative, die dritte Gewalt, die über all das wacht, das sind wir. Und diese drei Gewalten finden sich alle hier unter einem Dach im Ständehaus im Herzen von Dresden.
0: Das Ständehaus ist damit weit mehr als die repräsentative Fassade am Schlossplatz. Es ist Gericht, Behördenstandort, Arbeitsplatz, Archiv und historisches Zeugnis zugleich. Hinter seinen Türen treffen unterschiedliche Zeiten, Aufgaben und Perspektiven aufeinander. Vieles davon bleibt beim Vorbeigehen unsichtbar und zeigt sich erst auf den zweiten Blick.

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4: Nachrichten. Ein Vorfall in Leipzig hat für Aufsehen gesorgt. Der neue Oberbürgermeister von Freiberg, Philipp Preisler, war in einen Polizeieinsatz verwickelt. Die Polizeidirektion Leipzig berichtete, dass am Donnerstag ein Mann in einem Hotelzimmer randaliert und Gegenstände aus dem Fenster geworfen habe. Dabei wurden zwei Polizisten leicht verletzt. Eine Sprecherin der Stadt Freiberg bestätigte auf Anfrage, dass Preisler an dem Vorfall beteiligt gewesen sei. Weitere Details zur Beteiligung des Bürgermeisters sind derzeit nicht bekannt. Preisler befindet sich aktuell im Urlaub und war privat in Leipzig. In Sachsen werden Millionen für die Gefahrenabwehr aus dem Altbergbau ausgegeben. Laut Oberberghauptmann Bernhard Kramer wurden im vergangenen Jahr etwa 17,4 Millionen Euro dafür verwendet. Besonders betroffen ist das Erzgebirge, wo es regelmäßig zu Schäden wie Tagesbrüchen kommt. Ein aktueller Fall ereignete sich im Juni in Annaberg-Buchholz, wo ein Tagesbruch eine Straße unpassierbar machte. Die bergtechnische Erkundung läuft noch, um den Umfang der notwendigen Arbeiten festzustellen. Die Gewerkschaft Erziehung und Wissenschaft, kurz GEW, sieht einen schwierigen Start ins neue Schuljahr voraus. GEW-Chef Burkhard Naumann kritisiert die Erhöhung der Unterrichtsstunden für Referendare von 12 auf 14 Stunden pro Woche als Belastung, die zu mehr Abbrüchen führen könnte. Zudem wurde die Landprämie für Grundschulreferendare gestrichen, was bei vielen angehenden Lehrkräften Unmut hervorruft. Naumann fordert mehr Wertschätzung und Verlässlichkeit seitens des Kultusministeriums, um den Lehrermangel nicht weiter zu verschärfen.

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1: Also nach so einem Sonnenurlaub knackbraun nach Hause zu kommen, finde ich, ist nicht das erstrebenswerte Ziel.
2: Sommer, Sonne, Sonnenbrand. Gerade in den warmen Monaten wird die Kraft der UV-Strahlung oft unterschätzt.
1: Was man jedoch nicht sieht, das sind DNA-Schäden, die in der Haut auftreten können.
2: Für viele gehört die Sonne zum Sommer einfach dazu. Ob im Freibad, am See oder im Urlaub. Die warmen Tage draußen zu genießen, klingt nach einem perfekten Sommertag. Doch dabei gerät schnell in Vergessenheit. Die Sonne tut unserem Körper zwar gut, kann unserer Haut aber auch erheblichen Schaden zufügen, erklärt Dr. Fabian Ziller, Leiter des Hautkrebszentrums im DRK-Krankenhaus Chemnitz-Rabenstein.
1: Also grundsätzlich ist die Sonne gesund. Wir brauchen die Sonne für die Vitamin-D-Produktion. Wir brauchen die Sonne für Stimmungsaufhellung und den Biorhythmus. Die Sonne auf der anderen Seite, wenn man sie zu viel genießt, kann auch Schaden nehmen.
2: Ein Sonnenbrand ist weit mehr als nur gerötete Haut. Die Schäden reichen oft deutlich tiefer, als wir auf den ersten Blick erkennen können. Durch die UV-Strahlung entsteht eine Entzündungsreaktion in der Haut. Sie rötet sich, schwillt an und kann im schlimmsten Fall sogar Blasen bilden. Bei starker Hitze können zusätzlich Kreislaufprobleme auftreten. Die eigentliche Gefahr bleibt jedoch unsichtbar. UV-Strahlung kann das Erbgut der Hautzellen schädigen. Viele dieser Schäden kann der Körper zwar reparieren, aber eben nicht unbegrenzt.
1: Es gibt im Körper diese Strangbrüche, die innerhalb des Erbguts entstehen, innerhalb der DNA. Da gibt es einen Reparaturmechanismus. Der Körper kann viele tolle Sachen und der kann eben auch diese Strangbrüche wieder reparieren. Aber halt nicht beliebig viel. Und deswegen kann das System auch irgendwann überlastet werden. Was übrigens auch bei Kindern gilt. Deswegen sollen ja gerade auch Kinder nicht in der prallen Sonne sein. Dort ist dieses Reparatursystem noch nicht voll ausgebildet. Die haben eine dünnere Haut.
2: Ein einzelner Sonnenbrand löst dabei also noch keine bleibenden Schäden aus. Entscheidend ist vielmehr die Summe der UV-Strahlung, der unsere Haut im Laufe des Lebens ausgesetzt ist. Jeder weitere Sonnenbrand fordert diese Reparaturmechanismen erneut heraus. Umso wichtiger ist es, die Haut rechtzeitig zu schützen. Aus medizinischer Sicht beginnt dieser Schutz lange vor dem Griff zur Sonnencreme.
1: Der Sonnenschutz sollte so gestaltet sein, dass das Allerwichtigste ist, übermäßige Sonne, zum Beispiel Mittagssonne, zu meiden. Das ist erstmal, das Meiden ist das Wichtigste. Der zweite Punkt ist textiler Sonnenschutz. Mütze aufsetzen, T-Shirt aufziehen, damit eben die Sonne nicht übermäßig auf die Haut kommt. Und erst an dritter Stelle kommt dann die Sonnencreme für unbedeckte Haut. Und auch hier gilt, Sonnencreme sollte großzügig aufgetragen werden. Das ist ganz wichtig. Wenn man das zu dünn macht, dann erreicht man diesen angegebenen Lichtschutzfaktor bei weitem nicht. Also es muss wirklich sehr großzügig aufgetragen werden.
2: Doch selbst wer sich sorgfältig eincremt, ist laut Dr. Fabian Ziller nicht automatisch auf der sicheren Seite. Denn UV-Strahlen erreichen unsere Haut auch dann, wenn sich die Sonne hinter Wolken versteckt oder wir im Schatten sitzen.
1: Die Sonnenstrahlung kann durch Wolken hindurchgehen. Wird geringfügig gefiltert, aber kann durchgehen. Also das ist trügerisch. Und auch im Schatten, uneingecremt, kann man einen Lichtschaden bekommen. Und das ist ja auch zum Beispiel, wenn man an der Ost- und an der Nordsee ist, trügerisch. Dort hat man den kühlen Wind, man hat die Bewölkung und man sieht gar nicht so selten Sonnenbrand bei Leuten, weil die das einfach unterschätzen. Hinzu kommt, dass in diesen Regionen Wasser reflektiert. Das erhöht dann zusätzlich nochmal die UV-Strahlung.
2: Auch beim Thema Bräune hält sich ein Irrglaube hartnäckig. Erst rot werden, dann braun. Viele wünschen sich, möglichst gebräunt aus dem Sommerurlaub zurückzukommen. Tatsächlich ist die Bräune aber kein Zeichen gesunder Haut, sondern eine Schutzreaktion des Körpers auf UV-Strahlung.
1: Grundsätzlich ist das schon so, dass die Haut dann bräunt. Aber nichtsdestotrotz muss man sagen, sowohl die Rötung ist ein Zeichen, dass zu viel UV-Licht die Haut berührt hat. Und auch die Bräune ist ja letztendlich ein Schutzmechanismus. Die Haut bräunt als Schutz gegen die UV-Strahlung. Sie wird auch etwas dicker, man nennt das Lichtschwiele. Also insofern ist der Mythos, ich kenne das noch aus der eigenen Kindheit, da hat man, wünscht man sich rot zu werden, weil man dachte, man wird dann irgendwann braun. Es ist aber nicht sehr gesund und überhaupt nicht ratsam.
2: Die Sonne komplett zu meiden ist deshalb nicht die Lösung. Denn sie gehört zum Sommer dazu, solange wir bewusst mit ihr umgehen. Wer die intensive Mittagssonne meidet, auf Kleidung und Sonnenschutz setzt und seine Haut nicht unnötig belastet, kann die Warmtage trotzdem genießen. Denn am Ende zählt nicht, wie braun man aus dem Urlaub zurückkommt, sondern wie gesund die Haut bleibt.

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2: Wenn Arzneimittel von Hand gesetzt werden, dann dauert das pro Patient ca. 10 bis 13 Minuten. Durch maschinelle Verblisterung kann der Zeitaufwand auf nicht mal eine Minute reduziert werden.
3: Tausende Tabletten, unterschiedliche Dosierungen und zahlreiche Einnahmezeiten. In Pflegeeinrichtungen fordert die Medikamentenversorgung täglich viel Zeit und Aufmerksamkeit. Was Pflegekräfte bislang häufig von Hand vorbereiten, übernimmt nun zum großen Teil die Dresdner Knut-Apotheke. Apotheker Michael Gebe lässt dazu die Medikamente individuell in kleine Beutel verpacken.
2: Die Medikamente werden zusammengestellt, individuell für den Patienten, zu jedem Dosierzeitpunkt, morgens, mittags, abends, zur Nacht. Wir verblistern die Medikation immer für den Zeitraum von einer Woche. Damit können wir zum einen maximale Stabilität und Sicherheit der Arzneimittel gewährleisten und sind gleichzeitig flexibel genug, um auf Änderungen der Medikation zu reagieren.
3: Wie diese vorbereiteten Wochenrationen in der Praxis ankommen, zeigt sich bei Advita Dresden. Jasmin Schmehl erlebt die Umstellung dort aus Sicht des Pflegedienstes.
4: Die Erleichterung liegt darin, dass unsere Pflegefachkräfte die Medikamente nicht selbst setzen müssen. Es wird nochmal überprüft, ob das Medikament übereinstimmt mit dem Medikamentenplan. Das ist aber in der Regel immer der Fall, sodass wir dann nur das verabreichen müssen, die Medikamente. Das war pro Klient ein Zeitaufwand pro Woche von circa einer halben Stunde, sodass wir dann bei 30 Klienten schon von einer gehörigen Stundenanzahl sprechen.
3: Doch bevor die fertigen Beutel ausgeliefert werden können, müssen viele Informationen zusammenlaufen.
2: Mit unserem System entlasten wir die Pflegeheime und Pflegedienste beim kompletten Medikationsprozess, also beim Medikations- und Rezeptmanagement. Wir kümmern uns um Folgerezepte, damit die Arzneimittel nie ausgehen. Wir prüfen alle Arzneimittel auf Verträglichkeit und Wechselwirkungen. Und wir bereiten die Medikation für die Pflegedienste vor und für die Pflegeheime, sodass jede Dosis zum richtigen Zeitpunkt beim richtigen Patienten ist.
3: Damit wandert nicht nur das Sortieren der Medikamente in die Apotheke. Auch ein großer Teil der Organisation findet nun nicht mehr zwischen den eigentlichen Pflegeaufgaben statt. Wie viel das verändert, zeigt sich vor allem im Kontakt mit den betreuten Menschen.
4: Mit der zusätzlich gewonnenen Zeit können wir mehr für den Klienten da sein, unseren Patienten mehr Zeit schenken und uns um die wichtigen Dinge im Alltag kümmern. Die Medikamentenversorgung wird uns so von der Apotheke abgenommen, sodass wir mehr Zeit haben und uns den individuellen Wünschen besser noch widmen können.
3: Was am Ende wie eine einfache Rolle aussieht, beginnt lange vorher. Mit aktuellen Plänen, verfügbaren Medikamenten und einer lückenlosen Zuordnung. Für die Knut-Apotheke ist daraus längst ein eigener Schwerpunkt geworden.
2: Die Knut-Apotheke ist seit 2007, also seit über 20 Jahren, spezialisiert auf die Versorgung von Pflegeheimen und Pflegediensten. Wir haben jährlich ca. 250.000 Arzneimittelpackungen, die wir abgeben, die wir beliefern und weit über 2,1 Millionen Einzeltagesdosen, mit denen wir unsere Partner versorgen.

0: Beispiel bereits wesentlich mehr Pflegeheime von der maschinellen Verblisterung profitieren. Hier in Dresden und Ostsachsen sehen wir, dass da einfach noch ein Nachholbedarf ist, dass einfach die Pflegeheime und Pflegedienste bei uns in der Region noch ein großes Effizienzpotenzial haben, Potenzial haben, wertvolle Zeit zu sparen, Zeit, die sie für ihre Patienten haben. Und das können sie erreichen durch das bei uns in der Region einmalige Versorgungskonzept der Knut-Apotheke, was Verblisterung kombiniert mit effizienter digitaler Kommunikation.
1: Die Maschine ersetzt keine Pflegekraft. Sie übernimmt aber genau die Arbeit, die bislang viele Stunden gekostet hat, bevor die eigentliche Pflege überhaupt beginnen konnte.

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2: Es gab ein umfangreiches politisches, operatives Zusammenwirken und die Staatssicherheit hat nicht losgelöst gearbeitet.
3: Ein Blick in sonst verschlossene Stasi-Archivbereiche macht sichtbar, was bis heute oft übersehen wird.
2: Sie war verantwortlich für vieles, aber die Verantwortung haben auch andere mitgetragen.
3: Cornelia Herold leitet das Stasi-Unterlagenarchiv in Dresden. Bei einer besonderen Führung konnten Seniorinnen und Senioren zuletzt einen Einblick in den nicht öffentlich zugänglichen Bereich des Archivs der Geheimpolizei der DDR bekommen.
2: Die wissen viel mehr und man merkt einfach auch bei sehr heterogenen Gruppen, also junge Besucher, alte Besucher, dass da ein unterschiedlicher Wissensvorsprung auch da ist aufgrund der historischen Erfahrung und auch der eigenen Erlebnisse. Und da haben wir festgestellt, dass es vielleicht

0: echt ganz gut wäre, wenn man das auch ganz individuell für die Senioren anbietet, weil die ganz andere und Senioren anbietet, weil die ganz andere Erfahrungen einfach mitbringen, ganz andere Fragen auch mitbringen.
1: Die von der Bundesbehörde angebotenen Führungen durch das Archiv finden seit 2022 regelmäßig statt und werden laut der Archivleiterin sehr gut angenommen.
0: Dort wird einmal über die Übernahme der Stasi-Unterlagen durch den damaligen Sonderbeauftragten für die Stasi-Unterlagen erläutert. Dann ging es ja über den Bundesbeauftragten weiter bis hin zum Bundesarchiv. Also es geht so ein bisschen um die Einleitung. Warum haben wir die Akten übernommen? Wie sind die hierher gekommen? Dann geht es natürlich auch darum, was haben wir denn hier an Bestand? Wie recherchieren wir? Und was steht in den Akten?
1: Hinter den nüchtern anmutenden Formularen stehen oft sehr persönliche Lebensgeschichten. Decknamen, Berichte und Vermerke zeigen, wie systematisch Informationen gesammelt wurden. Allein im Dresdner Stasi-Unterlagenarchiv türmen sich 8 Regalkilometer Unterlagen und 3 Millionen Karteikarten.
0: Spannend ist für viele auch immer der doch sehr weitreichende Eingriff ins Privatleben, dass eben viele zwar sagen, ja, das haben wir gewusst, aber nicht in der Dimension, beispielsweise bei der Postkontrolle. Also Briefgeheimnis spielte da keine Rolle. Es gab kein Briefgeheimnis in dem Sinne für die Staatssicherheit. Da gab es eine Postkontrolle und das wurde einfach überwacht. Und genauso konnte das bei Abhörmaßnahmen, wenn man in den Fokus geraten war, Abhörmaßnahmen über Telefonüberwachung bis auf Wanzen in der eigenen Wohnung nach sich ziehen.
1: Wer wissen möchte, ob auch über das eigene Leben Informationen gesammelt wurden, der kann selbst eine Recherche anstoßen.
0: Also es kann jeder einen Antrag auf persönliche Akteneinsicht stellen. Natürlich jeder Bürger, der 1989 18 Jahre alt war, da ist es sehr wahrscheinlich, dass da vielleicht auch ein Hinweis oder Ähnliches vorhanden sein könnte. Wir raten immer an, dass sie möglichst alles angeben, wo sie gelebt haben, wo sie studiert haben, gewohnt haben, weil die Staatssicherheit natürlich in den Bezirken der DDR tätig war. Es gibt nicht meine Akte oder die eine meine Akte, sondern oftmals sind ja Menschen auch Teil einer Familie. Und dann gibt es vielleicht zu einem Angehörigen eine Unterlage, wo man dann eben mit drin auftaucht.
1: Die Akten erzählen allerdings ausschließlich aus der Perspektive des Ministeriums für Staatssicherheit. Für eine vollständige historische Einordnung müssen deshalb auch andere Quellen berücksichtigt werden.
0: Das Ministerium für Staatssicherheit war Schild und Schwert der Partei, also ausführendes Organ der Sozialistischen Einheitspartei Deutschlands und hat sozusagen die SED-Diktatur wesentlich mitgetragen. Und das ist etwas, was vielfach in der Bevölkerung, glaube ich, nicht mehr so vermittelt wird, dass die Staatssicherheit zwar das ausführende Organ war, aber auch immer bekannt war, dass die SED das Ganze, also der SED waren die Dinge bekannt, die die Staatssicherheit tut.

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6: Nachrichten. Ein Vorfall in Leipzig hat für Aufsehen gesorgt. Der neue Oberbürgermeister von Freiberg, Philipp Preisler, war in einen Polizeieinsatz verwickelt. Die Polizeidirektion Leipzig berichtete, dass am Donnerstag ein Mann in einem Hotelzimmer randaliert und Gegenstände aus dem Fenster geworfen habe. Dabei wurden zwei Polizisten leicht verletzt. Eine Sprecherin der Stadt Freiberg bestätigte auf Anfrage, dass Preisler an dem Vorfall beteiligt gewesen sei. Weitere Details zur Beteiligung des Bürgermeisters sind derzeit nicht bekannt. Preisler befindet sich aktuell im Urlaub und war privat in Leipzig. In Sachsen werden Millionen für die Gefahrenabwehr aus dem Altbergbau ausgegeben. Laut Oberberghauptmann Bernhard Kramer wurden im vergangenen Jahr etwa 17,4 Millionen Euro dafür verwendet. Besonders betroffen ist das Erzgebirge, wo es regelmäßig zu Schäden wie Tagesbrüchen kommt. Ein aktueller Fall ereignete sich im Juni in Annaberg-Buchholz, wo ein Tagesbruch eine Straße unpassierbar machte. Die bergtechnische Erkundung läuft noch, um den Umfang der notwendigen Arbeiten festzustellen. Die Gewerkschaft Erziehung und Wissenschaft, kurz GEW, sieht einen schwierigen Start ins neue Schuljahr voraus. GEW-Chef Burkhard Naumann kritisiert die Erhöhung der Unterrichtsstunden für Referendare von 12 auf 14 Stunden pro Woche als Belastung, die zu mehr Abbrüchen führen könnte. Zudem wurde die Landprämie für Grundschulreferendare gestrichen, was bei vielen angehenden Lehrkräften Unmut hervorruft. Naumann fordert mehr Wertschätzung und Verlässlichkeit seitens des Kultusministeriums, um den Lehrermangel nicht weiter zu verschärfen.

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2: Es war halt alles wie, sag ich mal, ein Trance. Wir haben nicht groß drüber nachgedacht.
3: Dichter Rauch, lodernde Flammen, Dutzende Seniorinnen und Senioren in Gefahr. Im März geriet ein Chemnitzer Seniorenheim in Brand. Mehrere Menschen wurden verletzt, für einen Bewohner kam jede Hilfe zu spät. Während viele auf das Eintreffen der Feuerwehr warteten, zögerten 5 junge Menschen keine Sekunde. Ohne Schutzausrüstung stürmten sie in das brennende Seniorenheim und halfen dabei, Menschenleben zu retten. Für diesen Mut und ihren selbstlosen Einsatz wurden die Lebensretter im Chemnitzer Rathaus ausgezeichnet. Danny Zander von der Chemnitzer Feuerwehr ordnet ihren Einsatz ein und fasst die entscheidenden Momente zusammen.
4: Ja, die 5 Ersthelferinnen und Ersthelfer waren zum Zeitpunkt der einlaufenden Brandmeldeanlage bereits vor Ort. Sie haben die ersten Maßnahmen richtig eingeleitet, haben den Notruf abgesetzt, haben das Pflegedienstpersonal persönlich informiert und haben sich dann den Weg zu dem betroffenen Zimmer bereits selbst gesucht, um die Leute entsprechend zu retten.
3: 5 junge Menschen, die im entscheidenden Moment nicht weggesehen, sondern gehandelt haben. Eigentlich waren die Helfer wegen eines Lehrgangs ihres Bundesfreiwilligendienstes beim Roten Kreuz in Chemnitz. Doch als die Brandmeldeanlage auslöste, wurde aus einer Kaffeepause plötzlich ein Ernstfall. Maya Feil erinnert sich noch gut an die Anspannung vor dem Betreten des brennenden Seniorenheims.
5: In dem Moment habe ich innerlich auf jeden Fall keine Ruhe gehabt. Ich war sehr aufgeregt, weil man ja auch nicht wusste, was genau auf einen im Pflegeheim wartet, was genau brennt, wie viele Betroffene es in dem Moment schon gibt. Aber im Endeffekt nach außen hin immer Ruhe ausstrahlen, weil in dem Moment ist dort schon viel Unruhe gewesen. Und das haben wir auch von den Pflegern im Nachhinein gesagt bekommen. Man muss dann einfach eine gewisse Ruhe ausstrahlen. Damit geht man schon da rein und das lernt man auch ganz gut in der Ausbildung.
3: Bei einem Brand zählt jede Sekunde. Laut Danny Zander ist jedoch oftmals nicht genug Personal vor Ort, um direkt alle Aufgaben in einer Ausnahmesituation dieser Art zu erledigen. Der Einsatzabschnittsleiter betont daher, dass die Feuerwehr dankbar für jede helfende Hand und für das erste Eingreifen der jungen Menschen sei.
4: Zuerst geht es natürlich um die Menschenrettung. Alle Personen sollten möglichst schnell den betroffenen Bereich verlassen. Und dieses in so einer Einrichtung, einem Pflegeheim, mit besonderen Gefahren verbunden oder Schwierigkeiten verbunden. Und da ist es besonders toll, dass die Leute sich den Mut gefasst haben, um dort mit anzupacken.
3: Zwischen Rauch und Chaos bot sich Clemens Michael ein Anblick, den wohl niemand erleben möchte. Er stieß im Gebäude auf den Bewohner, der den Brand nicht überlebte und noch in seinem Rollstuhl starb. Ein Moment, den er bis heute nicht vergessen hat.
2: Ich sag mal so, ich habe Gott sei Dank nur die Silhouette von ihm gesehen. Also er war ja im Rauch, deswegen habe ich nur seinen Umriss gesehen. Aber ja, klar bleibt das im Kopf etwas. Ich kann es ganz gut ausblenden. Manchmal denkt man noch dran, aber groß belasten tut es mich jetzt nicht. Nee. Aber ich wünsche den Angehörigen nochmal alles Gute.
3: Trotz der belastenden Erlebnisse bereuen die jungen Ersthelfer ihren Einsatz keine Sekunde. Im Gegenteil, die Erfahrungen dieses Tages haben ihren Wunsch, später einmal Menschen in Not zu helfen, weiter gefestigt. Clemens sieht seine Zukunft bei der Feuerwehr, Maya im Rettungsdienst als Notfallsanitäterin.
2: Ich glaube, gerade die Situation hat es jetzt nochmal bestärkt. Klar, natürlich ein großes Risiko dabei bei dem Einsatz, sage ich mal. Also es hätte ja viel schief gehen können, aber Gott sei Dank ist es nicht geschehen und wir konnten vielen Leuten damit helfen. Deswegen werden wir das weiterhin so durchführen, wenn mal wieder sowas auftritt.
3: Eine Auszeichnung für außergewöhnlichen Mut und eine Erinnerung daran, wie wichtig Zivilcourage sein kann. Denn manchmal entscheiden wenige Minuten und der Mut Einzelner über Leben und Tod.

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2: Düstere Prognosen für Menschen mit psychischen Erkrankungen und auch für diejenigen, die ihnen künftig helfen wollen. Die Bundesregierung will mit dem GKV-Beitragssatzstabilisierungsgesetz Milliarden einsparen und setzt damit auch die ambulante Psychotherapie unter Druck. Wer einen Therapieplatz sucht, wartet oft Monate, manchmal sogar Jahre. Experten schlagen schon jetzt Alarm, denn die Sparmaßnahmen könnten nicht nur die ohnehin angespannte ambulante Versorgung weiter verschärfen, sondern auch den psychotherapeutischen Nachwuchs ausbremsen. Dr. Katrin Rathgeber vom Zentrum für Psychotherapie in Chemnitz sieht bereits heute eine große Lücke zwischen dem Bedarf an Therapie und den verfügbaren Kapazitäten. Mit Blick auf die Einsparungen warnt sie vor noch weniger Therapieangeboten und langfristig vor einem Mangel an Psychotherapeutinnen und Psychotherapeuten.
3: Weil, wenn Weiterbildungsstätten zögerlich sind im Angebot an Weiterbildungsstellen, werden wir auf Dauer, das ist sicher nicht morgen spürbar, aber das ist übermorgen spürbar, werden wir auf Dauer weniger ausgebildete fachpsychotherapeutische Kollegen haben, die dann überhaupt in der Versorgung tätig sein können.
2: Die Nachfrage nach psychotherapeutischer Hilfe steigt. Doch ausgerechnet hier soll künftig gespart werden. Besonders groß ist die Unsicherheit bei denen, die heute für den Beruf lernen. Denn wer Psychotherapeutin oder Psychotherapeut werden möchte, hat nach Bachelor, Master und Approbation noch einen langen Weg vor sich. Es folgt eine 5-jährige Weiterbildung. Genau diese sehen Studentinnen und Studenten durch die geplanten Einsparungen in Gefahr. Wie genau schauen die Studierenden also konkret auf den Beschluss?
4: Also als ich es erfahren habe, war ich erstmal entsetzt.
5: Ich finde das schon relativ kritisch, weil ich bin vor allem der Überzeugung, dass die Psychotherapie viel mehr Unterstützung bräuchte.
6: Also ich denke, dass es schon eine reale Gefahr gibt, dass so die ambulante Psychotherapie einfach dadurch jetzt gefährdet ist und dass sie, so wie wir sie kennen oder kannten, auch nicht mehr bestehen kann.
7: Bin auch tatsächlich sehr enttäuscht darüber, dass es dann tatsächlich jetzt so gekommen ist.
5: Wir sehen ja auch jetzt, dass halt die ganzen Wartelisten eigentlich schon super lang sind und Patienten sehr, sehr lange überhaupt auf einen ambulanten Therapieplatz warten. Und mit diesen ganzen Beschlüssen wird es halt leider auch nicht besser.
4: Es ist natürlich auch ungerecht für uns Studierenden. Uns werden immer mehr Probleme und Hindernisse eben im Weg unserer beruflichen Weiterbildung gelegt.
6: Und das trifft ja in erster Linie die gesetzlich krankenversicherten PatientInnen.
7: Man hat ja diesen Masterstudiengang angefangen mit dem Hintergrund, dass es eigentlich diese prekären Bedingungen verbessern sollte.
6: Deswegen glaube ich, kann man das aus unserer Perspektive auch nur kritisch sehen.
2: Dass die Sorgen der Studierenden nicht unbegründet sind, zeigt sich bereits in Chemnitz. Denn hier können nun weniger Weiterbildungsstellen angeboten werden als ursprünglich angedacht. Die Planungen für 2027 liegen sogar vorerst auf Eis. Dr. Katrin Rathgeber befürchtet spürbare Folgen für gesetzlich krankenversicherte Patientinnen und Patienten. Gleichzeitig blicken viele angehende Psychotherapeutinnen und Psychotherapeuten mit Sorge auf ihre berufliche Zukunft und auch auf die der Betroffenen.
5: Meine größte Sorge ist, dass ich vielleicht nach dem Studium mit meiner Approbation fertig bin und eigentlich den Beruf ausüben könnte, aber halt eben keinen Weiterbildungsplatz finde.
4: Auf gesellschaftlicher Ebene so ein bisschen, dass die ambulante Psychotherapie langsam ausstirbt und dass wir zu so einem Verständnis von psychischen Störungen zurückkehren, wo gesagt wird, dass die eigentlich gar nicht so schlimm sind, nicht so wichtig sind.
7: Und ich habe jetzt die Befürchtung, dass diese Wartezeiten eben noch länger werden und Therapie eben immer mehr ein Luxusgut wird.
6: Dass einfach der Weg so zum Psychotherapeuten einfach noch länger wird und dass es noch mehr Hindernisse und Schwierigkeiten und Unsicherheiten gibt.
2: Sparen ausgerechnet dort, wo Hilfe am dringendsten gebraucht wird, für Dr. Katrin Rathgeber ein falsches Signal. Denn psychische Erkrankungen sind weit verbreitet und oftmals schwerwiegend. Eine psychotherapeutische Behandlung kann Dr. Katrin Rathgeber zufolge nicht nur Leid verhindern, sondern auch Menschen schneller zurück in den Alltag bringen.
3: Wenn man an Psychotherapie spart, wird das nicht nur im Leid der Menschen eine Rolle spielen, sondern und der Familien oder betroffenen Angehörigen, sondern es wird auch in den gesellschaftlichen Ausgaben sichtbar werden, weil durch Chronifizierung von Erkrankungen, durch weitere Verschlimmerung der Erkrankungen die Teilhabe an der Gesellschaft reduziert sein wird und dadurch Krankenhausaufenthalte nötig werden, dadurch mehr Arbeitsunfähigkeitstage oder Erwerbsunfähigkeitsfälle entstehen werden und das unterm Strich zu Mehrkosten führt.
2: Jahrelanges Studium, hoher Leistungsdruck und trotzdem eine ungewisse Zukunft. Was macht dieser Beschluss mit den Menschen, die später selbst einmal psychotherapeutische Hilfe leisten wollen? Und beeinflusst die Unsicherheit ihre Motivation im Studium und ihren Berufswunsch?
6: Ich würde sagen, es ist schon sehr ernüchternd.
5: Also ich würde sagen, direkt auf die Motivation, diesen Job auszuführen, nicht. Also mein Wunsch ist es immer noch, Psychotherapeutin zu werden.
4: Man steckt da so viel Zeit rein, man lernt so lange, 3 Jahre Bachelor, 2 Jahre Master, so viel Energie, so viel Arbeit.
7: Also würde ich schon sagen, ja, tatsächlich. Man hat ja extrem hohen Notendruck.
4: Und dann im Endeffekt kann es eben passieren, dass man da keinen Weiterbildungsplatz bekommt und eben kein Therapeut werden kann.
6: Da merke ich schon, dass ich jetzt immer wieder an den Punkt komme, wo ich mir denke, wozu tue ich mir das eigentlich alles an? Diesen ganzen Weg mit der Weiterbildung, mit dem Studium, dafür, dass man dann das Gefühl bekommt, in der Praxis eigentlich gar nicht wirklich wertgeschätzt zu werden.
7: Früher hatte man halt immer so ein Ziel. Und ich habe das Gefühl, dass dieses Ziel, Psychotherapeut zu werden, dann eben auch diese Weiterbildung zu machen, in irgendwie immer weitere Ferne rückt. Und das ist sehr, sehr schade.
2: Wie sich die Sparpläne ab nächstem Jahr tatsächlich auf die psychotherapeutische Versorgung auswirken werden, bleibt abzuwarten. Klar ist jedoch schon jetzt, die Unsicherheit und Auswirkungen sind groß. Nicht nur für die Patientinnen und Patienten, sondern auch für die Psychotherapeutinnen und Therapeuten von morgen.

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4: Nachrichten. Ein Vorfall in Leipzig hat für Aufsehen gesorgt. Der neue Oberbürgermeister von Freiberg, Philipp Preisler, war in einen Polizeieinsatz verwickelt. Die Polizeidirektion Leipzig berichtete, dass am Donnerstag ein Mann in einem Hotelzimmer randaliert und Gegenstände aus dem Fenster geworfen habe. Dabei wurden zwei Polizisten leicht verletzt. Eine Sprecherin der Stadt Freiberg bestätigte auf Anfrage, dass Preisler an dem Vorfall beteiligt gewesen sei. Weitere Details zur Beteiligung des Bürgermeisters sind derzeit nicht bekannt. Preisler befindet sich aktuell im Urlaub und war privat in Leipzig. In Sachsen werden Millionen für die Gefahrenabwehr aus dem Altbergbau ausgegeben. Laut Oberberghauptmann Bernhard Kramer wurden im vergangenen Jahr etwa 17,4 Millionen Euro dafür verwendet. Besonders betroffen ist das Erzgebirge, wo es regelmäßig zu Schäden wie Tagesbrüchen kommt. Ein aktueller Fall ereignete sich im Juni in Annaberg-Buchholz, wo ein Tagesbruch eine Straße unpassierbar machte. Die bergtechnische Erkundung läuft noch, um den Umfang der notwendigen Arbeiten festzustellen. Die Gewerkschaft Erziehung und Wissenschaft, kurz GEW, sieht einen schwierigen Start ins neue Schuljahr voraus. GEW-Chef Burkhard Naumann kritisiert die Erhöhung der Unterrichtsstunden für Referendare von 12 auf 14 Stunden pro Woche als Belastung, die zu mehr Abbrüchen führen könnte. Zudem wurde die Landprämie für Grundschulreferendare gestrichen, was bei vielen angehenden Lehrkräften Unmut hervorruft. Naumann fordert mehr Wertschätzung und Verlässlichkeit seitens des Kultusministeriums, um den Lehrermangel nicht weiter zu verschärfen.

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1: Also nach so einem Sonnenurlaub knackbraun nach Hause zu kommen, finde ich, ist nicht das erstrebenswerte Ziel.
2: Sommer, Sonne, Sonnenbrand. Gerade in den warmen Monaten wird die Kraft der UV-Strahlung oft unterschätzt.
1: Was man jedoch nicht sieht, das sind DNA-Schäden, die in der Haut auftreten können.
2: Für viele gehört die Sonne zum Sommer einfach dazu. Ob im Freibad, am See oder im Urlaub. Die warmen Tage draußen zu genießen, klingt nach einem perfekten Sommertag. Doch dabei gerät schnell in Vergessenheit. Die Sonne tut unserem Körper zwar gut, kann unserer Haut aber auch erheblichen Schaden zufügen, erklärt Dr. Fabian Ziller, Leiter des Hautkrebszentrums im DRK-Krankenhaus Chemnitz-Rabenstein.
1: Also grundsätzlich ist die Sonne gesund. Wir brauchen die Sonne für die Vitamin-D-Produktion. Wir brauchen die Sonne für Stimmungsaufhellung und den Biorhythmus. Die Sonne auf der anderen Seite, wenn man sie zu viel genießt, kann auch Schaden nehmen.
2: Ein Sonnenbrand ist weit mehr als nur gerötete Haut. Die Schäden reichen oft deutlich tiefer, als wir auf den ersten Blick erkennen können. Durch die UV-Strahlung entsteht eine Entzündungsreaktion in der Haut. Sie rötet sich, schwillt an und kann im schlimmsten Fall sogar Blasen bilden. Bei starker Hitze können zusätzlich Kreislaufprobleme auftreten. Die eigentliche Gefahr bleibt jedoch unsichtbar. UV-Strahlung kann das Erbgut der Hautzellen schädigen. Viele dieser Schäden kann der Körper zwar reparieren, aber eben nicht unbegrenzt.
1: Es gibt im Körper diese Strangbrüche, die innerhalb des Erbguts entstehen, innerhalb der DNA. Da gibt es einen Reparaturmechanismus. Der Körper kann viele tolle Sachen und der kann eben auch diese Strangbrüche wieder reparieren, aber halt nicht beliebig viel. Und deswegen kann das System auch irgendwann überlastet werden. Was übrigens auch bei Kindern gilt, deswegen sollen ja gerade auch Kinder nicht in der prallen Sonne sein. Dort ist dieses Reparatursystem noch nicht voll ausgebildet, die haben eine dünnere Haut.
2: Ein einzelner Sonnenbrand löst dabei also noch keine bleibenden Schäden aus. Entscheidend ist vielmehr die Summe der UV-Strahlung, der unsere Haut im Laufe des Lebens ausgesetzt ist. Jeder weitere Sonnenbrand fordert diese Reparaturmechanismen erneut heraus. Umso wichtiger ist es, die Haut rechtzeitig zu schützen. Aus medizinischer Sicht beginnt dieser Schutz lange vor dem Griff zur Sonnencreme.
1: Der Sonnenschutz sollte so gestaltet sein, dass das Allerwichtigste ist, übermäßige Sonne, zum Beispiel Mittagssonne, zu meiden. Das ist erstmal, das Meiden ist das Wichtigste. Der zweite Punkt ist textiler Sonnenschutz. Mütze aufsetzen, T-Shirt aufziehen, damit eben die Sonne nicht übermäßig auf die Haut kommt. Und erst an dritter Stelle kommt dann die Sonnencreme für unbedeckte Haut. Und auch hier gilt, Sonnencreme sollte großzügig aufgetragen werden. Das ist ganz wichtig. Wenn man das zu dünn macht, dann erreicht man diesen angegebenen Lichtschutzfaktor bei weitem nicht. Also es muss wirklich sehr großzügig aufgetragen werden.
2: Doch selbst wer sich sorgfältig eincremt, ist laut Dr. Fabian Ziller nicht automatisch auf der sicheren Seite. Denn UV-Strahlen erreichen unsere Haut auch dann, wenn sich die Sonne hinter Wolken versteckt oder wir im Schatten sitzen.
1: Die Sonnenstrahlung kann durch Wolken hindurchgehen. Wird geringfügig gefiltert, aber kann durchgehen. Also das ist trügerisch. Und auch im Schatten uneingecremt kann man einen Lichtschaden bekommen. Und das ist ja auch zum Beispiel, wenn man an der Ost- und an der Nordsee ist, trügerisch. Dort hat man den kühlen Wind, man hat die Bewölkung und man sieht gar nicht so selten Sonnenbrand bei Leuten, weil die das einfach unterschätzen. Hinzu kommt, dass in diesen Regionen Wasser reflektiert. Das erhöht dann zusätzlich nochmal die UV-Strahlung.
2: Auch beim Thema Bräune hält sich ein Irrglaube hartnäckig. Erst rot werden, dann braun. Viele wünschen sich, möglichst gebräunt aus dem Sommerurlaub zurückzukommen. Tatsächlich ist die Bräune aber kein Zeichen gesunder Haut, sondern eine Schutzreaktion des Körpers auf UV-Strahlung.
1: Grundsätzlich ist das schon so, dass die Haut dann bräunt. Aber nichtsdestotrotz muss man sagen, sowohl die Rötung ist ein Zeichen, dass zu viel UV-Licht die Haut berührt hat. Und auch die Bräune ist ja letztendlich ein Schutzmechanismus. Die Haut bräunt als Schutz gegen die UV-Strahlung. Sie wird auch etwas dicker, man nennt das Lichtschwiele. Also insofern ist der Mythos, ich kenne das noch aus der eigenen Kindheit, da hat man, wünscht man sich rot zu werden, weil man dachte, man wird dann irgendwann braun. Es ist aber nicht sehr gesund und überhaupt nicht ratsam.
2: Die Sonne komplett zu meiden ist deshalb nicht die Lösung. Denn sie gehört zum Sommer dazu, solange wir bewusst mit ihr umgehen. Wer die intensive Mittagssonne meidet, auf Kleidung und Sonnenschutz setzt und seine Haut nicht unnötig belastet, kann die Warmtage trotzdem genießen. Denn am Ende zählt nicht, wie braun man aus dem Urlaub zurückkommt, sondern wie gesund die Haut bleibt.

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2: Wenn Arzneimittel von Hand gesetzt werden, dann dauert das pro Patient ca. 10 bis 13 Minuten. Durch maschinelle Verblisterung kann der Zeitaufwand auf nicht mal eine Minute reduziert werden.
3: Tausende Tabletten, unterschiedliche Dosierungen und zahlreiche Einnahmezeiten. In Pflegeeinrichtungen fordert die Medikamentenversorgung täglich viel Zeit und Aufmerksamkeit. Was Pflegekräfte bislang häufig von Hand vorbereiten, übernimmt nun zum großen Teil die Dresdner Knut-Apotheke. Apotheker Michael Gebe lässt dazu die Medikamente individuell in kleine Beutel verpacken.
2: Die Medikamente werden zusammengestellt, individuell für den Patienten, zu jedem Dosierzeitpunkt, morgens, mittags, abends, zur Nacht. Wir verblistern die Medikation immer für den Zeitraum von einer Woche. Damit können wir zum einen maximale Stabilität und Sicherheit der Arzneimittel gewährleisten und sind gleichzeitig flexibel genug, um auf Änderungen der Medikation zu reagieren.
3: Wie diese vorbereiteten Wochenrationen in der Praxis ankommen, zeigt sich bei Advita Dresden. Jasmin Schmehl erlebt die Umstellung dort aus Sicht des Pflegedienstes.
4: Die Erleichterung liegt darin, dass unsere Pflegefachkräfte die Medikamente nicht selbst setzen müssen. Es wird nochmal überprüft, ob das Medikament übereinstimmt mit dem Medikamentenplan. Das ist aber in der Regel immer der Fall, sodass wir dann nur das verabreichen müssen, die Medikamente. Das war pro Klient ein Zeitaufwand pro Woche von circa einer halben Stunde, sodass wir dann bei 30 Klienten schon von einer gehörigen Stundenanzahl sprechen.
3: Doch bevor die fertigen Beutel ausgeliefert werden können, müssen viele Informationen zusammenlaufen.
2: Mit unserem System entlasten wir die Pflegeheime und Pflegedienste beim kompletten Medikationsprozess, also beim Medikations- und Rezeptmanagement. Wir kümmern uns um Folgerezepte, damit die Arzneimittel nie ausgehen. Wir prüfen alle Arzneimittel auf Verträglichkeit und Wechselwirkungen. Und wir bereiten die Medikation für die Pflegedienste vor und für die Pflegeheime, sodass jede Dosis zum richtigen Zeitpunkt beim richtigen Patienten ist.
3: Damit wandert nicht nur das Sortieren der Medikamente in die Apotheke. Auch ein großer Teil der Organisation findet nun nicht mehr zwischen den eigentlichen Pflegeaufgaben statt. Wie viel das verändert, zeigt sich vor allem im Kontakt mit den betreuten Menschen.
4: Mit der zusätzlich gewonnenen Zeit können wir mehr für den Klienten da sein, unseren Patienten mehr Zeit schenken und uns um die wichtigen Dinge im Alltag kümmern. Die Medikamentenversorgung wird uns so von der Apotheke abgenommen, sodass wir mehr Zeit haben und uns den individuellen Wünschen besser noch widmen können.
3: Was am Ende wie eine einfache Rolle aussieht, beginnt lange vorher. Mit aktuellen Plänen, verfügbaren Medikamenten und einer lückenlosen Zuordnung. Für die Knut-Apotheke ist daraus längst ein eigener Schwerpunkt geworden.
2: Die Knut-Apotheke ist seit 2007, also seit über 20 Jahren, spezialisiert auf die Versorgung von Pflegeheimen und Pflegediensten. Wir haben jährlich ca. 250.000 Arzneimittelpackungen, die wir abgeben, die wir beliefern und weit über 2,1 Millionen Einzeltagesdosen, mit denen wir unsere Partner versorgen. Wir versorgen aktuell 20 Pflegedienste und Pflegeheime mit über 1.300 Patienten. Wir haben aber durch Digitalisierung und durch die maschinelle Verblisterung Kapazität für über 10.000 Patienten. Wir können hiermit also einen echten Beitrag in der Region leisten.
3: Wie groß das ungenutzte Potenzial in Dresden noch ist, zeigt der Vergleich mit anderen Städten und Ländern.
2: Die Kombination aus digitaler Kommunikation und Verblisterung ist in anderen europäischen Ländern längst Standard. Und auch bei uns in Sachsen ist es so, dass Chemnitz und Leipzig zum Beispiel bereits wesentlich mehr Pflegeheime von der maschinellen Verblisterung profitieren. Hier in Dresden und Ostsachsen sehen wir, dass da einfach noch ein Nachholbedarf ist. Dass einfach die Pflegeheime und Pflegedienste bei uns in der Region noch ein großes Effizienzpotenzial haben, wertvolle Zeit zu sparen, Zeit, die sie für ihre Patienten haben. Und das können sie erreichen durch das bei uns in der Region einmalige Versorgungskonzept der Knut-Apotheke, was Verblisterung kombiniert mit effizienter digitaler Kommunikation.
3: Die Maschine ersetzt keine Pflegekraft. Sie übernimmt aber genau die Arbeit, die bislang viele Stunden gekostet hat, bevor die eigentliche Pflege überhaupt beginnen konnte.

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6: Nachrichten. Ein Vorfall in Leipzig hat für Aufsehen gesorgt. Der neue Oberbürgermeister von Freiberg, Philipp Preisler, war in einen Polizeieinsatz verwickelt. Die Polizeidirektion Leipzig berichtete, dass am Donnerstag ein Mann in einem Hotelzimmer randaliert und Gegenstände aus dem Fenster geworfen habe. Dabei wurden zwei Polizisten leicht verletzt. Eine Sprecherin der Stadt Freiberg bestätigte auf Anfrage, dass Preisler an dem Vorfall beteiligt gewesen sei. Weitere Details zur Beteiligung des Bürgermeisters sind derzeit nicht bekannt. Preisler befindet sich aktuell im Urlaub und war privat in Leipzig. In Sachsen werden Millionen für die Gefahrenabwehr aus dem Altbergbau ausgegeben. Laut Oberberghauptmann Bernhard Kramer wurden im vergangenen Jahr etwa 17,4 Millionen Euro dafür verwendet. Besonders betroffen ist das Erzgebirge, wo es regelmäßig zu Schäden wie Tagesbrüchen kommt. Ein aktueller Fall ereignete sich im Juni in Annaberg-Buchholz, wo ein Tagesbruch eine Straße unpassierbar machte. Die bergtechnische Erkundung läuft noch, um den Umfang der notwendigen Arbeiten festzustellen. Die Gewerkschaft Erziehung und Wissenschaft, kurz GEW, sieht einen schwierigen Start ins neue Schuljahr voraus. GEW-Chef Burkhard Naumann kritisiert die Erhöhung der Unterrichtsstunden für Referendare von 12 auf 14 Stunden pro Woche als Belastung, die zu mehr Abbrüchen führen könnte. Zudem wurde die Landprämie für Grundschulreferendare gestrichen, was bei vielen angehenden Lehrkräften Unmut hervorruft. Naumann fordert mehr Wertschätzung und Verlässlichkeit seitens des Kultusministeriums, um den Lehrermangel nicht weiter zu verschärfen.

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1: Es war halt alles wie, sag ich mal, ein Trance. Wir haben nicht groß drüber nachgedacht.
2: Dichter Rauch, lodernde Flammen, Dutzende Seniorinnen und Senioren in Gefahr. Im März geriet ein Chemnitzer Seniorenheim in Brand. Mehrere Menschen wurden verletzt, für einen Bewohner kam jede Hilfe zu spät. Während viele auf das Eintreffen der Feuerwehr warteten, zögerten 5 junge Menschen keine Sekunde. Ohne Schutzausrüstung stürmten sie in das brennende Seniorenheim und halfen dabei, Menschenleben zu retten. Für diesen Mut und ihren selbstlosen Einsatz wurden die Lebensretter im Chemnitzer Rathaus ausgezeichnet. Danny Zander von der Chemnitzer Feuerwehr ordnet ihren Einsatz ein und fasst die entscheidenden Momente zusammen.
3: Ja, die 5 Ersthelferinnen und Ersthelfer waren zum Zeitpunkt der einlaufenden Brandmeldeanlage bereits vor Ort. Sie haben die ersten Maßnahmen richtig eingeleitet, haben den Notruf abgesetzt, haben das Pflegedienstpersonal persönlich informiert und haben sich dann den Weg zu dem betroffenen Zimmer bereits selbst gesucht, um die Leute entsprechend zu retten.
2: 5 junge Menschen, die im entscheidenden Moment nicht weggesehen, sondern gehandelt haben. Eigentlich waren die Helfer wegen eines Lehrgangs ihres Bundesfreiwilligendienstes beim Roten Kreuz in Chemnitz. Doch als die Brandmeldeanlage auslöste, wurde aus einer Kaffeepause plötzlich ein Ernstfall. Maya Feil erinnert sich noch gut an die Anspannung vor dem Betreten des brennenden Seniorenheims.
4: In dem Moment habe ich also innerlich auf jeden Fall keine Ruhe gehabt. Ich war sehr aufgeregt, weil man ja auch nicht wusste, was genau auf einen im Pflegeheim wartet, was genau brennt, wie viele Betroffene es in dem Moment schon gibt. Aber im Endeffekt nach außen hin immer Ruhe ausstrahlen, weil in dem Moment ist dort schon viel Unruhe gewesen. Und das haben wir auch von den Pflegern im Nachhinein gesagt bekommen. Man muss dann einfach eine gewisse Ruhe ausstrahlen. Damit geht man schon da rein und das lernt man auch ganz gut in der Ausbildung.
2: Bei einem Brand zählt jede Sekunde. Laut Danny Zander ist jedoch oftmals nicht genug Personal vor Ort, um direkt alle Aufgaben in einer Ausnahmesituation dieser Art zu erledigen. Der Einsatzabschnittsleiter betont daher, dass die Feuerwehr dankbar für jede helfende Hand und für das erste Eingreifen der jungen Menschen sei.
3: Zuerst geht es natürlich um die Menschenrettung. Alle Personen sollten möglichst schnell den betroffenen Bereich verlassen. Und dieses in so einer Einrichtung, einem Pflegeheim, mit besonderen Gefahren verbunden oder Schwierigkeiten verbunden. Und da ist es besonders toll, dass die Leute sich den Mut gefasst haben, um dort mit anzupacken.
2: Zwischen Rauch und Chaos bot sich Clemens Michael ein Anblick, den wohl niemand erleben möchte. Er stieß im Gebäude auf den Bewohner, der den Brand nicht überlebte und noch in seinem Rollstuhl starb. Ein Moment, den er bis heute nicht vergessen hat.
1: Ich sag mal so, ich habe Gott sei Dank nur die Silhouette von ihm gesehen. Also er war ja im Rauch, deswegen habe ich nur seinen Umriss gesehen. Aber ja, klar bleibt das im Kopf etwas. Ich kann es ganz gut ausblenden. Manchmal denkt man noch dran, aber groß belasten tut es mich jetzt nicht. Nee. Aber ich wünsche den Angehörigen nochmal alles Gute.
2: Trotz der belastenden Erlebnisse bereuen die jungen Ersthelfer ihren Einsatz keine Sekunde. Im Gegenteil, die Erfahrungen dieses Tages haben ihren Wunsch, später einmal Menschen in Not zu helfen, weiter gefestigt. Clemens sieht seine Zukunft bei der Feuerwehr, Maya im Rettungsdienst als Notfallsanitäterin.
1: Ich glaube, gerade die Situation hat es jetzt nochmal bestärkt. Klar, natürlich ein großes Risiko dabei bei dem Einsatz, sage ich mal. Also, es hätte ja viel schief gehen können, aber Gott sei Dank ist es nicht geschehen und wir konnten vielen Leuten damit helfen. Deswegen werden wir das weiterhin so durchführen, wenn mal wieder sowas auftritt.
2: Eine Auszeichnung für außergewöhnlichen Mut und eine Erinnerung daran, wie wichtig Zivilcourage sein kann. Denn manchmal entscheiden wenige Minuten und der Mut Einzelner über Leben und Tod.

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1: Düstere Prognosen für Menschen mit psychischen Erkrankungen und auch für diejenigen, die ihnen künftig helfen wollen. Die Bundesregierung will mit dem GKV-Beitragssatzstabilisierungsgesetz Milliarden einsparen und setzt damit auch die ambulante Psychotherapie unter Druck. Wer einen Therapieplatz sucht, wartet oft Monate, manchmal sogar Jahre. Experten schlagen schon jetzt Alarm, denn die Sparmaßnahmen könnten nicht nur die ohnehin angespannte ambulante Versorgung weiter verschärfen, sondern auch den psychotherapeutischen Nachwuchs ausbremsen. Dr. Katrin Rathgeber vom Zentrum für Psychotherapie in Chemnitz sieht bereits heute eine große Lücke zwischen dem Bedarf an Therapie und den verfügbaren Kapazitäten. Mit Blick auf die Einsparungen warnt sie vor noch weniger Therapieangeboten und langfristig vor einem Mangel an Psychotherapeutinnen und Psychotherapeuten.
2: Weil, wenn Weiterbildungsstätten zögerlich sind im Angebot an Weiterbildungsstellen, werden wir auf Dauer, das ist sicher nicht morgen spürbar, aber das ist übermorgen spürbar, werden wir auf Dauer weniger ausgebildete fachpsychotherapeutische Kollegen haben, die dann überhaupt in der Versorgung tätig sein können.
1: Die Nachfrage nach psychotherapeutischer Hilfe steigt. Doch ausgerechnet hier soll künftig gespart werden. Besonders groß ist die Unsicherheit bei denen, die heute für den Beruf lernen. Denn wer Psychotherapeutin oder Psychotherapeut werden möchte, hat nach Bachelor, Master und Approbation noch einen langen Weg vor sich. Es folgt eine 5-jährige Weiterbildung. Genau diese sehen Studentinnen und Studenten durch die geplanten Einsparungen in Gefahr. Wie genau schauen die Studierenden also konkret auf den Beschluss?
3: Also als ich es erfahren habe, war ich erstmal entsetzt.
4: Ich finde das schon relativ kritisch, weil ich bin vor allem der Überzeugung, dass die Psychotherapie viel mehr Unterstützung bräuchte.
5: Also ich denke, dass es schon eine reale Gefahr gibt, dass so die ambulante Psychotherapie einfach dadurch jetzt gefährdet ist und dass sie, so wie wir sie kennen oder kannten, auch nicht mehr bestehen kann.
6: Bin auch tatsächlich sehr enttäuscht darüber, dass es dann tatsächlich jetzt so gekommen ist.
4: Wir sehen ja auch jetzt, dass halt die ganzen Wartelisten eigentlich schon super lang sind und Patienten sehr, sehr lange überhaupt auf einen ambulanten Therapieplatz warten. Und mit diesen ganzen Beschlüssen wird es halt leider auch nicht besser.
3: Es ist natürlich auch ungerecht für uns Studierenden. Uns werden immer mehr Probleme und Hindernisse eben im Weg unserer beruflichen Weiterbildung gelegt.
5: Und das trifft ja in erster Linie die gesetzlich krankenversicherten PatientInnen.
6: Man hat ja diesen Masterstudiengang angefangen mit dem Hintergrund, dass es eigentlich diese prekären Bedingungen verbessern sollte.
5: Deswegen glaube ich, kann man das aus unserer Perspektive auch nur kritisch sehen.
1: Dass die Sorgen der Studierenden nicht unbegründet sind, zeigt sich bereits in Chemnitz. Denn hier können nun weniger Weiterbildungsstellen angeboten werden als ursprünglich angedacht. Die Planungen für 2027 liegen sogar vorerst auf Eis. Dr. Katrin Rathgeber befürchtet spürbare Folgen für gesetzlich krankenversicherte Patientinnen und Patienten. Gleichzeitig blicken viele angehende Psychotherapeutinnen und Psychotherapeuten mit Sorge auf ihre berufliche Zukunft und auch auf die der Betroffenen.
4: Meine größte Sorge ist, dass ich vielleicht nach dem Studium mit meiner Approbation fertig bin und eigentlich den Beruf ausüben könnte, aber halt eben keinen Weiterbildungsplatz finde.
3: Auf gesellschaftlicher Ebene so ein bisschen, dass die ambulante Psychotherapie langsam ausstirbt und dass wir zu so einem Verständnis von psychischen Störungen zurückkehren, wo gesagt wird, dass die eigentlich gar nicht so schlimm sind, nicht so wichtig sind.
6: Und ich habe jetzt die Befürchtung, dass diese Wartezeiten eben noch länger werden und Therapie eben immer mehr ein Luxusgut wird.
5: Dass einfach der Weg so zum Psychotherapeuten einfach noch länger wird und dass es noch mehr Hindernisse und Schwierigkeiten und Unsicherheiten gibt.
1: Sparen ausgerechnet dort, wo Hilfe am dringendsten gebraucht wird, für Dr. Katrin Rathgeber ein falsches Signal. Denn psychische Erkrankungen sind weit verbreitet und oftmals schwerwiegend. Eine psychotherapeutische Behandlung kann Dr. Katrin Rathgeber zufolge nicht nur Leid verhindern, sondern auch Menschen schneller zurück in den Alltag bringen.
2: Wenn man an Psychotherapie spart, wird das nicht nur im Leid der Menschen eine Rolle spielen, sondern und der Familien oder betroffenen Angehörigen, sondern es wird auch in den gesellschaftlichen Ausgaben sichtbar werden, weil durch Chronifizierung von Erkrankungen, durch weitere Verschlimmerung der Erkrankungen die Teilhabe an der Gesellschaft reduziert sein wird und dadurch Krankenhausaufenthalte nötig werden, dadurch mehr Arbeitsunfähigkeitstage oder Erwerbsunfähigkeitsfälle entstehen werden und das unterm Strich zu Mehrkosten führt.
1: Jahrelanges Studium, hoher Leistungsdruck und trotzdem eine ungewisse Zukunft. Was macht dieser Beschluss mit den Menschen, die später selbst einmal psychotherapeutische Hilfe leisten wollen? Und beeinflusst die Unsicherheit ihre Motivation im Studium und ihren Berufswunsch?
5: Ich würde sagen, es ist schon sehr ernüchternd.
4: Also ich würde sagen, direkt auf die Motivation, diesen Job auszuführen, nicht. Also mein Wunsch ist es immer noch, Psychotherapeutin zu werden.
3: Man steckt da so viel Zeit rein, man lernt so lange, 3 Jahre Bachelor, 2 Jahre Master, so viel Energie, so viel Arbeit.
6: Also würde ich schon sagen, ja, tatsächlich. Man hat ja extrem hohen Notendruck.
3: Und dann im Endeffekt kann es eben passieren, dass man da keinen Weiterbildungsplatz bekommt und eben kein Therapeut werden kann.
5: Da merke ich schon, dass ich jetzt immer wieder an den Punkt komme, wo ich mir denke, wozu tue ich mir das eigentlich alles an? Diesen ganzen Weg mit der Weiterbildung, mit dem Studium, dafür, dass man dann das Gefühl bekommt, in der Praxis eigentlich gar nicht wirklich wertgeschätzt zu werden.
6: Früher hatte man halt immer so ein Ziel. Und ich habe das Gefühl, dass dieses Ziel, Psychotherapeut zu werden, dann eben auch diese Weiterbildung zu machen, in irgendwie immer weitere Ferne rückt. Und das ist sehr, sehr schade.
1: Wie sich die Sparpläne ab nächstem Jahr tatsächlich auf die psychotherapeutische Versorgung auswirken werden, bleibt abzuwarten. Klar ist jedoch schon jetzt, die Unsicherheit und Auswirkungen sind groß. Nicht nur für die Patientinnen und Patienten, sondern auch für die Psychotherapeutinnen und Therapeuten von morgen.

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4: Nachrichten. Ein Vorfall in Leipzig hat für Aufsehen gesorgt. Der neue Oberbürgermeister von Freiberg, Philipp Preisler, war in einen Polizeieinsatz verwickelt. Die Polizeidirektion Leipzig berichtete, dass am Donnerstag ein Mann in einem Hotelzimmer randaliert und Gegenstände aus dem Fenster geworfen habe. Dabei wurden 2 Polizisten leicht verletzt. Eine Sprecherin der Stadt Freiberg bestätigte auf Anfrage, dass Preisler an dem Vorfall beteiligt gewesen sei. Weitere Details zur Beteiligung des Bürgermeisters sind derzeit nicht bekannt. Preisler befindet sich aktuell im Urlaub und war privat in Leipzig. In Sachsen werden Millionen für die Gefahrenabwehr aus dem Altbergbau ausgegeben. Laut Oberberghauptmann Bernhard Kramer wurden im vergangenen Jahr etwa 17,4 Millionen Euro dafür verwendet. Besonders betroffen ist das Erzgebirge, wo es regelmäßig zu Schäden wie Tagesbrüchen kommt. Ein aktueller Fall ereignete sich im Juni in Annaberg-Buchholz, wo ein Tagesbruch eine Straße unpassierbar machte. Die bergtechnische Erkundung läuft noch, um den Umfang der notwendigen Arbeiten festzustellen. Die Gewerkschaft Erziehung und Wissenschaft, kurz GEW, sieht einen schwierigen Start ins neue Schuljahr voraus. GEW-Chef Burkhard Naumann kritisiert die Erhöhung der Unterrichtsstunden für Referendare von 12 auf 14 Stunden pro Woche als Belastung, die zu mehr Abbrüchen führen könnte. Zudem wurde die Landprämie für Grundschulreferendare gestrichen, was bei vielen angehenden Lehrkräften Unmut hervorruft. Naumann fordert mehr Wertschätzung und Verlässlichkeit seitens des Kultusministeriums, um den Lehrermangel nicht weiter zu verschärfen.

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1: Also nach so einem Sonnenurlaub knackbraun nach Hause zu kommen, finde ich, ist nicht das erstrebenswerte Ziel.
2: Sommer, Sonne, Sonnenbrand. Gerade in den warmen Monaten wird die Kraft der UV-Strahlung oft unterschätzt.
1: Was man jedoch nicht sieht, das sind DNA-Schäden, die in der Haut auftreten können.
2: Für viele gehört die Sonne zum Sommer einfach dazu. Ob im Freibad, am See oder im Urlaub. Die warmen Tage draußen zu genießen, klingt nach einem perfekten Sommertag. Doch dabei gerät schnell in Vergessenheit. Die Sonne tut unserem Körper zwar gut, kann unserer Haut aber auch erheblichen Schaden zufügen, erklärt Dr. Fabian Ziller, Leiter des Hautkrebszentrums im DRK-Krankenhaus Chemnitz-Rabenstein.
1: Also grundsätzlich ist die Sonne gesund. Wir brauchen die Sonne für die Vitamin-D-Produktion. Wir brauchen die Sonne für Stimmungsaufhellung und den Biorhythmus. Die Sonne auf der anderen Seite, wenn man sie zu viel genießt, kann auch Schaden nehmen.
2: Ein Sonnenbrand ist weit mehr als nur gerötete Haut. Die Schäden reichen oft deutlich tiefer, als wir auf den ersten Blick erkennen können. Durch die UV-Strahlung entsteht eine Entzündungsreaktion in der Haut. Sie rötet sich, schwillt an und kann im schlimmsten Fall sogar Blasen bilden. Bei starker Hitze können zusätzlich Kreislaufprobleme auftreten. Die eigentliche Gefahr bleibt jedoch unsichtbar. UV-Strahlung kann das Erbgut der Hautzellen schädigen. Viele dieser Schäden kann der Körper zwar reparieren, aber eben nicht unbegrenzt.
1: Es gibt im Körper diese Strangbrüche, die innerhalb des Erbguts entstehen, innerhalb der DNA. Da gibt es einen Reparaturmechanismus. Der Körper kann viele tolle Sachen und der kann eben auch diese Strangbrüche wieder reparieren, aber halt nicht beliebig viel. Und deswegen kann das System auch irgendwann überlastet werden. Was übrigens auch bei Kindern gilt, deswegen sollen ja gerade auch Kinder nicht in der prallen Sonne sein. Dort ist dieses Reparatursystem noch nicht voll ausgebildet, die haben eine dünnere Haut.
2: Ein einzelner Sonnenbrand löst dabei also noch keine bleibenden Schäden aus. Entscheidend ist vielmehr die Summe der UV-Strahlung, der unsere Haut im Laufe des Lebens ausgesetzt ist. Jeder weitere Sonnenbrand fordert diese Reparaturmechanismen erneut heraus. Umso wichtiger ist es, die Haut rechtzeitig zu schützen. Aus medizinischer Sicht beginnt dieser Schutz lange vor dem Griff zur Sonnencreme.
1: Der Sonnenschutz sollte so gestaltet sein, dass das Allerwichtigste ist, übermäßige Sonne, zum Beispiel Mittagssonne, zu meiden. Das ist erstmal, das Meiden ist das Wichtigste. Der zweite Punkt ist textiler Sonnenschutz. Mütze aufsetzen, T-Shirt aufziehen, damit eben die Sonne nicht übermäßig auf die Haut kommt. Und erst an dritter Stelle kommt dann die Sonnencreme für unbedeckte Haut. Und auch hier gilt, Sonnencreme sollte großzügig aufgetragen werden. Das ist ganz wichtig. Wenn man das zu dünn macht, dann erreicht man diesen angegebenen Lichtschutzfaktor bei weitem nicht. Also es muss wirklich sehr großzügig aufgetragen werden.
2: Doch selbst wer sich sorgfältig eincremt, ist laut Dr. Fabian Ziller nicht automatisch auf der sicheren Seite. Denn UV-Strahlen erreichen unsere Haut auch dann, wenn sich die Sonne hinter Wolken versteckt oder wir im Schatten sitzen.
1: Die Sonnenstrahlung kann durch Wolken hindurchgehen, wird geringfügig gefiltert, aber kann durchgehen. Also das ist trügerisch. Und auch im Schatten uneingecremt kann man einen Lichtschaden bekommen. Und das ist ja auch zum Beispiel, wenn man an der Ost- und an der Nordsee ist, trügerisch. Dort hat man den kühlen Wind, man hat die Bewölkung und man sieht gar nicht so selten Sonnenbrand bei Leuten, weil die das einfach unterschätzen. Hinzu kommt, dass in diesen Regionen Wasser reflektiert. Das erhöht dann zusätzlich nochmal die UV-Strahlung.
2: Auch beim Thema Bräune hält sich ein Irrglaube hartnäckig. Erst rot werden, dann braun. Viele wünschen sich, möglichst gebräunt aus dem Sommerurlaub zurückzukommen. Tatsächlich ist die Bräune aber kein Zeichen gesunder Haut, sondern eine Schutzreaktion des Körpers auf UV-Strahlung.
1: Grundsätzlich ist das schon so, dass die Haut dann bräunt. Aber nichtsdestotrotz muss man sagen, sowohl die Rötung ist ein Zeichen, dass zu viel UV-Licht die Haut berührt hat. Und auch die Bräune ist ja letztendlich ein Schutzmechanismus. Die Haut bräunt als Schutz gegen die UV-Strahlung. Sie wird auch etwas dicker, man nennt das Lichtschwiele. Also insofern ist der Mythos, ich kenne das noch aus der eigenen Kindheit, da hat man, wünscht man sich rot zu werden, weil man dachte, man wird dann irgendwann braun. Es ist aber nicht sehr gesund und überhaupt nicht ratsam.
2: Die Sonne komplett zu meiden ist deshalb nicht die Lösung. Denn sie gehört zum Sommer dazu, solange wir bewusst mit ihr umgehen. Wer die intensive Mittagssonne meidet, auf Kleidung und Sonnenschutz setzt und seine Haut nicht unnötig belastet, kann die Warmtage trotzdem genießen. Denn am Ende zählt nicht, wie braun man aus dem Urlaub zurückkommt, sondern wie gesund die Haut bleibt.

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2: Wenn Arzneimittel von Hand gesetzt werden, dann dauert das pro Patient ca. 10 bis 13 Minuten. Durch maschinelle Verblisterung kann der Zeitaufwand auf nicht mal eine Minute reduziert werden.
3: Tausende Tabletten, unterschiedliche Dosierungen und zahlreiche Einnahmezeiten. In Pflegeeinrichtungen fordert die Medikamentenversorgung täglich viel Zeit und Aufmerksamkeit. Was Pflegekräfte bislang häufig von Hand vorbereiten, übernimmt nun zum großen Teil die Dresdner Knut-Apotheke. Apotheker Michael Gebe lässt dazu die Medikamente individuell in kleine Beutel verpacken.
2: Die Medikamente werden zusammengestellt, individuell für den Patienten, zu jedem Dosierzeitpunkt, morgens, mittags, abends, zur Nacht. Wir verblistern die Medikation immer für den Zeitraum von einer Woche. Damit können wir zum einen maximale Stabilität und Sicherheit der Arzneimittel gewährleisten und sind gleichzeitig flexibel genug, um auf Änderungen der Medikation zu reagieren.
3: Wie diese vorbereiteten Wochenrationen in der Praxis ankommen, zeigt sich bei Advita Dresden. Jasmin Schmehl erlebt die Umstellung dort aus Sicht des Pflegedienstes.
4: Die Erleichterung liegt darin, dass unsere Pflegefachkräfte die Medikamente nicht selbst setzen müssen. Es wird nochmal überprüft, ob das Medikament übereinstimmt mit dem Medikamentenplan. Das ist aber in der Regel immer der Fall, sodass wir dann nur das verabreichen müssen, die Medikamente. Das war pro Klient ein Zeitaufwand pro Woche von circa einer halben Stunde, sodass wir dann bei 30 Klienten schon von einer gehörigen Stundenanzahl sprechen.
3: Doch bevor die fertigen Beutel ausgeliefert werden können, müssen viele Informationen zusammenlaufen.
2: Mit unserem System entlasten wir die Pflegeheime und Pflegedienste beim kompletten Medikationsprozess, also beim Medikations- und Rezeptmanagement. Wir kümmern uns um Folgerezepte, damit die Arzneimittel nie ausgehen. Wir prüfen alle Arzneimittel auf Verträglichkeit und Wechselwirkungen. Und wir bereiten die Medikation für die Pflegedienste vor und für die Pflegeheime, sodass jede Dosis zum richtigen Zeitpunkt beim richtigen Patienten ist.
3: Damit wandert nicht nur das Sortieren der Medikamente in die Apotheke. Auch ein großer Teil der Organisation findet nun nicht mehr zwischen den eigentlichen Pflegeaufgaben statt. Wie viel das verändert, zeigt sich vor allem im Kontakt mit den betreuten Menschen.
4: Mit der zusätzlich gewonnenen Zeit können wir mehr für den Klienten da sein, unseren Patienten mehr Zeit schenken und uns um die wichtigen Dinge im Alltag kümmern. Die Medikamentenversorgung wird uns so von der Apotheke abgenommen, sodass wir mehr Zeit haben und uns den individuellen Wünschen besser noch widmen können.
3: Was am Ende wie eine einfache Rolle aussieht, beginnt lange vorher. Mit aktuellen Plänen, verfügbaren Medikamenten und einer lückenlosen Zuordnung. Für die Knut-Apotheke ist daraus längst ein eigener Schwerpunkt geworden.
2: Die Knut-Apotheke ist seit 2007, also seit über 20 Jahren, spezialisiert auf die Versorgung von Pflegeheimen und Pflegediensten. Wir haben jährlich ca. 250.000 Arzneimittelpackungen, die wir abgeben, die wir beliefern und weit über 2,1 Millionen Einzeltagesdosen, mit denen wir unsere Partner versorgen. Wir versorgen aktuell 20 Pflegedienste und Pflegeheime mit über 1.300 Patienten. Wir haben aber durch Digitalisierung und durch die maschinelle Verblisterung Kapazität für über 10.000 Patienten. Wir können hiermit also einen echten Beitrag in der Region leisten.
3: Wie groß das ungenutzte Potenzial in Dresden noch ist, zeigt der Vergleich mit anderen Städten und Ländern.
2: Die Kombination aus digitaler Kommunikation und Verblisterung ist in anderen europäischen Ländern längst Standard. Und auch bei uns in Sachsen ist es so, dass Chemnitz und Leipzig zum Beispiel bereits wesentlich mehr Pflegeheime von der maschinellen Verblisterung profitieren. Hier in Dresden und Ostsachsen sehen wir, dass da einfach noch ein Nachholbedarf ist, dass einfach die Pflegeheime und Pflegedienste bei uns in der Region noch ein großes Effizienzpotenzial haben, wertvolle Zeit zu sparen, Zeit, die sie für ihre Patienten haben. Und das können sie erreichen durch das bei uns in der Region einmalige Versorgungskonzept der Knut-Apotheke, was Verblisterung kombiniert mit effizienter digitaler Kommunikation.
3: Die Maschine ersetzt keine Pflegekraft. Sie übernimmt aber genau die Arbeit, die bislang viele Stunden gekostet hat, bevor die eigentliche Pflege überhaupt beginnen konnte.

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7: Nachrichten. Ein Vorfall in Leipzig hat für Aufsehen gesorgt. Der neue Oberbürgermeister von Freiberg, Philipp Preisler, war in einen Polizeieinsatz verwickelt. Die Polizeidirektion Leipzig berichtete, dass am Donnerstag ein Mann in einem Hotelzimmer randaliert und Gegenstände aus dem Fenster geworfen habe. Dabei wurden zwei Polizisten leicht verletzt. Eine Sprecherin der Stadt Freiberg bestätigte auf Anfrage, dass Preisler an dem Vorfall beteiligt gewesen sei. Weitere Details zur Beteiligung des Bürgermeisters sind derzeit nicht bekannt. Preisler befindet sich aktuell im Urlaub und war privat in Leipzig. In Sachsen werden Millionen für die Gefahrenabwehr aus dem Altbergbau ausgegeben. Laut Oberberghauptmann Bernhard Kramer wurden im vergangenen Jahr etwa 17,4 Millionen Euro dafür verwendet. Besonders betroffen ist das Erzgebirge, wo es regelmäßig zu Schäden wie Tagesbrüchen kommt. Ein aktueller Fall ereignete sich im Juni in Annaberg-Buchholz, wo ein Tagesbruch eine Straße unpassierbar machte. Die bergtechnische Erkundung läuft noch, um den Umfang der notwendigen Arbeiten festzustellen. Die Gewerkschaft Erziehung und Wissenschaft, kurz GEW, sieht einen schwierigen Start ins neue Schuljahr voraus. GEW-Chef Burkhard Naumann kritisiert die Erhöhung der Unterrichtsstunden für Referendare von 12 auf 14 Stunden pro Woche als Belastung, die zu mehr Abbrüchen führen könnte. Zudem wurde die Landprämie für Grundschulreferendare gestrichen, was bei vielen angehenden Lehrkräften Unmut hervorruft. Naumann fordert mehr Wertschätzung und Verlässlichkeit seitens des Kultusministeriums, um den Lehrermangel nicht weiter zu verschärfen.

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1: Es war halt alles wie, sag ich mal, ein Trance. Wir haben nicht groß drüber nachgedacht.
2: Dichter Rauch, lodernde Flammen, Dutzende Seniorinnen und Senioren in Gefahr. Im März geriet ein Chemnitzer Seniorenheim in Brand. Mehrere Menschen wurden verletzt, für einen Bewohner kam jede Hilfe zu spät. Während viele auf das Eintreffen der Feuerwehr warteten, zögerten 5 junge Menschen keine Sekunde. Ohne Schutzausrüstung stürmten sie in das brennende Seniorenheim und halfen dabei, Menschenleben zu retten. Für diesen Mut und ihren selbstlosen Einsatz wurden die Lebensretter im Chemnitzer Rathaus ausgezeichnet. Danny Zander von der Chemnitzer Feuerwehr ordnet ihren Einsatz ein und fasst die entscheidenden Momente zusammen.
3: Ja, die 5 Ersthelferinnen und Ersthelfer waren zum Zeitpunkt der einlaufenden Brandmeldeanlage bereits vor Ort. Sie haben die ersten Maßnahmen richtig eingeleitet, haben den Notruf abgesetzt, haben das Pflegedienstpersonal persönlich informiert und haben sich dann den Weg zu dem betroffenen Zimmer bereits selbst gesucht, um die Leute entsprechend zu retten.
2: 5 junge Menschen, die im entscheidenden Moment nicht weggesehen, sondern gehandelt haben. Eigentlich waren die Helfer wegen eines Lehrgangs ihres Bundesfreiwilligendienstes beim Roten Kreuz in Chemnitz. Doch als die Brandmeldeanlage auslöste, wurde aus einer Kaffeepause plötzlich ein Ernstfall. Maya Feil erinnert sich noch gut an die Anspannung vor dem Betreten des brennenden Seniorenheims.
4: In dem Moment habe ich also innerlich auf jeden Fall keine Ruhe gehabt. Ich war sehr aufgeregt, weil man ja auch nicht wusste, was genau auf einen im Pflegeheim wartet, was genau brennt, wie viele Betroffene es in dem Moment schon gibt. Aber im Endeffekt nach außen hin immer Ruhe ausstrahlen, weil in dem Moment ist dort schon viel Unruhe gewesen. Und das haben wir auch von den Pflegern im Nachhinein gesagt bekommen. Man muss dann einfach eine gewisse Ruhe ausstrahlen. Damit geht man schon da rein und das lernt man auch ganz gut in der Ausbildung.
2: Bei einem Brand zählt jede Sekunde. Laut Danny Zander ist jedoch oftmals nicht genug Personal vor Ort, um direkt alle Aufgaben in einer Ausnahmesituation dieser Art zu erledigen. Der Einsatzabschnittsleiter betont daher, dass die Feuerwehr dankbar für jede helfende Hand und für das erste Eingreifen der jungen Menschen sei.
3: Zuerst geht es natürlich um die Menschenrettung. Alle Personen sollten möglichst schnell den betroffenen Bereich verlassen. Und dieses in so einer Einrichtung, einem Pflegeheim, mit besonderen Gefahren verbunden oder Schwierigkeiten verbunden. Und da ist es besonders toll, dass die Leute sich den Mut gefasst haben, um dort mit anzupacken.
2: Zwischen Rauch und Chaos bot sich Clemens Michael ein Anblick, den wohl niemand erleben möchte. Er stieß im Gebäude auf den Bewohner, der den Brand nicht überlebte und noch in seinem Rollstuhl starb. Ein Moment, den er bis heute nicht vergessen hat.
1: Ich sag mal so, ich habe Gott sei Dank nur die Silhouette von ihm gesehen. Also er war ja im Rauch, deswegen habe ich nur seinen Umriss gesehen. Aber ja, klar bleibt das im Kopf etwas. Ich kann es ganz gut ausblenden. Manchmal denkt man noch dran, aber groß belastend tut es mich jetzt nicht. Nee. Aber ich wünsche den Angehörigen nochmal alles Gute.
2: Trotz der belastenden Erlebnisse bereuen die jungen Ersthelfer ihren Einsatz keine Sekunde. Im Gegenteil, die Erfahrungen dieses Tages haben ihren Wunsch, später einmal Menschen in Not zu helfen, weiter gefestigt. Clemens sieht seine Zukunft bei der Feuerwehr, Maya im Rettungsdienst als Notfallsanitäterin.
1: Ich glaube, gerade die Situation hat es jetzt nochmal bestärkt. Klar, natürlich ein großes Risiko dabei bei dem Einsatz, sage ich mal. Also es hätte ja viel schief gehen können, aber Gott sei Dank ist es nicht geschehen und wir konnten vielen Leuten damit helfen. Deswegen werden wir das weiterhin so durchführen, wenn mal wieder sowas auftritt.
2: Eine Auszeichnung für außergewöhnlichen Mut und eine Erinnerung daran, wie wichtig Zivilcourage sein kann. Denn manchmal entscheiden wenige Minuten und der Mut Einzelner über Leben und Tod.

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1: Düstere Prognosen für Menschen mit psychischen Erkrankungen. Und auch für diejenigen, die ihnen künftig helfen wollen. Die Bundesregierung will mit dem GKV-Beitragssatzstabilisierungsgesetz Milliarden einsparen und setzt damit auch die ambulante Psychotherapie unter Druck. Wer einen Therapieplatz sucht, wartet oft Monate, manchmal sogar Jahre. Experten schlagen schon jetzt Alarm, denn die Sparmaßnahmen könnten nicht nur die ohnehin angespannte ambulante Versorgung weiter verschärfen, sondern auch den psychotherapeutischen Nachwuchs ausbremsen. Dr. Katrin Rathgeber vom Zentrum für Psychotherapie in Chemnitz sieht bereits heute eine große Lücke zwischen dem Bedarf an Therapie und den verfügbaren Kapazitäten. Mit Blick auf die Einsparungen warnt sie vor noch weniger Therapieangeboten und langfristig vor einem Mangel an Psychotherapeutinnen und Psychotherapeuten.
2: Weil, wenn Weiterbildungsstätten zögerlich sind im Angebot an Weiterbildungsstellen, werden wir auf Dauer, das ist sicher nicht morgen spürbar, aber das ist übermorgen spürbar, werden wir auf Dauer weniger ausgebildete fachpsychotherapeutische Kollegen haben, die dann überhaupt in der Versorgung tätig sein können.
1: Die Nachfrage nach psychotherapeutischer Hilfe steigt. Doch ausgerechnet hier soll künftig gespart werden. Besonders groß ist die Unsicherheit bei denen, die heute für den Beruf lernen. Denn wer Psychotherapeutin oder Psychotherapeut werden möchte, hat nach Bachelor, Master und Approbation noch einen langen Weg vor sich. Es folgt eine 5-jährige Weiterbildung. Genau diese sehen Studentinnen und Studenten durch die geplanten Einsparungen in Gefahr. Wie genau schauen die Studierenden also konkret auf den Beschluss?
3: Also als ich es erfahren habe, war ich erstmal entsetzt.
4: Ich finde das schon relativ kritisch, weil ich bin vor allem der Überzeugung, dass die Psychotherapie viel mehr Unterstützung bräuchte.
5: Also ich denke, dass es schon eine reale Gefahr gibt, dass so die ambulante Psychotherapie einfach dadurch jetzt gefährdet ist und dass sie, so wie wir sie kennen oder kannten, auch nicht mehr bestehen kann.
6: Bin auch tatsächlich sehr enttäuscht darüber, dass es dann tatsächlich jetzt so gekommen ist.
4: Wir sehen ja auch jetzt, dass halt die ganzen Wartelisten eigentlich schon super lang sind und Patienten sehr, sehr lange überhaupt auf einen ambulanten Therapieplatz warten. Und mit diesen ganzen Beschlüssen wird es halt leider auch nicht besser.
3: Es ist natürlich auch ungerecht für uns Studierenden. Uns werden immer mehr Probleme und Hindernisse eben im Weg unserer beruflichen Weiterbildung gelegt.
5: Und das trifft ja in erster Linie die gesetzlich krankenversicherten PatientInnen.
6: Man hat ja diesen Masterstudiengang angefangen mit dem Hintergrund, dass es eigentlich diese prekären Bedingungen verbessern sollte.
5: Deswegen glaube ich, kann man das aus unserer Perspektive auch nur kritisch sehen.
1: Dass die Sorgen der Studierenden nicht unbegründet sind, zeigt sich bereits in Chemnitz. Denn hier können nun weniger Weiterbildungsstellen angeboten werden als ursprünglich angedacht. Die Planungen für 2027 liegen sogar vorerst auf Eis. Dr. Katrin Rathgeber befürchtet spürbare Folgen für gesetzlich krankenversicherte Patientinnen und Patienten. Gleichzeitig blicken viele angehende Psychotherapeutinnen und Psychotherapeuten mit Sorge auf ihre berufliche Zukunft und auch auf die der Betroffenen.
4: Meine größte Sorge ist, dass ich vielleicht nach dem Studium mit meiner Approbation fertig bin und eigentlich den Beruf ausüben könnte, aber halt eben keinen Weiterbildungsplatz finde.
3: Auf gesellschaftlicher Ebene so ein bisschen, dass die ambulante Psychotherapie langsam ausstirbt und dass wir zu so einem Verständnis von psychischen Störungen zurückkehren, wo gesagt wird, dass die eigentlich gar nicht so schlimm sind, nicht so wichtig sind.
6: Und ich habe jetzt die Befürchtung, dass diese Wartezeiten eben noch länger werden und Therapie eben immer mehr ein Luxusgut wird.
5: Dass einfach der Weg so zum Psychotherapeuten einfach noch länger wird und dass es noch mehr Hindernisse und Schwierigkeiten und Unsicherheiten gibt.
1: Sparen ausgerechnet dort, wo Hilfe am dringendsten gebraucht wird, für Dr. Katrin Rathgeber ein falsches Signal. Denn psychische Erkrankungen sind weit verbreitet und oftmals schwerwiegend. Eine psychotherapeutische Behandlung kann Dr. Katrin Rathgeber zufolge nicht nur Leid verhindern, sondern auch Menschen schneller zurück in den Alltag bringen.
2: Wenn man an Psychotherapie spart, wird das nicht nur im Leid der Menschen eine Rolle spielen, sondern und der Familien oder betroffenen Angehörigen, sondern es wird auch in den gesellschaftlichen Ausgaben sichtbar werden, weil durch Chronifizierung von Erkrankungen, durch weitere Verschlimmerung der Erkrankungen die Teilhabe an der Gesellschaft reduziert sein wird und dadurch Krankenhausaufenthalte nötig werden, dadurch mehr Arbeitsunfähigkeitstage oder Erwerbsunfähigkeitsfälle entstehen werden und das unterm Strich zu Mehrkosten führt.
1: Jahrelanges Studium, hoher Leistungsdruck und trotzdem eine ungewisse Zukunft. Was macht dieser Beschluss mit den Menschen, die später selbst einmal psychotherapeutische Hilfe leisten wollen? Und beeinflusst die Unsicherheit ihre Motivation im Studium und ihren Berufswunsch?
5: Ich würde sagen, es ist schon sehr ernüchternd.
4: Also ich würde sagen, direkt auf die Motivation, diesen Job auszuführen, nicht. Also mein Wunsch ist es immer noch, Psychotherapeutin zu werden.
3: Man steckt da so viel Zeit rein, man lernt so lange, 3 Jahre Bachelor, 2 Jahre Master, so viel Energie, so viel Arbeit.
6: Also würde ich schon sagen, ja, tatsächlich. Man hat ja extrem hohen Notendruck.
3: Und dann im Endeffekt kann es eben passieren, dass man da keinen Weiterbildungsplatz bekommt und eben kein Therapeut werden kann.
5: Da merke ich schon, dass ich jetzt immer wieder an den Punkt komme, wo ich mir denke, wozu tue ich mir das eigentlich alles an? Diesen ganzen Weg mit der Weiterbildung, mit dem Studium, dafür, dass man dann das Gefühl bekommt, in der Praxis eigentlich gar nicht wirklich wertgeschätzt zu werden.
6: Früher hatte man halt immer so ein Ziel. Und ich habe das Gefühl, dass dieses Ziel, Psychotherapeut zu werden, dann eben auch diese Weiterbildung zu machen, in irgendwie immer weitere Ferne rückt. Und das ist sehr, sehr schade.
1: Wie sich die Sparpläne ab nächstem Jahr tatsächlich auf die psychotherapeutische Versorgung auswirken werden, bleibt abzuwarten. Klar ist jedoch schon jetzt, die Unsicherheit und Auswirkungen sind groß. Nicht nur für die Patientinnen und Patienten, sondern auch für die Psychotherapeutinnen und Therapeuten von morgen.

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3: Ein Vorfall in Leipzig hat für Aufsehen gesorgt. Der neue Oberbürgermeister von Freiberg, Philipp Preisler, war in einen Polizeieinsatz verwickelt. Die Polizeidirektion Leipzig berichtete, dass am Donnerstag ein Mann in einem Hotelzimmer randaliert und Gegenstände aus dem Fenster geworfen habe. Dabei wurden zwei Polizisten leicht verletzt. Eine Sprecherin der Stadt Freiberg bestätigte auf Anfrage, dass Preisler an dem Vorfall beteiligt gewesen sei. Weitere Details zur Beteiligung des Bürgermeisters sind derzeit nicht bekannt. Preisler befindet sich aktuell im Urlaub und war privat in Leipzig. In Sachsen werden Millionen für die Gefahrenabwehr aus dem Altbergbau ausgegeben. Laut Oberberghauptmann Bernhard Kramer wurden im vergangenen Jahr etwa 17,4 Millionen Euro dafür verwendet. Besonders betroffen ist das Erzgebirge, wo es regelmäßig zu Schäden wie Tagesbrüchen kommt. Ein aktueller Fall ereignete sich im Juni in Annaberg-Buchholz, wo ein Tagesbruch eine Straße unpassierbar machte. Die bergtechnische Erkundung läuft noch, um den Umfang der notwendigen Arbeiten festzustellen. Die Gewerkschaft Erziehung und Wissenschaft, kurz GEW, sieht einen schwierigen Start ins neue Schuljahr voraus. GEW-Chef Burkhard Naumann kritisiert die Erhöhung der Unterrichtsstunden für Referendare von 12 auf 14 Stunden pro Woche als Belastung, die zu mehr Abbrüchen führen könnte. Zudem wurde die Landprämie für Grundschulreferendare gestrichen, was bei vielen angehenden Lehrkräften Unmut hervorruft. Naumann fordert mehr Wertschätzung und Verlässlichkeit seitens des Kultusministeriums, um den Lehrermangel nicht weiter zu verschärfen.

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2: Also nach so einem Sonnenurlaub knackbraun nach Hause zu kommen, finde ich, ist nicht das erstrebenswerte Ziel.
3: Sommer, Sonne, Sonnenbrand. Gerade in den warmen Monaten wird die Kraft der UV-Strahlung oft unterschätzt.
2: Was man jedoch nicht sieht, das sind DNA-Schäden, die in der Haut auftreten können.
3: Für viele gehört die Sonne zum Sommer einfach dazu. Ob im Freibad, am See oder im Urlaub. Die warmen Tage draußen zu genießen, klingt nach einem perfekten Sommertag. Doch dabei gerät schnell in Vergessenheit. Die Sonne tut unserem Körper zwar gut, kann unserer Haut aber auch erheblichen Schaden zufügen, erklärt Dr. Fabian Ziller, Leiter des Hautkrebszentrums im DRK-Krankenhaus Chemnitz-Rabenstein.
2: Also grundsätzlich ist die Sonne gesund. Wir brauchen die Sonne für die Vitamin-D-Produktion. Wir brauchen die Sonne für Stimmungsaufhellung und den Biorhythmus. Die Sonne auf der anderen Seite, wenn man sie zu viel genießt, kann auch Schaden nehmen.
3: Ein Sonnenbrand ist weit mehr als nur gerötete Haut. Die Schäden reichen oft deutlich tiefer, als wir auf den ersten Blick erkennen können. Durch die UV-Strahlung entsteht eine Entzündungsreaktion in der Haut. Sie rötet sich, schwillt an und kann im schlimmsten Fall sogar Blasen bilden. Bei starker Hitze können zusätzlich Kreislaufprobleme auftreten. Die eigentliche Gefahr bleibt jedoch unsichtbar. UV-Strahlung kann das Erbgut der Hautzellen schädigen. Viele dieser Schäden kann der Körper zwar reparieren, aber eben nicht unbegrenzt.
2: Es gibt im Körper diese Strangbrüche, die innerhalb des Erbguts entstehen, innerhalb der DNA. Da gibt es einen Reparaturmechanismus. Der Körper kann viele tolle Sachen und der kann eben auch diese Strangbrüche wieder reparieren. Aber halt nicht beliebig viel. Und deswegen kann das System auch irgendwann überlastet werden. Was übrigens auch bei Kindern gilt. Deswegen sollen ja gerade auch Kinder nicht in der prallen Sonne sein. Dort ist dieses Reparatursystem noch nicht voll ausgebildet. Die haben eine dünnere Haut.
3: Ein einzelner Sonnenbrand löst dabei also noch keine bleibenden Schäden aus. Entscheidend ist vielmehr die Summe der UV-Strahlung, der unsere Haut im Laufe des Lebens ausgesetzt ist. Jeder weitere Sonnenbrand fordert diese Reparaturmechanismen erneut heraus. Umso wichtiger ist es, die Haut rechtzeitig zu schützen. Aus medizinischer Sicht beginnt dieser Schutz lange vor dem Griff zur Sonnencreme.
2: Der Sonnenschutz sollte so gestaltet sein, dass das Allerwichtigste ist, übermäßige Sonne, zum Beispiel Mittagssonne, zu meiden. Das ist erstmal, das Meiden ist das Wichtigste. Der zweite Punkt ist textiler Sonnenschutz. Mütze aufsetzen, T-Shirt aufziehen, damit eben die Sonne nicht übermäßig auf die Haut kommt. Und erst an dritter Stelle kommt dann die Sonnencreme für unbedeckte Haut. Und auch hier gilt, Sonnencreme sollte großzügig aufgetragen werden. Das ist ganz wichtig. Wenn man das zu dünn macht, dann erreicht man diesen angegebenen Lichtschutzfaktor bei weitem nicht. Also es muss wirklich sehr großzügig aufgetragen werden.
3: Doch selbst wer sich sorgfältig eincremt, ist laut Dr. Fabian Ziller nicht automatisch auf der sicheren Seite. Denn UV-Strahlen erreichen unsere Haut auch dann, wenn sich die Sonne hinter Wolken versteckt oder wir im Schatten sitzen.
2: Die Sonnenstrahlung kann durch Wolken hindurchgehen. Wird geringfügig gefiltert, aber kann durchgehen. Also das ist trügerisch. Und auch im Schatten, uneingecremt, kann man einen Lichtschaden bekommen. Und das ist ja auch zum Beispiel, wenn man an der Ost- und an der Nordsee ist, trügerisch. Dort hat man den kühlen Wind, man hat die Bewölkung und man sieht gar nicht so selten Sonnenbrand bei Leuten, weil die das einfach unterschätzen. Hinzu kommt, dass in diesen Regionen Wasser reflektiert. Das erhöht dann zusätzlich nochmal die UV-Strahlung.
3: Auch beim Thema Bräune hält sich ein Irrglaube hartnäckig. Erst rot werden, dann braun. Viele wünschen sich, möglichst gebräunt aus dem Sommerurlaub zurückzukommen. Tatsächlich ist die Bräune aber kein Zeichen gesunder Haut, sondern eine Schutzreaktion des Körpers auf UV-Strahlung.
2: Grundsätzlich ist das schon so, dass die Haut dann bräunt. Aber nichtsdestotrotz muss man sagen, sowohl die Rötung ist ein Zeichen, dass zu viel UV-Licht die Haut berührt hat. Und auch die Bräune ist ja letztendlich ein Schutzmechanismus. Die Haut bräunt als Schutz gegen die UV-Strahlung. Sie wird auch etwas dicker, man nennt das Lichtschwiele. Also insofern ist der Mythos, ich kenne das noch aus der eigenen Kindheit, da hat man, wünscht man sich rot zu werden, weil man dachte, man wird dann irgendwann braun. Es ist aber nicht sehr gesund und überhaupt nicht ratsam.
3: Die Sonne komplett zu meiden ist deshalb nicht die Lösung. Denn sie gehört zum Sommer dazu, solange wir bewusst mit ihr umgehen. Wer die intensive Mittagssonne meidet, auf Kleidung und Sonnenschutz setzt und seine Haut nicht unnötig belastet, kann die Warmtage trotzdem genießen. Denn am Ende zählt nicht, wie braun man aus dem Urlaub zurückkommt, sondern wie gesund die Haut bleibt.

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1: Wenn Arzneimittel von Hand gesetzt werden, dann dauert das pro Patient ca. 10 bis 13 Minuten. Durch maschinelle Verblisterung kann der Zeitaufwand auf nicht mal eine Minute reduziert werden.
2: Tausende Tabletten, unterschiedliche Dosierungen und zahlreiche Einnahmezeiten. In Pflegeeinrichtungen fordert die Medikamentenversorgung täglich viel Zeit und Aufmerksamkeit. Was Pflegekräfte bislang häufig von Hand vorbereiten, übernimmt nun zum großen Teil die Dresdner Knut-Apotheke. Apotheker Michael Gebe lässt dazu die Medikamente individuell in kleine Beutel verpacken.
1: Die Medikamente werden zusammengestellt, individuell für den Patienten, zu jedem Dosierzeitpunkt, morgens, mittags, abends, zur Nacht. Wir verblistern die Medikation immer für den Zeitraum von einer Woche. Damit können wir zum einen maximale Stabilität und Sicherheit der Arzneimittel gewährleisten und sind gleichzeitig flexibel genug, um auf Änderungen der Medikation zu reagieren.
2: Wie diese vorbereiteten Wochenrationen in der Praxis ankommen, zeigt sich bei Advita Dresden. Jasmin Schmehl erlebt die Umstellung dort aus Sicht des Pflegedienstes.
3: Die Erleichterung liegt darin, dass unsere Pflegefachkräfte die Medikamente nicht selbst setzen müssen. Es wird nochmal überprüft, ob das Medikament übereinstimmt mit dem Medikamentenplan. Das ist aber in der Regel immer der Fall, sodass wir dann nur das verabreichen müssen, die Medikamente. Das war pro Klient ein Zeitaufwand pro Woche von circa einer halben Stunde, sodass wir dann bei 30 Klienten schon von einer gehörigen Stundenanzahl sprechen.
2: Doch bevor die fertigen Beutel ausgeliefert werden können, müssen viele Informationen zusammenlaufen.
1: Mit unserem System entlasten wir die Pflegeheime und Pflegedienste beim kompletten Medikationsprozess, also beim Medikations- und Rezeptmanagement. Wir kümmern uns um Folgerezepte, damit die Arzneimittel nie ausgehen. Wir prüfen alle Arzneimittel auf Verträglichkeit und Wechselwirkungen. Und wir bereiten die Medikation für die Pflegedienste vor und für die Pflegeheime, sodass jede Dosis zum richtigen Zeitpunkt beim richtigen Patienten ist.
2: Damit wandert nicht nur das Sortieren der Medikamente in die Apotheke. Auch ein großer Teil der Organisation findet nun nicht mehr zwischen den eigentlichen Pflegeaufgaben statt. Wie viel das verändert, zeigt sich vor allem im Kontakt mit den betreuten Menschen.
3: Mit der zusätzlich gewonnenen Zeit können wir mehr für den Klienten da sein, unseren Patienten mehr Zeit schenken und uns um die wichtigen Dinge im Alltag kümmern. Die Medikamentenversorgung wird uns so von der Apotheke abgenommen, sodass wir mehr Zeit haben und uns den individuellen Wünschen besser noch widmen können.
2: Was am Ende wie eine einfache Rolle aussieht, beginnt lange vorher. Mit aktuellen Plänen, verfügbaren Medikamenten und einer lückenlosen Zuordnung. Für die Knut-Apotheke ist daraus längst ein eigener Schwerpunkt geworden.
1: Die Knut-Apotheke ist seit 2007, also seit über 20 Jahren, spezialisiert auf die Versorgung von Pflegeheimen und Pflegediensten. Wir haben jährlich ca. 250.000 Arzneimittelpackungen, die wir abgeben, die wir beliefern und weit über 2,1 Millionen Einzeltagesdosen, mit denen wir unsere Partner versorgen. Wir versorgen aktuell 20 Pflegedienste und Pflegeheime mit über 1.300 Patienten. Wir haben aber durch Digitalisierung und durch die maschinelle Verblisterung Kapazität für über 10.000 Patienten. Wir können hiermit also einen echten Beitrag in der Region leisten.
2: Wie groß das ungenutzte Potenzial in Dresden noch ist, zeigt der Vergleich mit anderen Städten und Ländern.
1: Die Kombination aus digitaler Kommunikation und Verblisterung ist in anderen europäischen Ländern längst Standard. Und auch bei uns in Sachsen ist es so, dass Chemnitz und Leipzig zum Beispiel bereits wesentlich mehr Pflegeheime von der maschinellen Verblisterung profitieren. Hier in Dresden und Ostsachsen sehen wir, dass da einfach noch ein Nachholbedarf ist. Dass einfach die Pflegeheime und Pflegedienste bei uns in der Region noch ein großes Effizienzpotenzial haben, wertvolle Zeit zu sparen, Zeit, die sie für ihre Patienten haben. Und das können sie erreichen durch das bei uns in der Region einmalige Versorgungskonzept der Knut-Apotheke, was Verblisterung kombiniert mit effizienter digitaler Kommunikation.
2: Die Maschine ersetzt keine Pflegekraft. Sie übernimmt aber genau die Arbeit, die bislang viele Stunden gekostet hat, bevor die eigentliche Pflege überhaupt beginnen konnte.

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5: Nachrichten. Nach dem Vorfall mit einer Sprengstoffdrohne auf dem Flughafen Leipzig-Halle berichten US-Medien über eine mögliche Verbindung zu Russland. Derweil wurde die Sicherheit auf dem Flughafen erhöht. Dazu hat die Polizei einen Posten mit speziellem Radar eingerichtet. Die Technik wurde auf der Besucherplattform des alten Towers installiert, wie ein DPA-Fotograf beobachtete. Aus einsatztaktischen Gründen würden keine Details zu der Anlage bekannt gegeben, sagte ein Sprecher der Bundespolizei auf Anfrage. Laut dem Nachrichtenportal Tag24 handelt es sich um ein Echo-Shield-Radarsystem, das anfliegende Drohnen auf größere Distanzen erkennen und ihre Flugbahnen verfolgen kann. In Gersdorf im Landkreis Zwickau hat sich ein schwerer Unfall ereignet. Ein 21-jähriger Motorradfahrer konnte nicht rechtzeitig bremsen und kollidierte mit einem Auto, das abbiegen wollte. Der junge Mann wurde schwer verletzt ins Krankenhaus gebracht, wie die Polizeidirektion Zwickau mitteilte. Der Sachschaden wird auf etwa 10.000 Euro geschätzt. Dynamo Dresden hat zum Auftakt der neuen Zweitligasaison eine Niederlage hinnehmen müssen. Wie bereits im Vorjahr beim 2:3 bei Greuther Fürth gab es diesmal eine deutlichere Niederlage. Beim ersten FC Nürnberg verlor das Team mit 0:3, wobei der Nürnberger Stürmer Mohamed Ali Zoma alle drei Tore erzielte. Sachsen steht vor Herausforderungen bei der Wasserversorgung aufgrund von Trockenheit und Hitze. Das Landesamt für Umwelt, Landwirtschaft und Geologie betont die Wichtigkeit neuer Strategien wie dem Programm Zukunft Wasser für Sachsen. Laut Wasserexperte Andy Philipp sind Investitionen notwendig, um langfristig die Versorgung zu sichern und den Wasserverbrauch zu optimieren.

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1: Es war halt alles wie, sag ich mal, ein Trance. Wir haben nicht groß drüber nachgedacht.
2: Dichter Rauch, lodernde Flammen, Dutzende Seniorinnen und Senioren in Gefahr. Im März geriet ein Chemnitzer Seniorenheim in Brand. Mehrere Menschen wurden verletzt. Für einen Bewohner kam jede Hilfe zu spät. Während viele auf das Eintreffen der Feuerwehr warteten, zögerten 5 junge Menschen keine Sekunde. Ohne Schutzausrüstung stürmten sie in das brennende Seniorenheim und halfen dabei, Menschenleben zu retten. Für diesen Mut und ihren selbstlosen Einsatz wurden die Lebensretter im Chemnitzer Rathaus ausgezeichnet. Danny Zander von der Chemnitzer Feuerwehr ordnet ihren Einsatz ein und fasst die entscheidenden Momente zusammen.
3: Ja, die 5 Ersthelferinnen und Ersthelfer waren zum Zeitpunkt der einlaufenden Brandmeldeanlage bereits vor Ort. Sie haben die ersten Maßnahmen richtig eingeleitet, haben den Notruf abgesetzt, haben das Pflegedienstpersonal persönlich informiert und haben sich dann den Weg zu dem betroffenen Zimmer bereits selbst gesucht, um die Leute entsprechend zu retten.
2: 5 junge Menschen, die im entscheidenden Moment nicht weggesehen, sondern gehandelt haben. Eigentlich waren die Helfer wegen eines Lehrgangs ihres Bundesfreiwilligendienstes beim Roten Kreuz in Chemnitz. Doch als die Brandmeldeanlage auslöste, wurde aus einer Kaffeepause plötzlich ein Ernstfall. Maya Feil erinnert sich noch gut an die Anspannung vor dem Betreten des brennenden Seniorenheims.
4: In dem Moment habe ich also innerlich auf jeden Fall keine Ruhe gehabt. Ich war sehr aufgeregt, weil man ja auch nicht wusste, was genau auf einen im Pflegeheim wartet, was genau brennt, wie viele Betroffene es in dem Moment schon gibt. Aber im Endeffekt nach außen hin immer Ruhe ausstrahlen, weil in dem Moment ist dort schon viel Unruhe gewesen. Und das haben wir auch von den Pflegern im Nachhinein gesagt bekommen. Man muss dann einfach eine gewisse Ruhe ausstrahlen. Damit geht man schon da rein und das lernt man auch ganz gut in der Ausbildung.
2: Bei einem Brand zählt jede Sekunde. Laut Danny Zander ist jedoch oftmals nicht genug Personal vor Ort, um direkt alle Aufgaben in einer Ausnahmesituation dieser Art zu erledigen. Der Einsatzabschnittsleiter betont daher, dass die Feuerwehr dankbar für jede helfende Hand und für das erste Eingreifen der jungen Menschen sei.
3: Zuerst geht es natürlich um die Menschenrettung. Alle Personen sollten möglichst schnell den betroffenen Bereich verlassen. Und dieses in so einer Einrichtung, einem Pflegeheim, mit besonderen Gefahren verbunden oder Schwierigkeiten verbunden. Und da ist es besonders toll, dass die Leute sich den Mut gefasst haben, um dort mit anzupacken.
2: Zwischen Rauch und Chaos bot sich Clemens Michael ein Anblick, den wohl niemand erleben möchte. Er stieß im Gebäude auf den Bewohner, der den Brand nicht überlebte und noch in seinem Rollstuhl starb. Ein Moment, den er bis heute nicht vergessen hat.
1: Ich sag mal so, ich habe Gott sei Dank nur die Silhouette von ihm gesehen. Also er war ja im Rauch, deswegen habe ich nur seinen Umriss gesehen. Aber ja, klar, bleibt das im Kopf etwas. Ich kann es ganz gut ausblenden. Manchmal denkt man noch dran, aber groß belasten tut es mich jetzt nicht. Nee. Aber ich wünsche den Angehörigen nochmal alles Gute.
2: Trotz der belastenden Erlebnisse bereuen die jungen Ersthelfer ihren Einsatz keine Sekunde. Im Gegenteil, die Erfahrungen dieses Tages haben ihren Wunsch, später einmal Menschen in Not zu helfen, weiter gefestigt. Clemens sieht seine Zukunft bei der Feuerwehr, Maya im Rettungsdienst als Notfallsanitäterin.
1: Ich glaube, gerade die Situation hat es jetzt nochmal bestärkt. Klar, natürlich ein großes Risiko dabei bei dem Einsatz, sage ich mal. Also es hätte ja viel schief gehen können, aber Gott sei Dank ist es nicht geschehen und wir konnten vielen Leuten damit helfen. Deswegen werden wir das weiterhin so durchführen, wenn mal wieder sowas auftritt.
2: Eine Auszeichnung für außergewöhnlichen Mut und eine Erinnerung daran, wie wichtig Zivilcourage sein kann. Denn manchmal entscheiden wenige Minuten und der Mut Einzelner über Leben und Tod.

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1: Düstere Prognosen für Menschen mit psychischen Erkrankungen. Und auch für diejenigen, die ihnen künftig helfen wollen. Die Bundesregierung will mit dem GKV-Beitragssatzstabilisierungsgesetz Milliarden einsparen und setzt damit auch die ambulante Psychotherapie unter Druck. Wer einen Therapieplatz sucht, wartet oft Monate, manchmal sogar Jahre. Experten schlagen schon jetzt Alarm, denn die Sparmaßnahmen könnten nicht nur die ohnehin angespannte ambulante Versorgung weiter verschärfen, sondern auch den psychotherapeutischen Nachwuchs ausbremsen. Dr. Katrin Rathgeber vom Zentrum für Psychotherapie in Chemnitz sieht bereits heute eine große Lücke zwischen dem Bedarf an Therapie und den verfügbaren Kapazitäten. Mit Blick auf die Einsparungen warnt sie vor noch weniger Therapieangeboten und langfristig vor einem Mangel an Psychotherapeutinnen und Psychotherapeuten.
2: Weil, wenn Weiterbildungsstätten zögerlich sind im Angebot an Weiterbildungsstellen, werden wir auf Dauer, das ist sicher nicht morgen spürbar, aber das ist übermorgen spürbar, werden wir auf Dauer weniger ausgebildete fachpsychotherapeutische Kollegen haben, die dann überhaupt in der Versorgung tätig sein können.
1: Die Nachfrage nach psychotherapeutischer Hilfe steigt. Doch ausgerechnet hier soll künftig gespart werden. Besonders groß ist die Unsicherheit bei denen, die heute für den Beruf lernen. Denn wer Psychotherapeutin oder Psychotherapeut werden möchte, hat nach Bachelor, Master und Approbation noch einen langen Weg vor sich. Es folgt eine 5-jährige Weiterbildung. Genau diese sehen Studentinnen und Studenten durch die geplanten Einsparungen in Gefahr. Wie genau schauen die Studierenden also konkret auf den Beschluss?
3: Also als ich es erfahren habe, war ich erstmal entsetzt.
4: Ich finde das schon relativ kritisch, weil ich bin vor allem der Überzeugung, dass die Psychotherapie viel mehr Unterstützung bräuchte.
5: Also ich denke, dass es schon eine reale Gefahr gibt, dass so die ambulante Psychotherapie einfach dadurch jetzt gefährdet ist und dass sie so, wie wir sie kennen oder kannten, auch nicht mehr bestehen kann.
6: Bin auch tatsächlich sehr enttäuscht darüber, dass es dann tatsächlich jetzt so gekommen ist.
4: Wir sehen ja auch jetzt, dass halt die ganzen Wartelisten eigentlich schon super lang sind und Patienten sehr, sehr lange überhaupt auf einen ambulanten Therapieplatz warten. Und mit diesen ganzen Beschlüssen wird es halt leider auch nicht besser.
3: Es ist natürlich auch ungerecht für uns Studierenden. Uns werden immer mehr Probleme und Hindernisse eben im Weg unserer beruflichen Weiterbildung gelegt.
5: Und das trifft ja in erster Linie die gesetzlich krankenversicherten PatientInnen.
6: Man hat ja diesen Masterstudiengang angefangen mit dem Hintergrund, dass es eigentlich diese prekären Bedingungen verbessern sollte.
5: Deswegen glaube ich, kann man das aus unserer Perspektive auch nur kritisch sehen.
1: Dass die Sorgen der Studierenden nicht unbegründet sind, zeigt sich bereits in Chemnitz. Denn hier können nun weniger Weiterbildungsstellen angeboten werden als ursprünglich angedacht. Die Planungen für 2027 liegen sogar vorerst auf Eis. Dr. Katrin Rathgeber befürchtet spürbare Folgen für gesetzlich krankenversicherte Patientinnen und Patienten. Gleichzeitig blicken viele angehende Psychotherapeutinnen und Psychotherapeuten mit Sorge auf ihre berufliche Zukunft und auch auf die der Betroffenen.
4: Meine größte Sorge ist, dass ich vielleicht nach dem Studium mit meiner Approbation fertig bin und eigentlich den Beruf ausüben könnte, aber halt eben keinen Weiterbildungsplatz finde.
3: Auf gesellschaftlicher Ebene so ein bisschen, dass die ambulante Psychotherapie langsam ausstirbt und dass wir zu so einem Verständnis von psychischen Störungen zurückkehren, wo gesagt wird, dass die eigentlich gar nicht so schlimm sind, nicht so wichtig sind.
6: Und ich habe jetzt die Befürchtung, dass diese Wartezeiten eben noch länger werden und Therapie eben immer mehr ein Luxusgut wird.
5: Dass einfach der Weg so zum Psychotherapeuten einfach noch länger wird und dass es noch mehr Hindernisse und Schwierigkeiten und Unsicherheiten gibt.
1: Sparen ausgerechnet dort, wo Hilfe am dringendsten gebraucht wird, für Dr. Katrin Rathgeber ein falsches Signal. Denn psychische Erkrankungen sind weit verbreitet und oftmals schwerwiegend. Eine psychotherapeutische Behandlung kann Dr. Katrin Rathgeber zufolge nicht nur Leid verhindern, sondern auch Menschen schneller zurück in den Alltag bringen.
2: Wenn man an Psychotherapie spart, wird das nicht nur im Leid der Menschen eine Rolle spielen, sondern und der Familien oder betroffenen Angehörigen, sondern es wird auch in den gesellschaftlichen Ausgaben sichtbar werden, weil durch Chronifizierung von Erkrankungen, durch weitere Verschlimmerung der Erkrankungen die Teilhabe an der Gesellschaft reduziert sein wird und dadurch Krankenhausaufenthalte nötig werden, dadurch mehr Arbeitsunfähigkeitstage oder Erwerbsunfähigkeitsfälle entstehen werden und das unterm Strich zu Mehrkosten führt.
1: Jahrelanges Studium, hoher Leistungsdruck und trotzdem eine ungewisse Zukunft. Was macht dieser Beschluss mit den Menschen, die später selbst einmal psychotherapeutische Hilfe leisten wollen? Und beeinflusst die Unsicherheit ihre Motivation im Studium und ihren Berufswunsch?
5: Ich würde sagen, es ist schon sehr ernüchternd.
4: Also ich würde sagen, direkt auf die Motivation, diesen Job auszuführen, nicht. Also mein Wunsch ist es immer noch, Psychotherapeutin zu werden.
3: Man steckt da so viel Zeit rein, man lernt so lange, 3 Jahre Bachelor, 2 Jahre Master. So viel Energie, so viel Arbeit.
6: Also würde ich schon sagen, ja, tatsächlich. Man hat ja extrem hohen Notendruck.
3: Und dann im Endeffekt kann es eben passieren, dass man da keinen Weiterbildungsplatz bekommt und eben kein Therapeut werden kann.
5: Da merke ich schon, dass ich jetzt immer wieder an den Punkt komme, wo ich mir denke, wozu tue ich mir das eigentlich alles an? Diesen ganzen Weg mit der Weiterbildung, mit dem Studium, dafür, dass man dann das Gefühl bekommt, in der Praxis eigentlich gar nicht wirklich wertgeschätzt zu werden.
6: Früher hatte man halt immer so ein Ziel. Und ich habe das Gefühl, dass dieses Ziel, Psychotherapeut zu werden, dann eben auch diese Weiterbildung zu machen, in irgendwie immer weitere Ferne rückt. Und das ist sehr, sehr schade.
1: Wie sich die Sparpläne ab nächstem Jahr tatsächlich auf die psychotherapeutische Versorgung auswirken werden, bleibt abzuwarten. Klar ist jedoch schon jetzt, die Unsicherheit und Auswirkungen sind groß. Nicht nur für die Patientinnen und Patienten, sondern auch für die Psychotherapeutinnen und Therapeuten von morgen.

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3: Nach dem Vorfall mit einer Sprengstoffdrohne auf dem Flughafen Leipzig-Halle berichten US-Medien über eine mögliche Verbindung zu Russland. Derweil wurde die Sicherheit auf dem Flughafen erhöht. Dazu hat die Polizei einen Posten mit speziellem Radar eingerichtet. Die Technik wurde auf der Besucherplattform des alten Towers installiert, wie ein DPA-Fotograf beobachtete. Aus einsatztaktischen Gründen würden keine Details zu der Anlage bekannt gegeben, sagte ein Sprecher der Bundespolizei auf Anfrage. Laut dem Nachrichtenportal Tag24 handelt es sich um ein Echo-Shield-Radarsystem, das anfliegende Drohnen auf größere Distanzen erkennen und ihre Flugbahnen verfolgen kann. In Gersdorf im Landkreis Zwickau hat sich ein schwerer Unfall ereignet. Ein 21-jähriger Motorradfahrer konnte nicht rechtzeitig bremsen und kollidierte mit einem Auto, das abbiegen wollte. Der junge Mann wurde schwer verletzt ins Krankenhaus gebracht, wie die Polizeidirektion Zwickau mitteilte. Der Sachschaden wird auf etwa 10.000 Euro geschätzt. Dynamo Dresden hat zum Auftakt der neuen Zweitligasaison eine Niederlage hinnehmen müssen. Wie bereits im Vorjahr beim 2:3 bei Greuther Fürth gab es diesmal eine deutlichere Niederlage. Beim ersten FC Nürnberg verlor das Team mit 0:3, wobei der Nürnberger Stürmer Mohamed Ali Zoma alle drei Tore erzielte. Sachsen steht vor Herausforderungen bei der Wasserversorgung aufgrund von Trockenheit und Hitze. Das Landesamt für Umwelt, Landwirtschaft und Geologie betont die Wichtigkeit neuer Strategien wie dem Programm Zukunft Wasser für Sachsen. Laut Wasserexperte Andy Philipp sind Investitionen notwendig, um langfristig die Versorgung zu sichern und den Wasserverbrauch zu optimieren.

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2: Also nach so einem Sonnenurlaub knackbraun nach Hause zu kommen, finde ich, ist nicht das erstrebenswerte Ziel.
3: Sommer, Sonne, Sonnenbrand. Gerade in den warmen Monaten wird die Kraft der UV-Strahlung oft unterschätzt.
2: Was man jedoch nicht sieht, das sind DNA-Schäden, die in der Haut auftreten können.
3: Für viele gehört die Sonne zum Sommer einfach dazu. Ob im Freibad, am See oder im Urlaub. Die warmen Tage draußen zu genießen, klingt nach einem perfekten Sommertag. Doch dabei gerät schnell in Vergessenheit. Die Sonne tut unserem Körper zwar gut, kann unserer Haut aber auch erheblichen Schaden zufügen, erklärt Dr. Fabian Ziller, Leiter des Hautkrebszentrums im DRK-Krankenhaus Chemnitz-Rabenstein.
2: Also grundsätzlich ist die Sonne gesund. Wir brauchen die Sonne für die Vitamin-D-Produktion. Wir brauchen die Sonne für Stimmungsaufhellung und den Biorhythmus. Die Sonne auf der anderen Seite, wenn man sie zu viel genießt, kann auch Schaden nehmen.
3: Ein Sonnenbrand ist weit mehr als nur gerötete Haut. Die Schäden reichen oft deutlich tiefer, als wir auf den ersten Blick erkennen können. Durch die UV-Strahlung entsteht eine Entzündungsreaktion in der Haut. Sie rötet sich, schwillt an und kann im schlimmsten Fall sogar Blasen bilden. Bei starker Hitze können zusätzlich Kreislaufprobleme auftreten. Die eigentliche Gefahr bleibt jedoch unsichtbar. UV-Strahlung kann das Erbgut der Hautzellen schädigen. Viele dieser Schäden kann der Körper zwar reparieren, aber eben nicht unbegrenzt.
2: Es gibt im Körper diese Strangbrüche, die innerhalb des Erbguts entstehen, innerhalb der DNA. Da gibt es einen Reparaturmechanismus. Der Körper kann viele tolle Sachen und der kann eben auch diese Strangbrüche wieder reparieren, aber halt nicht beliebig viel. Und deswegen kann das System auch irgendwann überlastet werden. Was übrigens auch bei Kindern gilt, deswegen sollen ja gerade auch Kinder nicht in der prallen Sonne sein. Dort ist dieses Reparatursystem noch nicht voll ausgebildet, die haben eine dünnere Haut.
3: Ein einzelner Sonnenbrand löst dabei also noch keine bleibenden Schäden aus. Entscheidend ist vielmehr die Summe der UV-Strahlung, der unsere Haut im Laufe des Lebens ausgesetzt ist. Jeder weitere Sonnenbrand fordert diese Reparaturmechanismen erneut heraus. Umso wichtiger ist es, die Haut rechtzeitig zu schützen. Aus medizinischer Sicht beginnt dieser Schutz lange vor dem Griff zur Sonnencreme.
2: Der Sonnenschutz sollte so gestaltet sein, dass das Allerwichtigste ist, übermäßige Sonne, zum Beispiel Mittagssonne, zu meiden. Das ist erstmal, das Meiden ist das Wichtigste. Der zweite Punkt ist textiler Sonnenschutz. Mütze aufsetzen, T-Shirt aufziehen, damit eben die Sonne nicht übermäßig auf die Haut kommt. Und erst an dritter Stelle kommt dann die Sonnencreme für unbedeckte Haut. Und auch hier gilt, Sonnencreme sollte großzügig aufgetragen werden. Das ist ganz wichtig. Wenn man das zu dünn macht, dann erreicht man diesen angegebenen Lichtschutzfaktor bei weitem nicht. Also es muss wirklich sehr großzügig aufgetragen werden.
3: Doch selbst wer sich sorgfältig eincremt, ist laut Dr. Fabian Ziller nicht automatisch auf der sicheren Seite. Denn UV-Strahlen erreichen unsere Haut auch dann, wenn sich die Sonne hinter Wolken versteckt oder wir im Schatten sitzen.
2: Die Sonnenstrahlung kann durch Wolken hindurchgehen. Wird geringfügig gefiltert, aber kann durchgehen. Also das ist trügerisch. Und auch im Schatten uneingecremt kann man einen Lichtschaden bekommen. Und das ist ja auch zum Beispiel, wenn man an der Ost- und an der Nordsee ist, trügerisch. Dort hat man den kühlen Wind, man hat die Bewölkung und man sieht gar nicht so selten Sonnenbrand bei Leuten, weil die das einfach unterschätzen. Hinzu kommt, dass in diesen Regionen Wasser reflektiert. Das erhöht dann zusätzlich nochmal die UV-Strahlung.
3: Auch beim Thema Bräune hält sich ein Irrglaube hartnäckig. Erst rot werden, dann braun. Viele wünschen sich, möglichst gebräunt aus dem Sommerurlaub zurückzukommen. Tatsächlich ist die Bräune aber kein Zeichen gesunder Haut, sondern eine Schutzreaktion des Körpers auf UV-Strahlung.
2: Grundsätzlich ist das schon so, dass die Haut dann bräunt. Aber nichtsdestotrotz muss man sagen, sowohl die Rötung ist ein Zeichen, dass zu viel UV-Licht die Haut berührt hat. Und auch die Bräune ist ja letztendlich ein Schutzmechanismus. Die Haut bräunt als Schutz gegen die UV-Strahlung. Sie wird auch etwas dicker, man nennt das Lichtschwiele. Also insofern ist der Mythos, ich kenne das noch aus der eigenen Kindheit, da hat man, wünscht man sich rot zu werden, weil man dachte, man wird dann irgendwann braun. Es ist aber nicht sehr gesund und überhaupt nicht ratsam.
3: Die Sonne komplett zu meiden ist deshalb nicht die Lösung. Denn sie gehört zum Sommer dazu, solange wir bewusst mit ihr umgehen. Wer die intensive Mittagssonne meidet, auf Kleidung und Sonnenschutz setzt und seine Haut nicht unnötig belastet, kann die Warmtage trotzdem genießen. Denn am Ende zählt nicht, wie braun man aus dem Urlaub zurückkommt, sondern wie gesund die Haut bleibt.

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1: Wenn Arzneimittel von Hand gesetzt werden, dann dauert das pro Patient ca. 10 bis 13 Minuten. Durch maschinelle Verblisterung kann der Zeitaufwand auf nicht mal eine Minute reduziert werden.
2: Tausende Tabletten, unterschiedliche Dosierungen und zahlreiche Einnahmezeiten. In Pflegeeinrichtungen fordert die Medikamentenversorgung täglich viel Zeit und Aufmerksamkeit. Was Pflegekräfte bislang häufig von Hand vorbereiten, übernimmt nun zum großen Teil die Dresdner Knut-Apotheke. Apotheker Michael Gebe lässt dazu die Medikamente individuell in kleine Beutel verpacken.
1: Die Medikamente werden zusammengestellt, individuell für den Patienten, zu jedem Dosierzeitpunkt, morgens, mittags, abends, zur Nacht. Wir verblistern die Medikation immer für den Zeitraum von einer Woche. Damit können wir zum einen maximale Stabilität und Sicherheit der Arzneimittel gewährleisten und sind gleichzeitig flexibel genug, um auf Änderungen der Medikation zu reagieren.
2: Wie diese vorbereiteten Wochenrationen in der Praxis ankommen, zeigt sich bei Advita Dresden. Jasmin Schmehl erlebt die Umstellung dort aus Sicht des Pflegedienstes.
3: Die Erleichterung liegt darin, dass unsere Pflegefachkräfte die Medikamente nicht selbst setzen müssen. Es wird nochmal überprüft, ob das Medikament übereinstimmt mit dem Medikamentenplan. Das ist aber in der Regel immer der Fall, sodass wir dann nur das verabreichen müssen, die Medikamente. Das war pro Klient ein Zeitaufwand pro Woche von circa einer halben Stunde, sodass wir dann bei 30 Klienten schon von einer gehörigen Stundenanzahl sprechen.
2: Doch bevor die fertigen Beutel ausgeliefert werden können, müssen viele Informationen zusammenlaufen.
1: Mit unserem System entlasten wir die Pflegeheime und Pflegedienste beim kompletten Medikationsprozess, also beim Medikations- und Rezeptmanagement. Wir kümmern uns um Folgerezepte, damit die Arzneimittel nie ausgehen. Wir prüfen alle Arzneimittel auf Verträglichkeit und Wechselwirkungen. Und wir bereiten die Medikation für die Pflegedienste vor und für die Pflegeheime, sodass jede Dosis zum richtigen Zeitpunkt beim richtigen Patienten ist.
2: Damit wandert nicht nur das Sortieren der Medikamente in die Apotheke. Auch ein großer Teil der Organisation findet nun nicht mehr zwischen den eigentlichen Pflegeaufgaben statt. Wie viel das verändert, zeigt sich vor allem im Kontakt mit den betreuten Menschen.
3: Mit der zusätzlich gewonnenen Zeit können wir mehr für den Klienten da sein, unseren Patienten mehr Zeit schenken und uns um die wichtigen Dinge im Alltag kümmern. Die Medikamentenversorgung wird uns so von der Apotheke abgenommen, sodass wir mehr Zeit haben und uns den individuellen Wünschen besser noch widmen können.
2: Was am Ende wie eine einfache Rolle aussieht, beginnt lange vorher. Mit aktuellen Plänen, verfügbaren Medikamenten und einer lückenlosen Zuordnung. Für die Knut-Apotheke ist daraus längst ein eigener Schwerpunkt geworden.
1: Die Knut-Apotheke ist seit 2007, also seit über 20 Jahren, spezialisiert auf die Versorgung von Pflegeheimen und Pflegediensten. Wir haben jährlich ca. 250.000 Arzneimittelpackungen, die wir abgeben, die wir beliefern, und weit über 2,1 Millionen Einzeltagesdosen, mit denen wir unsere Partner versorgen. Wir versorgen aktuell 20 Pflegedienste und Pflegeheime mit über 1.300 Patienten. Wir haben aber durch Digitalisierung und durch die maschinelle Verblisterung Kapazität für über 10.000 Patienten, können hiermit also einen echten Beitrag in der Region leisten.
2: Wie groß das ungenutzte Potenzial in Dresden noch ist, zeigt der Vergleich mit anderen Städten und Ländern.
1: Die Kombination aus digitaler Kommunikation und Verblisterung ist in anderen europäischen Ländern längst Standard. Und auch bei uns in Sachsen ist es so, dass Chemnitz und Leipzig zum Beispiel bereits wesentlich mehr Pflegeheime von der maschinellen Verblisterung profitieren. Hier in Dresden und Ostsachsen sehen wir, dass da einfach noch ein Nachholbedarf ist, dass einfach die Pflegeheime und Pflegedienste bei uns in der Region noch ein großes Effizienzpotenzial haben, wertvolle Zeit zu sparen, Zeit, die sie für ihre Patienten haben. Und das können sie erreichen durch das bei uns in der Region einmalige Versorgungskonzept der Knut-Apotheke, was Verblisterung kombiniert mit effizienter digitaler Kommunikation.
2: Die Maschine ersetzt keine Pflegekraft. Sie übernimmt aber genau die Arbeit, die bislang viele Stunden gekostet hat, bevor die eigentliche Pflege überhaupt beginnen konnte.

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6: 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Nach dem Vorfall mit einer Sprengstoffdrohne auf dem Flughafen Leipzig-Halle berichten US-Medien über eine mögliche Verbindung zu Russland. Derweil wurde die Sicherheit auf dem Flughafen erhöht. Dazu hat die Polizei einen Posten mit speziellem Radar eingerichtet. Die Technik wurde auf der Besucherplattform des alten Towers installiert, wie ein DPA-Fotograf beobachtete. Aus einsatztaktischen Gründen würden keine Details zu der Anlage bekannt gegeben, sagte ein Sprecher der Bundespolizei auf Anfrage. Laut dem Nachrichtenportal Tag24 handelt es sich um ein Echo-Shield-Radarsystem, das anfliegende Drohnen auf größere Distanzen erkennen und ihre Flugbahnen verfolgen kann. In Gersdorf im Landkreis Zwickau hat sich ein schwerer Unfall ereignet. Ein 21-jähriger Motorradfahrer konnte nicht rechtzeitig bremsen und kollidierte mit einem Auto, das abbiegen wollte. Der junge Mann wurde schwer verletzt ins Krankenhaus gebracht, wie die Polizeidirektion Zwickau mitteilte. Der Sachschaden wird auf etwa 10.000 Euro geschätzt. Dynamo Dresden hat zum Auftakt der neuen Zweitligasaison eine Niederlage hinnehmen müssen. Wie bereits im Vorjahr beim 2:3 bei Greuther Fürth gab es diesmal eine deutlichere Niederlage. Beim ersten FC Nürnberg verlor das Team mit 0:3, wobei der Nürnberger Stürmer Mohamed Ali Zoma alle drei Tore erzielte. Sachsen steht vor Herausforderungen bei der Wasserversorgung aufgrund von Trockenheit und Hitze. Das Landesamt für Umwelt, Landwirtschaft und Geologie betont die Wichtigkeit neuer Strategien wie dem Programm Zukunft Wasser für Sachsen. Laut Wasserexperte Andy Philipp sind Investitionen notwendig, um langfristig die Versorgung zu sichern und den Wasserverbrauch zu optimieren.

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1: Es war halt alles wie, sag ich mal, ein Trance. Wir haben nicht groß drüber nachgedacht.
2: Dichter Rauch, lodernde Flammen, Dutzende Seniorinnen und Senioren in Gefahr. Im März geriet ein Chemnitzer Seniorenheim in Brand. Mehrere Menschen wurden verletzt. Für einen Bewohner kam jede Hilfe zu spät. Während viele auf das Eintreffen der Feuerwehr warteten, zögerten 5 junge Menschen keine Sekunde. Ohne Schutzausrüstung stürmten sie in das brennende Seniorenheim und halfen dabei, Menschenleben zu retten. Für diesen Mut und ihren selbstlosen Einsatz wurden die Lebensretter im Chemnitzer Rathaus ausgezeichnet. Danny Zander von der Chemnitzer Feuerwehr ordnet ihren Einsatz ein und fasst die entscheidenden Momente zusammen.
3: Ja, die 5 Ersthelferinnen und Ersthelfer waren zum Zeitpunkt der einlaufenden Brandmeldeanlage bereits vor Ort. Sie haben die ersten Maßnahmen richtig eingeleitet, haben den Notruf abgesetzt, haben das Pflegedienstpersonal persönlich informiert und haben sich dann den Weg zu dem betroffenen Zimmer bereits selbst gesucht, um die Leute entsprechend zu retten.
2: 5 junge Menschen, die im entscheidenden Moment nicht weggesehen, sondern gehandelt haben. Eigentlich waren die Helfer wegen eines Lehrgangs ihres Bundesfreiwilligendienstes beim Roten Kreuz in Chemnitz. Doch als die Brandmeldeanlage auslöste, wurde aus einer Kaffeepause plötzlich ein Ernstfall. Maya Feil erinnert sich noch gut an die Anspannung vor dem Betreten des brennenden Seniorenheims.
4: In dem Moment habe ich innerlich auf jeden Fall keine Ruhe gehabt. Ich war sehr aufgeregt, weil man ja auch nicht wusste, was genau auf einen im Pflegeheim wartet, was genau brennt, wie viele Betroffene es in dem Moment schon gibt. Aber im Endeffekt nach außen hin immer Ruhe ausstrahlen, weil in dem Moment ist dort schon viel Unruhe gewesen. Und das haben wir auch von den Pflegern im Nachhinein gesagt bekommen. Man muss dann einfach eine gewisse Ruhe ausstrahlen. Damit geht man schon da rein und das lernt man auch ganz gut in der Ausbildung.
2: Bei einem Brand zählt jede Sekunde. Laut Danny Zander ist jedoch oftmals nicht genug Personal vor Ort, um direkt alle Aufgaben in einer Ausnahmesituation dieser Art zu erledigen. Der Einsatzabschnittsleiter betont daher, dass die Feuerwehr dankbar für jede helfende Hand und für das erste Eingreifen der jungen Menschen sei.
3: Zuerst geht es natürlich um die Menschenrettung. Alle Personen sollten möglichst schnell den betroffenen Bereich verlassen. Und dieses in so einer Einrichtung, einem Pflegeheim, mit besonderen Gefahren verbunden oder Schwierigkeiten verbunden. Und da ist es besonders toll, dass die Leute sich den Mut gefasst haben, um dort mit anzupacken.
2: Zwischen Rauch und Chaos bot sich Clemens Michael ein Anblick, den wohl niemand erleben möchte. Er stieß im Gebäude auf den Bewohner, der den Brand nicht überlebte und noch in seinem Rollstuhl starb. Ein Moment, den er bis heute nicht vergessen hat.
1: Ich sag mal so, ich habe Gott sei Dank nur die Silhouette von ihm gesehen. Also er war ja im Rauch, deswegen habe ich nur seinen Umriss gesehen. Aber ja, klar, bleibt was im Kopf etwas. Ich kann es ganz gut ausblenden. Manchmal denkt man noch dran, aber groß belasten tut es mich jetzt nicht. Nee. Aber ich wünsche den Angehörigen nochmal alles Gute.
2: Trotz der belastenden Erlebnisse bereuen die jungen Ersthelfer ihren Einsatz keine Sekunde. Im Gegenteil, die Erfahrungen dieses Tages haben ihren Wunsch, später einmal Menschen in Not zu helfen, weiter gefestigt. Clemens sieht seine Zukunft bei der Feuerwehr, Maya im Rettungsdienst als Notfallsanitäterin.
1: Ich glaube, gerade die Situation hat es jetzt nochmal bestärkt. Klar, natürlich ein großes Risiko dabei bei dem Einsatz, sage ich mal. Also, es hätte ja viel schief gehen können, aber Gott sei Dank ist es nicht geschehen und wir konnten vielen Leuten damit helfen. Deswegen werden wir das weiterhin so durchführen, wenn mal wieder sowas auftritt.
2: Eine Auszeichnung für außergewöhnlichen Mut und eine Erinnerung daran, wie wichtig Zivilcourage sein kann. Denn manchmal entscheiden wenige Minuten und der Mut Einzelner über Leben und Tod.

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2: Düstere Prognosen für Menschen mit psychischen Erkrankungen und auch für diejenigen, die ihnen künftig helfen wollen. Die Bundesregierung will mit dem GKV-Beitragssatzstabilisierungsgesetz Milliarden einsparen und setzt damit auch die ambulante Psychotherapie unter Druck. Wer einen Therapieplatz sucht, wartet oft Monate, manchmal sogar Jahre. Experten schlagen schon jetzt Alarm, denn die Sparmaßnahmen könnten nicht nur die ohnehin angespannte ambulante Versorgung weiter verschärfen, sondern auch den psychotherapeutischen Nachwuchs ausbremsen. Dr. Katrin Rathgeber vom Zentrum für Psychotherapie in Chemnitz sieht bereits heute eine große Lücke zwischen dem Bedarf an Therapie und den verfügbaren Kapazitäten. Mit Blick auf die Einsparungen warnt sie vor noch weniger Therapieangeboten und langfristig vor einem Mangel an Psychotherapeutinnen und Psychotherapeuten.
3: Weil, wenn Weiterbildungsstätten zögerlich sind im Angebot an Weiterbildungsstellen, werden wir auf Dauer, das ist sicher nicht morgen spürbar, aber das ist übermorgen spürbar, werden wir auf Dauer weniger ausgebildete fachpsychotherapeutische Kollegen haben, die dann überhaupt in der Versorgung tätig sein können.
2: Die Nachfrage nach psychotherapeutischer Hilfe steigt. Doch ausgerechnet hier soll künftig gespart werden. Besonders groß ist die Unsicherheit bei denen, die heute für den Beruf lernen. Denn wer Psychotherapeutin oder Psychotherapeut werden möchte, hat nach Bachelor, Master und Approbation noch einen langen Weg vor sich. Es folgt eine 5-jährige Weiterbildung. Genau diese sehen Studentinnen und Studenten durch die geplanten Einsparungen in Gefahr. Wie genau schauen die Studierenden also konkret auf den Beschluss?
4: Also als ich es erfahren habe, war ich erstmal entsetzt.
5: Ich finde das schon relativ kritisch, weil ich bin vor allem der Überzeugung, dass die Psychotherapie viel mehr Unterstützung bräuchte.
6: Also ich denke, dass es schon eine reale Gefahr gibt, dass so die ambulante Psychotherapie einfach dadurch jetzt gefährdet ist und dass sie, so wie wir sie kennen oder kannten, auch nicht mehr bestehen kann.
7: Bin auch tatsächlich sehr enttäuscht darüber, dass es dann tatsächlich jetzt so gekommen ist.
5: Wir sehen ja auch jetzt, dass halt die ganzen Wartelisten eigentlich schon super lang sind und Patienten sehr, sehr lange überhaupt auf einen ambulanten Therapieplatz warten. Und mit diesen ganzen Beschlüssen wird es halt leider auch nicht besser.
4: Es ist natürlich auch ungerecht für uns Studierenden. Uns werden immer mehr Probleme und Hindernisse eben im Weg unserer beruflichen Weiterbildung gelegt.
6: Und das trifft ja in erster Linie die gesetzlich krankenversicherten PatientInnen.
7: Man hat ja diesen Masterstudiengang angefangen mit dem Hintergrund, dass es eigentlich diese prekären Bedingungen verbessern sollte.
6: Deswegen glaube ich, kann man das aus unserer Perspektive auch nur kritisch sehen.
2: Dass die Sorgen der Studierenden nicht unbegründet sind, zeigt sich bereits in Chemnitz. Denn hier können nun weniger Weiterbildungsstellen angeboten werden als ursprünglich angedacht. Die Planungen für 2027 liegen sogar vorerst auf Eis. Dr. Katrin Rathgeber befürchtet spürbare Folgen für gesetzlich krankenversicherte Patientinnen und Patienten. Gleichzeitig blicken viele angehende Psychotherapeutinnen und Psychotherapeuten mit Sorge auf ihre berufliche Zukunft und auch auf die der Betroffenen.
5: Meine größte Sorge ist, dass ich vielleicht nach dem Studium mit meiner Approbation fertig bin und eigentlich den Beruf ausüben könnte, aber halt eben keinen Weiterbildungsplatz finde.
4: Auf gesellschaftlicher Ebene so ein bisschen, dass die ambulante Psychotherapie langsam ausstirbt und dass wir zu so einem Verständnis von psychischen Störungen zurückkehren, wo gesagt wird, dass die eigentlich gar nicht so schlimm sind, nicht so wichtig sind.
7: Und ich habe jetzt die Befürchtung, dass diese Wartezeiten eben noch länger werden und Therapie eben immer mehr ein Luxusgut wird.
6: Dass einfach der Weg so zum Psychotherapeuten einfach noch länger wird und dass es noch mehr Hindernisse und Schwierigkeiten und Unsicherheiten gibt.
2: Sparen ausgerechnet dort, wo Hilfe am dringendsten gebraucht wird, für Dr. Katrin Rathgeber ein falsches Signal. Denn psychische Erkrankungen sind weit verbreitet und oftmals schwerwiegend. Eine psychotherapeutische Behandlung kann Dr. Katrin Rathgeber zufolge nicht nur Leid verhindern, sondern auch Menschen schneller zurück in den Alltag bringen.
3: Wenn man an Psychotherapie spart, wird das nicht nur im Leid der Menschen eine Rolle spielen, sondern und der Familien oder betroffenen Angehörigen, sondern es wird auch in den gesellschaftlichen Ausgaben sichtbar werden, weil durch Chronifizierung von Erkrankungen, durch weitere Verschlimmerung der Erkrankungen die Teilhabe an der Gesellschaft reduziert sein wird und dadurch Krankenhausaufenthalte nötig werden, dadurch mehr Arbeitsunfähigkeitstage oder Erwerbsunfähigkeitsfälle entstehen werden und das unterm Strich zu Mehrkosten führt.
2: Jahrelanges Studium, hoher Leistungsdruck und trotzdem eine ungewisse Zukunft. Was macht dieser Beschluss mit den Menschen, die später selbst einmal psychotherapeutische Hilfe leisten wollen? Und beeinflusst die Unsicherheit ihre Motivation im Studium und ihren Berufswunsch?
6: Ich würde sagen, es ist schon sehr ernüchternd.
5: Also ich würde sagen, direkt auf die Motivation, diesen Job auszuführen, nicht. Also mein Wunsch ist es immer noch, Psychotherapeutin zu werden.
4: Man steckt da so viel Zeit rein, man lernt so lange, 3 Jahre Bachelor, 2 Jahre Master, so viel Energie, so viel Arbeit.
7: Also würde ich schon sagen, ja, tatsächlich. Man hat ja extrem hohen Notendruck.
4: Und dann im Endeffekt kann es eben passieren, dass man da keinen Weiterbildungsplatz bekommt und eben kein Therapeut werden kann.
6: Da merke ich schon, dass ich jetzt immer wieder an den Punkt komme, wo ich mir denke, wozu tue ich mir das eigentlich alles an? Diesen ganzen Weg mit der Weiterbildung, mit dem Studium, dafür, dass man dann das Gefühl bekommt, in der Praxis eigentlich gar nicht wirklich wertgeschätzt zu werden.
7: Früher hatte man halt immer so ein Ziel. Und ich habe das Gefühl, dass dieses Ziel, Psychotherapeut zu werden, dann eben auch diese Weiterbildung zu machen, in irgendwie immer weitere Ferne rückt. Und das ist sehr, sehr schade.
2: Wie sich die Sparpläne ab nächstem Jahr tatsächlich auf die psychotherapeutische Versorgung auswirken werden, bleibt abzuwarten. Klar ist jedoch schon jetzt, die Unsicherheit und Auswirkungen sind groß. Nicht nur für die Patientinnen und Patienten, sondern auch für die Psychotherapeutinnen und Therapeuten von morgen.

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5: 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Nach dem Vorfall mit einer Sprengstoffdrohne auf dem Flughafen Leipzig-Halle berichten US-Medien über eine mögliche Verbindung zu Russland. Derweil wurde die Sicherheit auf dem Flughafen erhöht. Dazu hat die Polizei einen Posten mit speziellem Radar eingerichtet. Die Technik wurde auf der Besucherplattform des alten Towers installiert, wie ein DPA-Fotograf beobachtete. Aus einsatztaktischen Gründen würden keine Details zu der Anlage bekannt gegeben, sagte ein Sprecher der Bundespolizei auf Anfrage. Laut dem Nachrichtenportal Tag24 handelt es sich um ein Echo-Shield-Radarsystem, das anfliegende Drohnen auf größere Distanzen erkennen und ihre Flugbahnen verfolgen kann. In Gersdorf im Landkreis Zwickau hat sich ein schwerer Unfall ereignet. Ein 21-jähriger Motorradfahrer konnte nicht rechtzeitig bremsen und kollidierte mit einem Auto, das abbiegen wollte. Der junge Mann wurde schwer verletzt ins Krankenhaus gebracht, wie die Polizeidirektion Zwickau mitteilte. Der Sachschaden wird auf etwa 10.000 Euro geschätzt. Dynamo Dresden hat zum Auftakt der neuen Zweitligasaison eine Niederlage hinnehmen müssen. Wie bereits im Vorjahr beim 2:3 bei Greuther Fürth gab es diesmal eine deutlichere Niederlage. Beim ersten FC Nürnberg verlor das Team mit 0:3, wobei der Nürnberger Stürmer Mohamed Ali Zoma alle 3 Tore erzielte. Sachsen steht vor Herausforderungen bei der Wasserversorgung aufgrund von Trockenheit und Hitze. Das Landesamt für Umwelt, Landwirtschaft und Geologie betont die Wichtigkeit neuer Strategien wie dem Programm Zukunft Wasser für Sachsen. Laut Wasserexperte Andy Philipp sind Investitionen notwendig, um langfristig die Versorgung zu sichern und den Wasserverbrauch zu optimieren.

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1: Also nach so einem Sonnenurlaub knackbraun nach Hause zu kommen, finde ich, ist nicht das erstrebenswerte Ziel.
2: Sommer, Sonne, Sonnenbrand. Gerade in den warmen Monaten wird die Kraft der UV-Strahlung oft unterschätzt.
1: Was man jedoch nicht sieht, das sind DNA-Schäden, die in der Haut auftreten können.
2: Für viele gehört die Sonne zum Sommer einfach dazu. Ob im Freibad, am See oder im Urlaub. Die warmen Tage draußen zu genießen, klingt nach einem perfekten Sommertag. Doch dabei gerät schnell in Vergessenheit. Die Sonne tut unserem Körper zwar gut, kann unserer Haut aber auch erheblichen Schaden zufügen, erklärt Dr. Fabian Ziller, Leiter des Hautkrebszentrums im DRK-Krankenhaus Chemnitz-Rabenstein.
1: Also grundsätzlich ist die Sonne gesund. Wir brauchen die Sonne für die Vitamin-D-Produktion. Wir brauchen die Sonne für Stimmungsaufhellung und den Biorhythmus. Die Sonne auf der anderen Seite, wenn man sie zu viel genießt, kann auch Schaden nehmen.
2: Ein Sonnenbrand ist weit mehr als nur gerötete Haut. Die Schäden reichen oft deutlich tiefer, als wir auf den ersten Blick erkennen können. Durch die UV-Strahlung entsteht eine Entzündungsreaktion in der Haut. Sie rötet sich, schwillt an und kann im schlimmsten Fall sogar Blasen bilden. Bei starker Hitze können zusätzlich Kreislaufprobleme auftreten. Die eigentliche Gefahr bleibt jedoch unsichtbar. UV-Strahlung kann das Erbgut der Hautzellen schädigen. Viele dieser Schäden kann der Körper zwar reparieren, aber eben nicht unbegrenzt.
1: Es gibt im Körper diese Strangbrüche, die innerhalb des Erbguts entstehen, innerhalb der DNA. Da gibt es einen Reparaturmechanismus. Der Körper kann viele tolle Sachen und der kann eben auch diese Strangbrüche wieder reparieren. Aber halt nicht beliebig viel. Und deswegen kann das System auch irgendwann überlastet werden. Was übrigens auch bei Kindern gilt. Deswegen sollen ja gerade auch Kinder nicht in der prallen Sonne sein. Dort ist dieses Reparatursystem noch nicht voll ausgebildet. Die haben eine dünnere Haut.
2: Ein einzelner Sonnenbrand löst dabei also noch keine bleibenden Schäden aus. Entscheidend ist vielmehr die Summe der UV-Strahlung, der unsere Haut im Laufe des Lebens ausgesetzt ist. Jeder weitere Sonnenbrand fordert diese Reparaturmechanismen erneut heraus. Umso wichtiger ist es, die Haut rechtzeitig zu schützen. Aus medizinischer Sicht beginnt dieser Schutz lange vor dem Griff zur Sonnencreme.
1: Der Sonnenschutz sollte so gestaltet sein, dass das Allerwichtigste ist, übermäßige Sonne, zum Beispiel Mittagssonne, zu meiden. Das ist erstmal, das Meiden ist das Wichtigste. Der zweite Punkt ist textiler Sonnenschutz. Mütze aufsetzen, T-Shirt aufziehen, damit eben die Sonne nicht übermäßig auf die Haut kommt. Und erst an dritter Stelle kommt dann die Sonnencreme für unbedeckte Haut. Und auch hier gilt, Sonnencreme sollte großzügig aufgetragen werden. Das ist ganz wichtig. Wenn man das zu dünn macht, dann erreicht man diesen angegebenen Lichtschutzfaktor bei weitem nicht. Also es muss wirklich sehr großzügig aufgetragen werden.
2: Doch selbst wer sich sorgfältig eincremt, ist laut Dr. Fabian Ziller nicht automatisch auf der sicheren Seite. Denn UV-Strahlen erreichen unsere Haut auch dann, wenn sich die Sonne hinter Wolken versteckt oder wir im Schatten sitzen.
1: Die Sonnenstrahlung kann durch Wolken hindurchgehen. Wird geringfügig gefiltert, aber kann durchgehen. Also das ist trügerisch. Und auch im Schatten uneingecremt kann man einen Lichtschaden bekommen. Und das ist ja auch zum Beispiel, wenn man an der Ost- und an der Nordsee ist, trügerisch. Dort hat man den kühlen Wind, man hat die Bewölkung und man sieht gar nicht so selten Sonnenbrand bei Leuten, weil die das einfach unterschätzen. Hinzu kommt, dass in diesen Regionen Wasser reflektiert. Das erhöht dann zusätzlich nochmal die UV-Strahlung.
2: Auch beim Thema Bräune hält sich ein Irrglaube hartnäckig. Erst rot werden, dann braun. Viele wünschen sich, möglichst gebräunt aus dem Sommerurlaub zurückzukommen. Tatsächlich ist die Bräune aber kein Zeichen gesunder Haut, sondern eine Schutzreaktion des Körpers auf UV-Strahlung.
1: Grundsätzlich ist das schon so, dass die Haut dann bräunt. Aber nichtsdestotrotz muss man sagen, sowohl die Rötung ist ein Zeichen, dass zu viel UV-Licht die Haut berührt hat. Und auch die Bräune ist ja letztendlich ein Schutzmechanismus. Die Haut bräunt als Schutz gegen die UV-Strahlung. Sie wird auch etwas dicker, man nennt das Lichtschwiele. Also insofern ist der Mythos, ich kenne das noch aus der eigenen Kindheit, da hat man, wünscht man sich rot zu werden, weil man dachte, man wird dann irgendwann braun. Es ist aber nicht sehr gesund und überhaupt nicht ratsam.
2: Die Sonne komplett zu meiden ist deshalb nicht die Lösung. Denn sie gehört zum Sommer dazu, solange wir bewusst mit ihr umgehen. Wer die intensive Mittagssonne meidet, auf Kleidung und Sonnenschutz setzt und seine Haut nicht unnötig belastet, kann die Warmtage trotzdem genießen. Denn am Ende zählt nicht, wie braun man aus dem Urlaub zurückkommt, sondern wie gesund die Haut bleibt.

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1: Also nach so einem Sonnenurlaub knackbraun nach Hause zu kommen, finde ich, ist nicht das erstrebenswerte Ziel.
2: Sommer, Sonne, Sonnenbrand. Gerade in den warmen Monaten wird die Kraft der UV-Strahlung oft unterschätzt.
1: Was man jedoch nicht sieht, das sind DNA-Schäden, die in der Haut auftreten können.
2: Für viele gehört die Sonne zum Sommer einfach dazu. Ob im Freibad, am See oder im Urlaub. Die warmen Tage draußen zu genießen, klingt nach einem perfekten Sommertag. Doch dabei gerät schnell in Vergessenheit. Die Sonne tut unserem Körper zwar gut, kann unserer Haut aber auch erheblichen Schaden zufügen, erklärt Dr. Fabian Ziller, Leiter des Hautkrebszentrums im DRK-Krankenhaus Chemnitz-Rabenstein.
1: Also grundsätzlich ist die Sonne gesund. Wir brauchen die Sonne für die Vitamin-D-Produktion. Wir brauchen die Sonne für Stimmungsaufhellung und den Biorhythmus. Die Sonne auf der anderen Seite, wenn man sie zu viel genießt, kann auch Schaden nehmen.
2: Ein Sonnenbrand ist weit mehr als nur gerötete Haut. Die Schäden reichen oft deutlich tiefer, als wir auf den ersten Blick erkennen können. Durch die UV-Strahlung entsteht eine Entzündungsreaktion in der Haut. Sie rötet sich, schwillt an und kann im schlimmsten Fall sogar Blasen bilden. Bei starker Hitze können zusätzlich Kreislaufprobleme auftreten. Die eigentliche Gefahr bleibt jedoch unsichtbar. UV-Strahlung kann das Erbgut der Hautzellen schädigen. Viele dieser Schäden kann der Körper zwar reparieren, aber eben nicht unbegrenzt.
1: Es gibt im Körper diese Strangbrüche, die innerhalb des Erbguts entstehen, innerhalb der DNA. Da gibt es einen Reparaturmechanismus. Der Körper kann viele tolle Sachen und der kann eben auch diese Strangbrüche wieder reparieren. Aber halt nicht beliebig viel. Und deswegen kann das System auch irgendwann überlastet werden. Was übrigens auch bei Kindern gilt. Deswegen sollen ja gerade auch Kinder nicht in der prallen Sonne sein. Dort ist dieses Reparatursystem noch nicht voll ausgebildet. Die haben eine dünnere Haut.
2: Ein einzelner Sonnenbrand löst dabei also noch keine bleibenden Schäden aus. Entscheidend ist vielmehr die Summe der UV-Strahlung, der unsere Haut im Laufe des Lebens ausgesetzt ist. Jeder weitere Sonnenbrand fordert diese Reparaturmechanismen erneut heraus. Umso wichtiger ist es, die Haut rechtzeitig zu schützen. Aus medizinischer Sicht beginnt dieser Schutz lange vor dem Griff zur Sonnencreme.
1: Der Sonnenschutz sollte so gestaltet sein, dass das Allerwichtigste ist, übermäßige Sonne, zum Beispiel Mittagssonne, zu meiden. Das ist erstmal, das Meiden ist das Wichtigste. Der zweite Punkt ist textiler Sonnenschutz. Mütze aufsetzen, T-Shirt aufziehen, damit eben die Sonne nicht übermäßig auf die Haut kommt. Und erst an dritter Stelle kommt dann die Sonnencreme für unbedeckte Haut. Und auch hier gilt, Sonnencreme sollte großzügig aufgetragen werden. Das ist ganz wichtig. Wenn man das zu dünn macht, dann erreicht man diesen angegebenen Lichtschutzfaktor bei weitem nicht. Also es muss wirklich sehr großzügig aufgetragen werden.
2: Doch selbst wer sich sorgfältig eincremt, ist laut Dr. Fabian Ziller nicht automatisch auf der sicheren Seite. Denn UV-Strahlen erreichen unsere Haut auch dann, wenn sich die Sonne hinter Wolken versteckt oder wir im Schatten sitzen.
1: Die Sonnenstrahlung kann durch Wolken hindurchgehen. Wird geringfügig gefiltert, aber kann durchgehen. Also das ist trügerisch. Und auch im Schatten, uneingecremt, kann man einen Lichtschaden bekommen. Und das ist ja auch zum Beispiel, wenn man an der Ost- und an der Nordsee ist, trügerisch. Dort hat man den kühlen Wind, man hat die Bewölkung und man sieht gar nicht so selten Sonnenbrand bei Leuten, weil die das einfach unterschätzen. Hinzu kommt, dass in diesen Regionen Wasser reflektiert. Das erhöht dann zusätzlich nochmal die UV-Strahlung.
2: Auch beim Thema Bräune hält sich ein Irrglaube hartnäckig. Erst rot werden, dann braun. Viele wünschen sich, möglichst gebräunt aus dem Sommerurlaub zurückzukommen. Tatsächlich ist die Bräune aber kein Zeichen gesunder Haut, sondern eine Schutzreaktion des Körpers auf UV-Strahlung.
1: Grundsätzlich ist das schon so, dass die Haut dann bräunt. Aber nichtsdestotrotz muss man sagen, sowohl die Rötung ist ein Zeichen, dass zu viel UV-Licht die Haut berührt hat. Und auch die Bräune ist ja letztendlich ein Schutzmechanismus. Die Haut bräunt als Schutz gegen die UV-Strahlung. Sie wird auch etwas dicker, man nennt das Lichtschwiele. Also insofern ist der Mythos, ich kenne das noch aus der eigenen Kindheit, da hat man, wünscht man sich rot zu werden, weil man dachte, man wird dann irgendwann braun. Es ist aber nicht sehr gesund und überhaupt nicht ratsam.
2: Die Sonne komplett zu meiden ist deshalb nicht die Lösung. Denn sie gehört zum Sommer dazu, solange wir bewusst mit ihr umgehen. Wer die intensive Mittagssonne meidet, auf Kleidung und Sonnenschutz setzt und seine Haut nicht unnötig belastet, kann die Warmtage trotzdem genießen. Denn am Ende zählt nicht, wie braun man aus dem Urlaub zurückkommt, sondern wie gesund die Haut bleibt.

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6: 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Nach dem Vorfall mit einer Sprengstoffdrohne auf dem Flughafen Leipzig-Halle berichten US-Medien über eine mögliche Verbindung zu Russland. Derweil wurde die Sicherheit auf dem Flughafen erhöht. Dazu hat die Polizei einen Posten mit speziellem Radar eingerichtet. Die Technik wurde auf der Besucherplattform des alten Towers installiert, wie ein DPA-Fotograf beobachtete. Aus einsatztaktischen Gründen würden keine Details zu der Anlage bekannt gegeben, sagte ein Sprecher der Bundespolizei auf Anfrage. Laut dem Nachrichtenportal Tag24 handelt es sich um ein Echo-Shield-Radarsystem, das anfliegende Drohnen auf größere Distanzen erkennen und ihre Flugbahnen verfolgen kann. In Gersdorf im Landkreis Zwickau hat sich ein schwerer Unfall ereignet. Ein 21-jähriger Motorradfahrer konnte nicht rechtzeitig bremsen und kollidierte mit einem Auto, das abbiegen wollte. Der junge Mann wurde schwer verletzt ins Krankenhaus gebracht, wie die Polizeidirektion Zwickau mitteilte. Der Sachschaden wird auf etwa 10.000 Euro geschätzt. Dynamo Dresden hat zum Auftakt der neuen Zweitligasaison eine Niederlage hinnehmen müssen. Wie bereits im Vorjahr beim 2:3 bei Greuther Fürth gab es diesmal eine deutlichere Niederlage. Beim ersten FC Nürnberg verlor das Team mit 0:3, wobei der Nürnberger Stürmer Mohamed Ali Zoma alle drei Tore erzielte. Sachsen steht vor Herausforderungen bei der Wasserversorgung aufgrund von Trockenheit und Hitze. Das Landesamt für Umwelt, Landwirtschaft und Geologie betont die Wichtigkeit neuer Strategien wie dem Programm Zukunft Wasser für Sachsen. Laut Wasserexperte Andi Philipp sind Investitionen notwendig, um langfristig die Versorgung zu sichern und den Wasserverbrauch zu optimieren.

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2: Es gab ein umfangreiches politisches, operatives Zusammenwirken und die Staatssicherheit hat nicht losgelöst gearbeitet.
3: Ein Blick in sonst verschlossene Stasi-Archivbereiche macht sichtbar, was bis heute oft übersehen wird.
2: Sie war verantwortlich für vieles, aber die Verantwortung haben auch andere mitgetragen.
3: Cornelia Herold leitet das Stasi-Unterlagenarchiv in Dresden. Bei einer besonderen Führung konnten Seniorinnen und Senioren zuletzt einen Einblick in den nicht öffentlich zugänglichen Bereich des Archivs der Geheimpolizei der DDR bekommen.
2: Die wissen viel mehr und man merkt einfach auch bei sehr heterogenen Gruppen, also junge Besucher, alte Besucher, dass da ein unterschiedlicher Wissensvorsprung auch da ist aufgrund der historischen Erfahrung und auch der eigenen Erlebnisse. Und da haben wir festgestellt, dass es vielleicht ganz gut wäre, wenn man das auch ganz individuell für die Seniorinnen anbietet, weil die ganz andere und Senioren anbietet, weil die ganz andere Erfahrungen einfach mitbringen, ganz andere Fragen auch mitbringen.
3: Die von der Bundesbehörde angebotenen Führungen durch das Archiv finden seit 2022 regelmäßig statt und werden laut der Archivleiterin sehr gut angenommen.
2: Dort wird einmal über die Übernahme der Stasi-Unterlagen durch den damaligen Sonderbeauftragten für die Stasi-Unterlagen erläutert. Dann ging es ja über den Bundesbeauftragten weiter bis hin zum Bundesarchiv. Also es geht so ein bisschen um die Einleitung. Warum haben wir die Akten übernommen? Wie sind die hierher gekommen? Dann geht es natürlich auch darum, was haben wir denn hier an Bestand? Wie recherchieren wir? Und was steht in den Akten?
3: Hinter den nüchtern anmutenden Formularen stehen oft sehr persönliche Lebensgeschichten. Decknamen, Berichte und Vermerke zeigen, wie systematisch Informationen gesammelt wurden. Allein im Dresdner Stasi-Unterlagenarchiv türmen sich 8 Regalkilometer Unterlagen und 3 Millionen Karteikarten.
2: Spannend ist für viele auch immer der doch sehr weitreichender Eingriff ins Privatleben, dass eben viele zwar sagen, ja, das haben wir gewusst, aber nicht in der Dimension, beispielsweise bei der Postkontrolle. Also Briefgeheimnis spielte da keine Rolle. Es gab kein Briefgeheimnis in dem Sinne für die Staatssicherheit. Da gab es eine Postkontrolle und das wurde einfach überwacht. Und genauso konnte das bei Abhörmaßnahmen, wenn man in den Fokus geraten war, Abhörmaßnahmen über Telefonüberwachung bis auf Wanzen in der eigenen Wohnung nach sich ziehen.
3: Wer wissen möchte, ob auch über das eigene Leben Informationen gesammelt wurden, der kann selbst eine Recherche anstoßen.
2: Also es kann jeder einen Antrag auf persönliche Akteneinsicht stellen. Natürlich jeder Bürger, der 1989 18 Jahre alt war, da ist es sehr wahrscheinlich, dass da vielleicht auch ein Hinweis oder Ähnliches vorhanden sein könnte. Wir raten immer an, dass sie möglichst alles angeben, wo sie gelebt haben, wo sie studiert haben, gewohnt haben, weil die Staatssicherheit natürlich in den Bezirken der DDR tätig war. Es gibt nicht meine Akte oder die eine meine Akte, sondern oftmals sind ja Menschen auch Teil einer Familie. Und dann gibt es vielleicht zu einem Angehörigen eine Unterlage, wo man dann eben mit drin auftaucht.
3: Die Akten erzählen allerdings ausschließlich aus der Perspektive des Ministeriums für Staatssicherheit. Für eine vollständige historische Einordnung müssen deshalb auch andere Quellen berücksichtigt werden.
2: Das Ministerium für Staatssicherheit war Schild und Schwert der Partei, also ausführendes Organ der Sozialistischen Einheitspartei Deutschlands und hat sozusagen die SED-Diktatur wesentlich mitgetragen. Und das ist etwas, was vielfach in der Bevölkerung, glaube ich, nicht mehr so vermittelt wird, dass die Staatssicherheit zwar das ausführende Organ war, aber auch immer bekannt war, dass die SED das Ganze, also der SED waren die Dinge bekannt, die die Staatssicherheit tut.

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1: Es war halt alles wie, sag ich mal, ein Trance. Wir haben nicht groß drüber nachgedacht.
2: Dichter Rauch, lodernde Flammen, Dutzende Seniorinnen und Senioren in Gefahr. Im März geriet ein Chemnitzer Seniorenheim in Brand. Mehrere Menschen wurden verletzt. Für einen Bewohner kam jede Hilfe zu spät. Während viele auf das Eintreffen der Feuerwehr warteten, zögerten 5 junge Menschen keine Sekunde. Ohne Schutzausrüstung stürmten sie in das brennende Seniorenheim und halfen dabei, Menschenleben zu retten. Für diesen Mut und ihren selbstlosen Einsatz wurden die Lebensretter im Chemnitzer Rathaus ausgezeichnet. Danny Zander von der Chemnitzer Feuerwehr ordnet ihren Einsatz ein und fasst die entscheidenden Momente zusammen.
3: Ja, die 5 Ersthelferinnen und Ersthelfer waren zum Zeitpunkt der einlaufenden Brandmeldeanlage bereits vor Ort. Sie haben die ersten Maßnahmen richtig eingeleitet, haben den Notruf abgesetzt, haben das Pflegedienstpersonal persönlich informiert und haben sich dann den Weg zu dem betroffenen Zimmer bereits selbst gesucht, um die Leute entsprechend zu retten.
2: 5 junge Menschen, die im entscheidenden Moment nicht weggesehen, sondern gehandelt haben. Eigentlich waren die Helfer wegen eines Lehrgangs ihres Bundesfreiwilligendienstes beim Roten Kreuz in Chemnitz. Doch als die Brandmeldeanlage auslöste, wurde aus einer Kaffeepause plötzlich ein Ernstfall. Maya Feil erinnert sich noch gut an die Anspannung vor dem Betreten des brennenden Seniorenheims.
4: In dem Moment habe ich innerlich auf jeden Fall keine Ruhe gehabt. Ich war sehr aufgeregt, weil man ja auch nicht wusste, was genau auf einen im Pflegeheim wartet, was genau brennt, wie viele Betroffene es in dem Moment schon gibt. Aber im Endeffekt nach außen hin immer Ruhe ausstrahlen, weil in dem Moment ist dort schon viel Unruhe gewesen. Und das haben wir auch von den Pflegern im Nachhinein gesagt bekommen. Man muss dann einfach eine gewisse Ruhe ausstrahlen. Damit geht man schon da rein und das lernt man auch ganz gut in der Ausbildung.
2: Bei einem Brand zählt jede Sekunde. Laut Danny Zander ist jedoch oftmals nicht genug Personal vor Ort, um direkt alle Aufgaben in einer Ausnahmesituation dieser Art zu erledigen. Der Einsatzabschnittsleiter betont daher, dass die Feuerwehr dankbar für jede helfende Hand und für das erste Eingreifen der jungen Menschen sei.
3: Zuerst geht es natürlich um die Menschenrettung. Alle Personen sollten möglichst schnell den betroffenen Bereich verlassen. Und dieses in so einer Einrichtung, einem Pflegeheim, mit besonderen Gefahren verbunden oder Schwierigkeiten verbunden. Und da ist es besonders toll, dass die Leute sich den Mut gefasst haben, um dort mit anzupacken.
2: Zwischen Rauch und Chaos bot sich Clemens Michael ein Anblick, den wohl niemand erleben möchte. Er stieß im Gebäude auf den Bewohner, der den Brand nicht überlebte und noch in seinem Rollstuhl starb. Ein Moment, den er bis heute nicht vergessen hat.
1: Ich sag mal so, ich habe Gott sei Dank nur die Silhouette von ihm gesehen. Also er war ja im Rauch, deswegen habe ich nur seinen Umriss gesehen. Aber ja, klar, bleibt was im Kopf etwas. Ich kann es ganz gut ausblenden. Manchmal denkt man noch dran, aber groß belasten tut es mich jetzt nicht. Nee. Aber ich wünsche den Angehörigen nochmal alles Gute.
2: Trotz der belastenden Erlebnisse bereuen die jungen Ersthelfer ihren Einsatz keine Sekunde. Im Gegenteil, die Erfahrungen dieses Tages haben ihren Wunsch, später einmal Menschen in Not zu helfen, weiter gefestigt. Clemens sieht seine Zukunft bei der Feuerwehr, Maya im Rettungsdienst als Notfallsanitäterin.
1: Ich glaube, gerade die Situation hat es jetzt nochmal bestärkt. Klar, natürlich ein großes Risiko dabei bei dem Einsatz, sage ich mal. Also es hätte ja viel schief gehen können, aber Gott sei Dank ist es nicht geschehen und wir konnten vielen Leuten damit helfen. Deswegen werden wir das weiterhin so durchführen, wenn mal wieder sowas auftritt.
2: Eine Auszeichnung für außergewöhnlichen Mut und eine Erinnerung daran, wie wichtig Zivilcourage sein kann. Denn manchmal entscheiden wenige Minuten und der Mut Einzelner über Leben und Tod.

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4: Nachrichten. Nach dem Vorfall mit einer Sprengstoffdrohne auf dem Flughafen Leipzig-Halle berichten US-Medien über eine mögliche Verbindung zu Russland. Derweil wurde die Sicherheit auf dem Flughafen erhöht. Dazu hat die Polizei einen Posten mit speziellem Radar eingerichtet. Die Technik wurde auf der Besucherplattform des alten Towers installiert, wie ein DPA-Fotograf beobachtete. Aus einsatztaktischen Gründen würden keine Details zu der Anlage bekannt gegeben, sagte ein Sprecher der Bundespolizei auf Anfrage. Laut dem Nachrichtenportal Tag24 handelt es sich um ein Echo-Shield-Radarsystem, das anfliegende Drohnen auf größere Distanzen erkennen und ihre Flugbahnen verfolgen kann. In Gersdorf im Landkreis Zwickau hat sich ein schwerer Unfall ereignet. Ein 21-jähriger Motorradfahrer konnte nicht rechtzeitig bremsen und kollidierte mit einem Auto, das abbiegen wollte. Der junge Mann wurde schwer verletzt ins Krankenhaus gebracht, wie die Polizeidirektion Zwickau mitteilte. Der Sachschaden wird auf etwa 10.000 Euro geschätzt. Dynamo Dresden hat zum Auftakt der neuen Zweitligasaison eine Niederlage hinnehmen müssen. Wie bereits im Vorjahr beim 2:3 bei Greuther Fürth gab es diesmal eine deutlichere Niederlage. Beim ersten FC Nürnberg verlor das Team mit 0:3, wobei der Nürnberger Stürmer Mohamed Ali Zoma alle drei Tore erzielte. Sachsen steht vor Herausforderungen bei der Wasserversorgung aufgrund von Trockenheit und Hitze. Das Landesamt für Umwelt, Landwirtschaft und Geologie betont die Wichtigkeit neuer Strategien wie dem Programm Zukunft Wasser für Sachsen. Laut Wasserexperte Andi Philipp sind Investitionen notwendig, um langfristig die Versorgung zu sichern und den Wasserverbrauch zu optimieren.

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1: Mehrere Patienten, genau 5 Patienten mit Durchfall und Erbrechen.
2: Und es war eine dynamische Lage und deshalb musste sich darauf vorbereitet werden.
3: Massenanfall von Verletzten. So lautete am Sonntagnachmittag die Alarmierung für die Rettungskräfte in Taucha bei Leipzig. Auf dem dort stattfindenden Ancient Trance Festival sollen mehrere Teilnehmer plötzlich über Brechdurchfall geklagt haben. Rund 15 Menschen waren nach bisherigen Informationen betroffen.
4: Wie die Lage vor Ort aussah und welche Maßnahmen die Einsatzkräfte eingeleitet haben, erklärt René Kollesser, Einsatzleiter der Johanniter Leipzig Nordsachsen.
1: Also passiert ist heute, dass wir hier angekommen sind und leider schon mehrere Patienten, genau 5 Patienten mit Durchfall und Erbrechen hatten. Wir sind dann auch einige immer mehr hergekommen. Und ja, es war eine unklare Lage für uns und unsere Einsatzkräfte, die hier vor Ort waren, genau 6 Stück, waren dann alle im Einsatz. Dumme waren eben die Übeltat und das Verbrechen. Und das Problem war, dass hier natürlich, wie es halt immer so ist, haben wir natürlich Patienten, denen geht es einigermaßen doch gut, auch mit der Übelkeit und Erbrechung. Wir hatten aber auch Patienten oder auch Kinder darunter, die eben doch es nicht so gut ging, die einfach eine Infusion bekommen haben von uns, denen dann es wieder besser ging. Aber leider musste man eben auch 3 ins Krankenhaus verbinden, die man hier nicht adäquat versorgen kann.
4: So René Kollesser. Auch Tauchas Bürgermeister Tobias Meyer war vor Ort. Er erklärt, wie die Stadt Taucha den Einsatz erlebt hat.
2: Ich wurde gegen 14 Uhr informiert, dass es eine unübersichtliche Lage gibt mit betroffenen Personen, denen es gesundheitlich nicht gut geht. Ich bin dann gleich hierher gekommen auf das Festivalgelände, habe mir einen Überblick verschafft und konnte sehen, wie die Johanniter, die Festivalleitung, Malteser, aber auch das Deutsche Rote Kreuz gemeinsam beraten haben mit den Ärzten, die vor Ort zusammengezogen wurden, welche Maßnahmen notwendig sind. Und es war eine dynamische Lage und deshalb musste sich darauf vorbereitet werden.
4: Wie es auf dem Festival weiterging, dazu habe ich mit Tauchas Bürgermeister Tobias Meyer gesprochen.
2: Wir haben über das städtische Bauhofgelände und über Absperrung im Partebad haben wir unsere Leitstelle eingerichtet und auch die Versorgungsstation für die Kranken und Betroffenen. Und auch ein Dankeschön, wie gesagt, an alle, die hier mitgewirkt haben von Festivalleitung über die große Blaulichtfamilie, aber auch das Partebad. Und wir sind froh, dass es so glimpflich ausgegangen ist und wünschen natürlich allen Betroffenen gute Besserung.
3: Gegen 13:55 wurde deshalb die Schnelleingreiftruppe Taucha der Malteser mit dem Stichwort MANV15 alarmiert. Auch das Deutsche Rote Kreuz war im Einsatz. Die Betroffenen wurden medizinisch versorgt. Vorsorglich sollen die Rettungskräfte außerdem die Zeltplätze auf dem Festivalgelände kontrolliert haben. Nach Informationen von Sachsenfernsehen soll zudem ein Essensverkaufsstand geschlossen worden sein. Das berichten Kreise der örtlichen Einsatzkräfte. Ob die Beschwerden der Festivalteilnehmer allerdings tatsächlich mit den dort angebotenen Essen zusammenhängen, ist bislang unklar. Einen solchen Zusammenhang konnten die Einsatzkräfte offenbar zunächst nicht bestätigen. Weitere Erkrankte sollen bei den Kontrollen nicht festgestellt worden sein. Der Rettungseinsatz war am Nachmittag offenbar beendet.

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2: Also nach so einem Sonnenurlaub knackbraun nach Hause zu kommen, finde ich, ist nicht das erstrebenswerte Ziel.
3: Sommer, Sonne, Sonnenbrand. Gerade in den warmen Monaten wird die Kraft der UV-Strahlung oft unterschätzt.
2: Was man jedoch nicht sieht, das sind DNA-Schäden, die in der Haut auftreten können.
3: Für viele gehört die Sonne zum Sommer einfach dazu. Ob im Freibad, am See oder im Urlaub. Die warmen Tage draußen zu genießen, klingt nach einem perfekten Sommertag. Doch dabei gerät schnell in Vergessenheit. Die Sonne tut unserem Körper zwar gut, kann unserer Haut aber auch erheblichen Schaden zufügen, erklärt Dr. Fabian Ziller, Leiter des Hautkrebszentrums im DRK-Krankenhaus Chemnitz-Rabenstein.
2: Also grundsätzlich ist die Sonne gesund. Wir brauchen die Sonne für die Vitamin-D-Produktion. Wir brauchen die Sonne für Stimmungsaufhellung und den Biorhythmus. Die Sonne auf der anderen Seite, wenn man sie zu viel genießt, kann auch Schaden nehmen.
3: Ein Sonnenbrand ist weit mehr als nur gerötete Haut. Die Schäden reichen oft deutlich tiefer, als wir auf den ersten Blick erkennen können. Durch die UV-Strahlung entsteht eine Entzündungsreaktion in der Haut. Sie rötet sich, schwillt an und kann im schlimmsten Fall sogar Blasen bilden. Bei starker Hitze können zusätzlich Kreislaufprobleme auftreten. Die eigentliche Gefahr bleibt jedoch unsichtbar. UV-Strahlung kann das Erbgut der Hautzellen schädigen. Viele dieser Schäden kann der Körper zwar reparieren, aber eben nicht unbegrenzt.
2: Es gibt im Körper diese Strangbrüche, die innerhalb des Erbguts entstehen, innerhalb der DNA. Da gibt es einen Reparaturmechanismus. Der Körper kann viele tolle Sachen und der kann eben auch diese Strangbrüche wieder reparieren. Aber halt nicht beliebig viel. Und deswegen kann das System auch irgendwann überlastet werden. Was übrigens auch bei Kindern gilt. Deswegen sollen ja gerade auch Kinder nicht in der prallen Sonne sein. Dort ist dieses Reparatursystem noch nicht voll ausgebildet. Die haben eine dünnere Haut.
3: Ein einzelner Sonnenbrand löst dabei also noch keine bleibenden Schäden aus. Entscheidend ist vielmehr die Summe der UV-Strahlung, der unsere Haut im Laufe des Lebens ausgesetzt ist. Jeder weitere Sonnenbrand fordert diese Reparaturmechanismen erneut heraus. Umso wichtiger ist es, die Haut rechtzeitig zu schützen. Aus medizinischer Sicht beginnt dieser Schutz lange vor dem Griff zur Sonnencreme.
2: Der Sonnenschutz sollte so gestaltet sein, dass das Allerwichtigste ist, übermäßige Sonne, zum Beispiel Mittagssonne, zu meiden. Das ist erstmal, das Meiden ist das Wichtigste. Der zweite Punkt ist textiler Sonnenschutz. Mütze aufsetzen, T-Shirt aufziehen, damit eben die Sonne nicht übermäßig auf die Haut kommt. Und erst an dritter Stelle kommt dann die Sonnencreme für unbedeckte Haut. Und auch hier gilt, Sonnencreme sollte großzügig aufgetragen werden. Das ist ganz wichtig. Wenn man das zu dünn macht, dann erreicht man diesen angegebenen Lichtschutzfaktor bei weitem nicht. Also es muss wirklich sehr großzügig aufgetragen werden.
3: Doch selbst wer sich sorgfältig eincremt, ist laut Dr. Fabian Ziller nicht automatisch auf der sicheren Seite. Denn UV-Strahlen erreichen unsere Haut auch dann, wenn sich die Sonne hinter Wolken versteckt oder wir im Schatten sitzen.
2: Die Sonnenstrahlung kann durch Wolken hindurchgehen. Wird geringfügig gefiltert, aber kann durchgehen. Also das ist trügerisch. Und auch im Schatten, uneingecremt, kann man einen Lichtschaden bekommen. Und das ist ja auch zum Beispiel, wenn man an der Ost- und an der Nordsee ist, trügerisch. Dort hat man den kühlen Wind, man hat die Bewölkung und man sieht gar nicht so selten Sonnenbrand bei Leuten, weil die das einfach unterschätzen. Hinzu kommt, dass in diesen Regionen Wasser reflektiert. Das erhöht dann zusätzlich nochmal die UV-Strahlung.
3: Auch beim Thema Bräune hält sich ein Irrglaube hartnäckig. Erst rot werden, dann braun. Viele wünschen sich, möglichst gebräunt aus dem Sommerurlaub zurückzukommen. Tatsächlich ist die Bräune aber kein Zeichen gesunder Haut, sondern eine Schutzreaktion des Körpers auf UV-Strahlung.
2: Grundsätzlich ist das schon so, dass die Haut dann bräunt. Aber nichtsdestotrotz muss man sagen, sowohl die Rötung ist ein Zeichen, dass zu viel UV-Licht die Haut berührt hat. Und auch die Bräune ist ja letztendlich ein Schutzmechanismus. Die Haut bräunt als Schutz gegen die UV-Strahlung. Sie wird auch etwas dicker, man nennt das Lichtschwiele. Also insofern ist der Mythos, ich kenne das noch aus der eigenen Kindheit, da hat man, wünscht man sich rot zu werden, weil man dachte, man wird dann irgendwann braun. Es ist aber nicht sehr gesund und überhaupt nicht ratsam.
3: Die Sonne komplett zu meiden ist deshalb nicht die Lösung. Denn sie gehört zum Sommer dazu, solange wir bewusst mit ihr umgehen. Wer die intensive Mittagssonne meidet, auf Kleidung und Sonnenschutz setzt und seine Haut nicht unnötig belastet, kann die Warmtage trotzdem genießen. Denn am Ende zählt nicht, wie braun man aus dem Urlaub zurückkommt, sondern wie gesund die Haut bleibt.

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6: Nachrichten. Nach dem Vorfall mit einer Sprengstoffdrohne auf dem Flughafen Leipzig-Halle berichten US-Medien über eine mögliche Verbindung zu Russland. Derweil wurde die Sicherheit auf dem Flughafen erhöht. Dazu hat die Polizei einen Posten mit speziellem Radar eingerichtet. Die Technik wurde auf der Besucherplattform des alten Towers installiert, wie ein DPA-Fotograf beobachtete. Aus einsatztaktischen Gründen würden keine Details zu der Anlage bekannt gegeben, sagte ein Sprecher der Bundespolizei auf Anfrage. Laut dem Nachrichtenportal Tag24 handelt es sich um ein Echo-Shield-Radarsystem, das anfliegende Drohnen auf größere Distanzen erkennen und ihre Flugbahnen verfolgen kann. In Gersdorf im Landkreis Zwickau hat sich ein schwerer Unfall ereignet. Ein 21-jähriger Motorradfahrer konnte nicht rechtzeitig bremsen und kollidierte mit einem Auto, das abbiegen wollte. Der junge Mann wurde schwer verletzt ins Krankenhaus gebracht, wie die Polizeidirektion Zwickau mitteilte. Der Sachschaden wird auf etwa 10.000 Euro geschätzt. Dynamo Dresden hat zum Auftakt der neuen Zweitligasaison eine Niederlage hinnehmen müssen. Wie bereits im Vorjahr beim 2:3 bei Greuther Fürth gab es diesmal eine deutlichere Niederlage. Beim ersten FC Nürnberg verlor das Team mit 0:3, wobei der Nürnberger Stürmer Mohamed Ali Zoma alle drei Tore erzielte. Sachsen steht vor Herausforderungen bei der Wasserversorgung aufgrund von Trockenheit und Hitze. Das Landesamt für Umwelt, Landwirtschaft und Geologie betont die Wichtigkeit neuer Strategien wie dem Programm Zukunft Wasser für Sachsen. Laut Wasserexperte Andi Philipp sind Investitionen notwendig, um langfristig die Versorgung zu sichern und den Wasserverbrauch zu optimieren.

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1: Es gab ein umfangreiches politisches, operatives Zusammenwirken und die Staatssicherheit hat nicht losgelöst gearbeitet.
2: Ein Blick in sonst verschlossene Stasi-Archivbereiche macht sichtbar, was bis heute oft übersehen wird.
1: Sie war verantwortlich für vieles, aber die Verantwortung haben auch andere mitgetragen.
2: Cornelia Herold leitet das Stasi-Unterlagenarchiv in Dresden. Bei einer besonderen Führung konnten Seniorinnen und Senioren zuletzt einen Einblick in den nicht öffentlich zugänglichen Bereich des Archivs der Geheimpolizei der DDR bekommen.
1: Die wissen viel mehr und man merkt einfach auch bei sehr heterogenen Gruppen, also junge Besucher, alte Besucher, dass da ein unterschiedlicher Wissensvorsprung auch da ist aufgrund der historischen Erfahrung und auch der eigenen Erlebnisse. Und da haben wir festgestellt, dass es vielleicht ganz gut wäre, wenn man das auch ganz individuell für die Seniorinnen anbietet, weil die ganz andere und Senioren anbietet, weil die ganz andere Erfahrungen einfach mitbringen, ganz andere Fragen auch mitbringen.
2: Die von der Bundesbehörde angebotenen Führungen durch das Archiv finden seit 2022 regelmäßig statt und werden laut der Archivleiterin sehr gut angenommen.
1: Dort wird einmal über die Übernahme der Stasi-Unterlagen durch den damaligen Sonderbeauftragten für die Stasi-Unterlagen erläutert. Dann ging es ja über den Bundesbeauftragten weiter bis hin zum Bundesarchiv. Also es geht so ein bisschen um die Einleitung. Warum haben wir die Akten übernommen? Wie sind die hierher gekommen? Dann geht es natürlich auch darum, was haben wir denn hier an Bestand? Wie recherchieren wir? Und was steht in den Akten?
2: Hinter den nüchtern anmutenden Formularen stehen oft sehr persönliche Lebensgeschichten. Decknamen, Berichte und Vermerke zeigen, wie systematisch Informationen gesammelt wurden. Allein im Dresdner Stasi-Unterlagenarchiv türmen sich 8 Regalkilometer Unterlagen und 3 Millionen Karteikarten.
1: Spannend ist für viele auch immer der doch sehr weitreichende Eingriff ins Privatleben, dass eben viele zwar sagen, ja, das haben wir gewusst, aber nicht in der Dimension, beispielsweise bei der Postkontrolle. Also Briefgeheimnis spielte da keine Rolle. Es gab kein Briefgeheimnis in dem Sinne für die Staatssicherheit. Da gab es eine Postkontrolle und das wurde einfach überwacht. Und genauso konnte das bei Abhörmaßnahmen, wenn man in den Fokus geraten war, Abhörmaßnahmen über Telefonüberwachung bis auf Wanzen in der eigenen Wohnung nach sich ziehen.
2: Wer wissen möchte, ob auch über das eigene Leben Informationen gesammelt wurden, der kann selbst eine Recherche anstoßen.
1: Also es kann jeder einen Antrag auf persönliche Akteneinsicht stellen. Natürlich jeder Bürger, der 1989 18 Jahre alt war, da ist es sehr wahrscheinlich, dass da vielleicht auch ein Hinweis oder Ähnliches vorhanden sein könnte. Wir raten immer an, dass sie möglichst alles angeben, wo sie gelebt haben, wo sie studiert haben, gewohnt haben, weil die Staatssicherheit natürlich in den Bezirken der DDR tätig war. Es gibt nicht meine Akte oder die eine meine Akte, sondern oftmals sind ja Menschen auch Teil einer Familie. Und dann gibt es vielleicht zu einem Angehörigen eine Unterlage, wo man dann eben mit drin auftaucht.
2: Die Akten erzählen allerdings ausschließlich aus der Perspektive des Ministeriums für Staatssicherheit. Für eine vollständige historische Einordnung müssen deshalb auch andere Quellen berücksichtigt werden.
1: Das Ministerium für Staatssicherheit war Schild und Schwert der Partei, also ausführendes Organ der Sozialistischen Einheitspartei Deutschlands und hat sozusagen die SED-Diktatur wesentlich mitgetragen. Und das ist etwas, was vielfach in der Bevölkerung, glaube ich, nicht mehr so vermittelt wird, dass die Staatssicherheit zwar das ausführende Organ war, aber auch immer bekannt war, dass die SED das Ganze, also der SED waren die Dinge bekannt, die die Staatssicherheit tut.

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1: Mehrere Patienten, genau 5 Patienten mit Durchfall in der Pressen.
2: Uns war eine dynamische Lage und deshalb musste sich darauf vorbereitet werden.
3: Massenanfall von Verletzten, so lautete am Sonntagnachmittag die Alarmierung für die Rettungskräfte in Taucher bei Leipzig. Auf dem dort stattfindenden Ancient Trance Festival sollen mehrere Teilnehmer plötzlich über Brechdurchfall geklagt haben. Rund 15 Menschen waren nach bisherigen Informationen betroffen.
4: Wie die Lage vor Ort aussah und welche Maßnahmen die Einsatzkräfte eingeleitet haben, erklärt René Kollesser, Einsatzleiter der Johanniter Leipzig in Nordsachsen.
1: Also passiert ist heute, dass wir hier angekommen sind und leider schon mehrere Patienten, genau 5 Patienten mit Durchfall und Erbrechen hatten. Die sind dann auch einige immer mehr hergekommen. Und ja, es war eine unklare Lage für uns und wir, unsere Einsatzkräfte, die hier vor Ort waren, genau 6 Stück, waren dann alle im Einsatz. Dumme waren eben die Übelkeit und das Verbrechen. Und das Problem war, dass hier natürlich, wie es halt immer so ist, haben wir natürlich Patienten, denen geht es einigermaßen doch gut, auch mit der Übelkeit und Erbrechen. Wir hatten aber auch Patienten oder auch Kinder darunter, die eben doch es nicht so gut ging, die einfach eine Infusion bekommen haben von uns, denen dann es wieder besser ging. Aber leider mussten wir eben auch 3 ins Krankenhaus verbinden, die wir hier nicht adäquat versorgen können.
4: So René Kollesser. Auch Tauchers Bürgermeister Tobias Meyer war vor Ort. Er erklärt, wie die Stadt Taucher den Einsatz erlebt hat.
2: Ich wurde gegen 14 Uhr informiert, dass es eine unübersichtliche Lage gibt mit betroffenen Personen, denen es gesundheitlich nicht gut geht. Ich bin dann gleich hierher gekommen auf das Festivalgelände, habe mir einen Überblick verschafft und konnte sehen, wie die Johanniter, die Festivalleitung, Malteser, aber auch das Deutsche Rote Kreuz gemeinsam beraten haben mit den Ärzten, die vor Ort zusammengezogen wurden, welche Maßnahmen notwendig sind. Und es war eine dynamische Lage und deshalb musste sich darauf vorbereitet werden.
4: Wie es auf dem Festival weiterging, dazu habe ich mit Tauchers Bürgermeister Tobias Meyer gesprochen.
2: Wir haben über das städtische Bauhofgelände und über Absperrung im Partebad haben wir unsere Leitstelle eingerichtet und auch die Versorgungsstation für die Kranken und Betroffenen. Und hier auch ein Dankeschön, wie gesagt, an alle, die hier mitgewirkt haben von Festivalleitung über die große Blaulichtfamilie, aber auch das Partebad. Und wir sind froh, dass es so glimpflich ausgegangen ist und wünschen natürlich allen Betroffenen gute Besserung.
3: Gegen 13:55 wurde deshalb die Schnell-Eingreiftruppe Taucher der Malteser mit dem Stichwort MANV-15 alarmiert. Auch das Deutsche Rote Kreuz war im Einsatz. Die Betroffenen wurden medizinisch versorgt. Vorsorglich sollen die Rettungskräfte außerdem die Zeltplätze auf dem Festivalgelände kontrolliert haben. Nach Informationen von Sachsenfernsehen soll zudem ein Essensverkaufsstand geschlossen worden sein. Das berichten Kreise der örtlichen Einsatzkräfte. Ob die Beschwerden der Festivalteilnehmer allerdings tatsächlich mit dem dort angebotenen Essen zusammenhängen, ist bislang unklar. Einen solchen Zusammenhang konnten die Einsatzkräfte offenbar zunächst nicht bestätigen. Weitere Erkrankte sollen bei den Kontrollen nicht festgestellt worden sein. Der Rettungseinsatz war am Nachmittag offenbar beendet.

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4: Nachrichten. Nach dem Vorfall mit einer Sprengstoffdrohne auf dem Flughafen Leipzig-Halle berichten US-Medien über eine mögliche Verbindung zu Russland. Derweil wurde die Sicherheit auf dem Flughafen erhöht. Dazu hat die Polizei einen Posten mit speziellem Radar eingerichtet. Die Technik wurde auf der Besucherplattform des alten Towers installiert, wie ein DPA-Fotograf beobachtete. Aus einsatztaktischen Gründen würden keine Details zu der Anlage bekannt gegeben, sagte ein Sprecher der Bundespolizei auf Anfrage. Laut dem Nachrichtenportal Tag24 handelt es sich um ein Echo-Shield-Radarsystem, das anfliegende Drohnen auf größere Distanzen erkennen und ihre Flugbahnen verfolgen kann. In Gersdorf im Landkreis Zwickau hat sich ein schwerer Unfall ereignet. Ein 21-jähriger Motorradfahrer konnte nicht rechtzeitig bremsen und kollidierte mit einem Auto, das abbiegen wollte. Der junge Mann wurde schwer verletzt ins Krankenhaus gebracht, wie die Polizeidirektion Zwickau mitteilte. Der Sachschaden wird auf etwa 10.000 Euro geschätzt. Dynamo Dresden hat zum Auftakt der neuen Zweitligasaison eine Niederlage hinnehmen müssen. Wie bereits im Vorjahr beim 2:3 bei Greuther Fürth gab es diesmal eine deutlichere Niederlage. Beim ersten FC Nürnberg verlor das Team mit 0:3, wobei der Nürnberger Stürmer Mohamed Ali Zoma alle drei Tore erzielte. Sachsen steht vor Herausforderungen bei der Wasserversorgung aufgrund von Trockenheit und Hitze. Das Landesamt für Umwelt, Landwirtschaft und Geologie betont die Wichtigkeit neuer Strategien wie dem Programm Zukunft Wasser für Sachsen. Laut Wasserexperte Andy Philipp sind Investitionen notwendig, um langfristig die Versorgung zu sichern und den Wasserverbrauch zu optimieren.

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2: Oberbürgermeister rastet im Hotel aus, Polizeieinsatz in Leipzig. Für den Freiberger Oberbürgermeister Philipp Preisler könnte ein Vorfall in Leipzig Folgen haben. Der 40-Jährige ist erst seit wenigen Wochen offiziell im Amt. Am vergangenen Donnerstag musste die Polizei am frühen Nachmittag zu einem Hotel in der Leipziger Nikolaistraße ausrücken. Nach Polizeiangaben hatte ein 40-jähriger Mann Gegenstände aus einem Hotelzimmer durch das Fenster geworfen und Teile der Einrichtung beschädigt. Bei dem Mann handelte es sich demnach um Philipp Preisler. Bei der anschließenden Sicherung soll der Oberbürgermeister Widerstand geleistet haben. Dabei wurden zwei Polizeibeamte leicht verletzt. Preisler wurde anschließend zur medizinischen Behandlung in ein Krankenhaus gebracht. Die Polizei ermittelt wegen des Verdachts der Sachbeschädigung und des Widerstands gegen Vollstreckungsbeamte. Ob Alkohol oder andere Substanzen eine Rolle spielten, ist bislang nicht bekannt. Die Landkreisverwaltung Mittelsachsen zeigte sich betroffen und äußerte sich wie folgt gegenüber Sachsenfernsehen.
3: Grundsätzlich gilt es, die weiteren Ermittlungen abzuwarten. Die bisher bekannten Schilderungen nehmen wir als Landkreisverwaltung sehr ernst und machen uns betroffen. Dennoch stehen wir der betroffenen Person in dieser schwierigen Situation menschlich zur Seite und bieten unsere Unterstützung an, ohne die vorgeworfenen Handlungen zu billigen. Wir stehen mit der Stadt in dieser Situation in Kontakt und bieten ihr Unterstützung an. In der kommenden Woche wird es auch ein gemeinsames Gespräch zwischen der Stadtverwaltung und dem Landratsamt geben.
2: Auch die Freien Wähler Freiberg reagierten überrascht und betroffen. Wie es für Preisler nun weitergeht, ist offen. Die Ermittlungen laufen.

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2: Wir haben uns sehr, sehr gefreut, dass das tatsächlich auch von den Bürgern so erkannt wurde, dass wir hier eine Brücke haben, die eben auch zu Dresden passt.
3: Fast 26.000 Dresdnerinnen und Dresdner haben beim Carola-Vote über die 4 Entwürfe für ihre neue Carola-Brücke abgestimmt. Jan Tröber von TSSB Architekten geht mit seinem Team als Bürgerfavorit aus der Abstimmung. Jetzt richtet sich der Blick darauf, was hinter diesem Erfolg steckt.
2: Ich glaube tatsächlich, wir haben ganz viele objektive Kriterien, die einfach auch dafür zeigen, was hierhin passt, was funktioniert. Wir gehen einmal davon aus, wir haben die schmalste Brücke. Insgesamt, das überzeugt. Wir haben eine Brücke mit Bögen, die sich also hier einfügt in das Stadtgefüge. Wir haben aber auch Balkone, um die Ausblicke zu genießen. Ich glaube, das überzeugt und in der Funktionalität überzeugt natürlich auch, dass wir die beste Anbindung haben an die Elbwiesen insgesamt.
3: Doch das Bürgervotum allein entscheidet noch nicht darüber, welche Brücke am Ende gebaut wird. Es ist Teil eines größeren Auswahlverfahrens, an dessen Ende die Politik entscheiden muss. Baubürgermeister Stefan Kühn ordnet ein, welche Bedeutung die Beteiligung dabei hat.
4: Der Stadtrat hat ja bewusst gesagt, wir machen eine Bürgerbeteiligung, weil wir wollen bei dieser weitreichenden Entscheidung eine Einschätzung haben, wie die Bürger über die Entwürfe denken. Und wir reden ja über eine Investition von 140 Millionen. Ein Bauwerk für die nächsten 100 Jahre und ja einer sensiblen Stelle im Stadtraum.
3: Das Gesamtergebnis erzählt dabei nur einen Teil der Geschichte. Bei genauerem Blick auf die Abstimmung zeigen sich auch Unterschiede zwischen den Teilnehmergruppen. Und die sind für Tröber besonders interessant.
2: Wir haben natürlich auch so den besonderen Fall, dass bei uns gerade die Bürger, die Jüngeren unter 25-Jährigen, über 50% tatsächlich für unsere Brücke gestimmt haben. Und da fällt einem auf, das sind doch genau die, die in zukünftigen Generationen mit dieser Brücke leben müssen. Und da scheint es uns sehr wichtig, dass man darauf hört, auf diese Stimmen.
3: Ein Favorit der Bürger steht damit fest. Ein Auftrag aber noch lange nicht. Für das weitere Verfahren stellt sich nun vor allem die Frage, wie eindeutig die Ausgangslage tatsächlich ist.
4: Es war eine knappe Entscheidung, sowohl bei den Experten als auch bei der Bürgerschaft. Es gab ja ein paar Kriterien, wo der Zweitplatzierte, also Leonhard André und Partner mit Knights Architekten, sogar vorne war in einzelnen Kriterien bei der Bürgerschaft. Insofern ein knappes Rennen. Und wird bestimmt ein spannender Abend am 18. August, wenn das Begleitgremium tagt. Aber ich denke, zwischen den beiden Arbeiten wird sich das entscheiden, weil eben sowohl Bürgerschaft als Experten auch diese beiden Entwürfe klar vorne gesehen haben und die beiden anderen Entwürfe doch etwas abgeschlagen sind.
3: Denn auch der vornliegende Entwurf muss sich weiter der fachlichen Diskussion stellen. Gerade an dieser prominenten Stelle Dresdens wird genau hingeschaut, welche Wirkung eine neue Brücke auf das Stadtbild entfaltet.
2: Man könnte es jetzt auch als positiven Aspekt sehen. Die Brücke ist eine Brücke mit Charakter. Ich denke, wer das blaue Wunder kennt, weiß auch, das ist eine Brücke, die ist dominant, aber die hat eben Charakter. Und so sehen wir unsere Brücke auch als eine charaktervolle Brücke innerhalb der Stadt, die aber nicht alles andere übertrumpft, sondern sich einfügt in die Brückenfamilie.
3: Mit der Auswahl eines Entwurfs wäre außerdem erst eine wichtige Etappe geschafft. Danach muss aus der Idee eine konkrete und umsetzbare Planung werden. Und dabei rückt ein weiterer Faktor immer stärker in den Mittelpunkt: der Zeitplan.
2: Ziel ist ja hier, dass wir auch eine ganz schnelle Umsetzung der Brücke haben. Der Zeitraum ist ja der, dass die Brücke fertig sein soll Ende 30, Anfang 31. Und wir müssen natürlich im Vorfeld die ganzen Planungsschritte durchlaufen. Das heißt, wir haben eigentlich wenig Zeit im Vorfeld noch zu überlegen, sondern müssen ganz schnell in die Abstimmung gehen, damit das dann umsetzbar ist. Denn wir haben eine Bauzeit, die ungefähr 2 Jahre ist. Und da muss man natürlich zurückrechnen, dass das Ganze auch funktioniert.
3: Am 18. August geht das Verfahren im Begleitgremium in die nächste entscheidende Runde. Das letzte Wort über die neue Carola-Brücke liegt anschließend beim Dresdner Stadtrat.

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6: Nachrichten. Nach dem Vorfall mit einer Sprengstoffdrohne auf dem Flughafen Leipzig-Halle berichten US-Medien über eine mögliche Verbindung zu Russland. Derweil wurde die Sicherheit auf dem Flughafen erhöht. Dazu hat die Polizei einen Posten mit speziellem Radar eingerichtet. Die Technik wurde auf der Besucherplattform des alten Towers installiert, wie ein dpa-Fotograf beobachtete. Aus einsatztaktischen Gründen würden keine Details zu der Anlage bekannt gegeben, sagte ein Sprecher der Bundespolizei auf Anfrage. Laut dem Nachrichtenportal Tag24 handelt es sich um ein Echo-Shield-Radarsystem, das anfliegende Drohnen auf größere Distanzen erkennen und ihre Flugbahnen verfolgen kann. In Gersdorf im Landkreis Zwickau hat sich ein schwerer Unfall ereignet. Ein 21-jähriger Motorradfahrer konnte nicht rechtzeitig bremsen und kollidierte mit einem Auto, das abbiegen wollte. Der junge Mann wurde schwer verletzt ins Krankenhaus gebracht, wie die Polizeidirektion Zwickau mitteilte. Der Sachschaden wird auf etwa 10.000 Euro geschätzt. Dynamo Dresden hat zum Auftakt der neuen Zweitligasaison eine Niederlage hinnehmen müssen. Wie bereits im Vorjahr beim 2:3 bei Greuther Fürth gab es diesmal eine deutlichere Niederlage. Beim ersten FC Nürnberg verlor das Team mit 0:3, wobei der Nürnberger Stürmer Mohamed Ali Zoma alle drei Tore erzielte. Sachsen steht vor Herausforderungen bei der Wasserversorgung aufgrund von Trockenheit und Hitze. Das Landesamt für Umwelt, Landwirtschaft und Geologie betont die Wichtigkeit neuer Strategien wie dem Programm Zukunft Wasser für Sachsen. Laut Wasserexperte Andi Philipp sind Investitionen notwendig, um langfristig die Versorgung zu sichern und den Wasserverbrauch zu optimieren.

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1: Neue Details zum Drohnenvorfall am Flughafen Leipzig-Halle. Nach Medienberichten soll eine mit Sprengstoff bestückte Drohne gezielt auf ein ukrainisches Frachtflugzeug zugeflogen und gegen dessen Tragfläche geprallt sein. Als erstes berichtete die Zeit unter Berufung auf Aufnahmen von Überwachungskameras. Die Aufnahmen würden demnach die bisherige Darstellung des Vorfalls korrigieren. Zunächst hatte es geheißen, ein Flughafenmitarbeiter habe die Drohne mit einem Fußtritt zum Absturz gebracht. Tatsächlich soll sie den Aufnahmen zufolge bereits am Boden gelegen haben, als ein Busfahrer auf sie aufmerksam wurde, seinen Fuß darauf stellte und anschließend das Sicherheitspersonal verständigte. Warum der Sprengsatz nicht detonierte, ist bislang unklar. Der Sprengstoff Semtex wurde später in einiger Entfernung von der Drohne gefunden. Auch die Spurensicherung liefert neue Hinweise. An der Drohne wurde DNA entdeckt, die nach Informationen der Zeit bereits in Litauen registriert worden sein soll. Die Bild-Zeitung berichtet zudem von einer möglichen Übereinstimmung mit einer DNA-Spur aus dem Brandanschlag auf das DHL-Logistikzentrum in Leipzig im Jahr 2024. Als Reaktion auf den jüngsten Vorfall wurde auch die Drohnenabwehr am Flughafen verstärkt. Auf der Aussichtsplattform des alten Towers hat die Bundespolizei zusätzliche Überwachungstechnik eingerichtet. Für Besucher bleibt die Plattform deshalb vorerst gesperrt. Auch der Innenausschuss des Sächsischen Landtags wird sich in dieser Woche zu einer Sondersitzung mit dem Vorfall auseinandersetzen. Die Ermittlungen laufen weiter auf Hochtouren.

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2: Wir haben hier Menschen, die waren also beim Tag der Anwohner, dann waren sie beim Pre-Opening und heute sind sie schon wieder da.
3: Zwei leerstehende Wohnhäuser in der Nikolaistraße in Dresden werden hier für wenige Monate zum Kunstort. Mit dem House of Colors macht das House of Urban Culture in Dresden daraus einen riesigen Experimentierraum. Mit dabei ist auch Geschäftsführerin Ellen Demnitz-Schmidt.
2: Sehr, sehr begeistert. Sehr begeistert auch über die Menge der Menschen, über den Altersdurchschnitt. Also das freut mich ganz besonders. Das ist genau das, was ich eigentlich mir gewünscht habe, dass House of Colors so etwas in Dresden bewirkt. Interesse durch die breite Bevölkerung durch.
3: Über einen Aufruf konnten sich Kreative mit eigenen Vorstellungen für Räume, Wände und Nutzung einbringen und so das Haus Stück für Stück selber mitgestalten. Einer von ihnen ist Veranstaltungsmanager Enrico Suter.
4: Oft ist es so, dass Graffiti-Artists oder Urban-Artists aus diesem Bereich des Tagging kommen, was man so auf der Straße sieht, was die Leute als Schmiererei interpretieren. Und die meisten sich sehr schnell, sehr krass da heraus entwickeln, andere wiederum aber auch bisschen genießen, so das Katz-und-Maus-Spiel oder gegen Gentrifizierung oder aus politischen Gründen auch trotzdem weiter auf der Straße zu malen, was wir auch verstehen. Und wir versuchen, ein legales Angebot zu schaffen, wo dann Leute manchmal mit viel Zeit auch krasse, abgefahrene Bilder erarbeiten.
3: Seit März wird hier gemalt, gesprüht und gebaut. Rund 100 Artists haben sich inzwischen beteiligt. Darunter Kreative aus New York und Paris. Newcomer genauso wie erfahrene Künstler. Unter den Gästen sind auch ehemalige Bewohner.
5: Wir waren ja sehr enttäuscht, dass wir hier raus mussten. Das haben sie gut gemacht ist.
6: Das muss man gesehen haben. Und Kunst ist was Schönes.
7: Ich finde es so schön. Mein Wohnzimmer sieht ganz anders aus.
8: Ganz toll. Wo sollen die jungen Leute sonst sprühen? Ich finde es ganz toll. Aber ich verstehe auch nicht, warum das Haus abgerissen wird, weil die Wohnungen sind doch eigentlich schön.
9: Wahnsinn. Also man kann sich das, glaube ich, gar nicht vorstellen oder beziehungsweise man kann das gar nicht in Worte fassen, wenn man es nicht selber gesehen hat, was so drinnen alles abgeht.
10: Wunderschön. Die Fantasien sind Wahnsinn. Also die Ideen und also sowas Wertvolles, hoffentlich bleibt das erhalten.
3: Damit ist das Projekt auch noch nicht vorbei.
2: Wir werden nach dem Stadtfest, also übernächste Woche, wenn man so will, ab mittwochs und samstags immer öffnen. Das werden wir auch nochmal auf der Homepage und im Social Media veröffentlichen. Also da wird jetzt nicht so großer Bahnhof hier mit Sektempfang und sonst was sein, aber wir werden da sein, auch für Fragen und die Möglichkeit geben, das also intensiv anzuschauen.
3: Das House of Urban Culture plant parallel auch schon die nächsten Projekte.
2: Arena of Styles, eine dreitägige Veranstaltung haben im Weihnachtszirkus. Das ist nochmal ein ganz neuer Höhepunkt, diese Zusammenarbeit. Und wir haben dort die Möglichkeit, also ganz verschiedene Programme zu zeigen, also drei verschiedene Programme an drei Abenden. Da darf man gespannt sein, was das jetzt dann wird.
3: Vom leerstehenden Wohnhaus geht es damit direkt weiter in die Manege. Und die nächste Portion Farbe ist schon fest eingeplant.

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4: Nachrichten. Neue Details zum Drohnenvorfall in Leipzig-Halle. Nach Medienberichten soll eine mit Sprengstoff bestückte Drohne gezielt auf ein ukrainisches Frachtflugzeug zugeflogen und gegen dessen Tragfläche geprallt sein. Als erstes berichtete die Zeit unter Berufung auf Aufnahmen von Überwachungskameras darüber. Die Aufnahmen würden demnach die bisherige Darstellung des Vorfalls korrigieren. Zunächst hatte es geheißen, ein Flughafenmitarbeiter habe die Drohne mit einem Fußtritt zum Absturz gebracht. Tatsächlich soll sie den Aufnahmen zufolge bereits am Boden gelegen haben, als ein Busfahrer auf sie aufmerksam wurde, seinen Fuß darauf stellte und anschließend das Sicherheitspersonal verständigte. Auch die Spurensicherung liefert neue Hinweise. An der Drohne wurde DNA entdeckt, die nach Informationen der Zeit bereits in Litauen registriert worden sein soll. Die Bild-Zeitung berichtet zudem von einer möglichen Übereinstimmung mit einer DNA-Spur aus dem Brandanschlag auf das DHL-Logistikzentrum in Leipzig im Jahr 2024. Die Ermittlungen laufen weiter auf Hochtouren. Sachsen will Betriebsprüfungen beschleunigen und führt das Pilotprojekt Expressbetriebsprüfung ein. Das Finanzministerium kündigte an, dass kleinere und mittlere Unternehmen freiwillig daran teilnehmen können, um Prüfungen innerhalb von 90 Tagen abzuschließen. Ziel ist es, Bürokratie abzubauen und den Firmen mehr Planungssicherheit zu bieten. Finanzminister Christian Piwarz betonte, dass sowohl Unternehmen als auch Steuerverwaltung von dem neuen Verfahren profitieren sollen. Trotz des Niedrigwassers wird Sachsen das Sonn- und Feiertagsfahrverbot für Lastwagen vorerst nicht lockern. Das sächsische Staatsministerium für Infrastruktur erklärte, dass dringende Transporte im Einzelfall Ausnahmegenehmigungen erhalten können. Andere Bundesländer wie Nordrhein-Westfalen haben das Verbot bereits gelockert. Eine bundesweite Lösung wird von Sachsen offen geprüft. Dynamo Dresden geht weiter gegen einen Zuschauerteilausschluss für das erste Saisonheimspiel am Sonntag gegen Darmstadt 98 vor und hat Klage beim Ständigen Schiedsgericht des Deutschen Fußballbundes gegen ein Urteil des DFB-Bundesgerichts eingereicht. Hintergrund sind Ausschreitungen beim Spiel gegen Hertha BSC im April, bei denen pyrotechnische Gegenstände gezündet wurden und es zu Auseinandersetzungen kam. Dynamo sieht den Teilausschluss als Kollektivstrafe an und strebt eine Aussetzung der Strafe bis zur endgültigen Entscheidung an. Eine Entscheidung soll bereits am Dienstag fallen.

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2: Auch wenn es nur 5 Kinder betrifft, nur 5 Kinder betrifft, wir machen das.
3: Am 16. August werden sich wieder 7000 Gummienten auf der Elbe in einem Rennen duellieren. Detlef Müller-Greven von der Arbeitsgemeinschaft Dresdner Enten Cup berichtet über die Idee hinter dem Event.
2: Also die Idee ist eigentlich, auf eine nette Art ein Vermögen zu erwerben von den Menschen, die ein gutes Herz haben, die sagen, ich beteilige mich für einen guten Zweck, die 5 Euro pro Ente, die adoptiert wird, auf den Tisch legen. Die riskieren sie auch. Das kann also sehr gut sein, dass sie die davon nichts wiedersehen, auch keinen Preis gewinnen. Und wir verständigen uns von den Lions jedes Jahr auf ein Zielprojekt, was wir nach vorne stellen.
3: Welchem Projekt die Einnahmen in diesem Jahr zugutekommen, soll aber noch einen Moment offen bleiben. Denn zunächst lohnt sich ein Blick auf die Preise, die hinter dem schnellsten Startnummern warten.
2: Also wir haben ein E-Bike, das kostet mir eben so 2.500 Euro. Das ist gesponsert von der Sparkasse Dresden. Dann haben wir auch von einem Sponsor, der hat einen wirklich sehr schön gearbeiteten Holzschrank ausgearbeitet. Der kostet auch ungefähr in die Richtung. Ein ganz edles Teil, gute Handarbeit. Und ansonsten halt eben wieder ein Kessel Buntes, was die Wirtschaft gesponsert hat.
3: Die Aussicht auf einen Gewinn sorgt für zusätzliche Spannung bis zur Ziellinie. Gleichzeitig steckt hinter jeder gestarteten Ente noch ein weiterer Zweck. Es bleibt also die Frage, für wen wird in diesem Jahr gesammelt?
2: Dieses Jahr ist es der Zuckerstachel e.V. Es geht also darum, dass also diabeteskranke Kinder in 14 Tagen in Feriencamp gehen können, unter ihren Gleichen sind, Betreuung haben, Spaß haben, so wie das nicht immer für die möglich ist, weil sie ja eben mit Diabetes ein Handicap haben, was viele andere Kinder nicht haben. Und das finden wir dieses Jahr eine gute Idee. Letztes Jahr war es Mukoviszidose-Verein, die haben also ein Messgerät, ein Atemgerät holen können, damit also eine ganz kleine Anzahl, aber sehr schwer betroffene Kinder geholfen bekommt, die ansonsten Schwierigkeiten haben.
3: Bei tausenden Kunststoffenten richtet sich der Blick allerdings nicht nur auf das Ziel, sondern auch auf die Elbe selbst. Was passiert, wenn einzelne Enten von der Strecke abkommen oder irgendwo hängen bleiben? Und kann daraus am Ende ein Umweltproblem werden?
2: Also jede Ente kostet uns Geld. Also wir möchten die alle wieder haben. Das ist ganz wichtig, ne? Und das ist auch wichtig, wenn jemand eine Ente dann bekommt, dass er die der Organisation wieder gibt. Also muss dann das Bewusstsein haben, wenn man eine Ente aus der Elbe herausnimmt und in die Tasche steckt, dann hat man ein gemeinnütziges Hilfswerk beklaut, ne? Das ist eigentlich nicht die feine Art.
3: Was für die Zuschauerinnen und Zuschauer nach einem kurzen, unterhaltsamen Rennen aussieht, ist jedoch im Vorfeld mit viel Organisation verbunden.
2: Ja, also wir machen das alles ehrenamtlich, das heißt sozusagen, wir geben uns größte Mühe. Das ist natürlich keine professionelle Veranstaltung, das muss man sehen. Was ich total toll fand, letztes Jahr sind einige Enten in der Schütte geblieben, die sind nicht ins Wasser gekommen. Und wir haben dann auch Fotos bekommen von der anderen Elbseite, so, dass also Leute sehr, sehr aufmerksam das gesehen haben. Und da bitte ich auch wieder drum, wer Fotos hat, gerne schicken. Also wir werten das alles aus, damit wir dann auch, wenn wir es ehrenamtlich machen, doch jedes Jahr besser werden.
3: So werden aus tausenden kleinen gelben Enten am Ende viele kleine Beiträge für eine große gemeinsame Sache. Welche Ente am schnellsten ist, entscheidet dabei die Strömung. Gewonnen haben jedoch vor allem die Kinder, die durch das Projekt unterstützt werden.

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2: Auch wenn es nur 5 Kinder betrifft, nur 5 Kinder betrifft, wir machen das.
3: Am 16. August werden sich wieder 7000 Gummienten auf der Elbe in einem Rennen duellieren. Detlef Müller-Greven von der Arbeitsgemeinschaft Dresdner Enten Cup berichtet über die Idee hinter dem Event.
2: Also die Idee ist eigentlich, auf eine nette Art ein Vermögen zu erwerben von den Menschen, die ein gutes Herz haben, die sagen, ich beteilige mich für einen guten Zweck, die 5 Euro pro Ente, die adoptiert wird, auf den Tisch legen. Die riskieren sie auch. Das kann also sehr gut sein, dass sie die davon nichts wiedersehen, auch keinen Preis gewinnen. Und wir verständigen uns von den Lions jedes Jahr auf ein Zielprojekt, was wir nach vorne stellen.
3: Welchem Projekt die Einnahmen in diesem Jahr zugutekommen, soll aber noch einen Moment offen bleiben. Denn zunächst lohnt sich ein Blick auf die Preise, die hinter dem schnellsten Startnummern warten.
2: Also wir haben ein E-Bike, das kostet mir eben so 2.500 Euro. Das ist gesponsert von der Sparkasse Dresden. Dann haben wir auch von einem Sponsor, der hat einen wirklich sehr schön gearbeiteten Holzschrank ausgearbeitet. Der kostet auch ungefähr in die Richtung. Ein ganz edles Teil, gute Handarbeit. Und ansonsten halt eben wieder ein Kessel Buntes, was die Wirtschaft gesponsert hat.
3: Die Aussicht auf einen Gewinn sorgt für zusätzliche Spannung bis zur Ziellinie. Gleichzeitig steckt hinter jeder gestarteten Ente noch ein weiterer Zweck. Es bleibt also die Frage, für wen wird in diesem Jahr gesammelt?
2: Dieses Jahr ist es der Zuckerstachel e.V. Es geht also darum, dass also diabeteskranke Kinder in 14 Tagen in Feriencamp gehen können, unter ihren Gleichen sind, Betreuung haben, Spaß haben, so wie das nicht immer für die möglich ist, weil sie ja eben mit Diabetes ein Handicap haben, was viele andere Kinder nicht haben. Und das finden wir dieses Jahr eine gute Idee. Letztes Jahr war es Mukoviszidose-Verein, die haben also ein Messgerät, ein Atemgerät holen können, damit also eine ganz kleine Anzahl, aber sehr schwer betroffene Kinder geholfen bekommt, die ansonsten Schwierigkeiten haben.
3: Bei tausenden Kunststoffenten richtet sich der Blick allerdings nicht nur auf das Ziel, sondern auch auf die Elbe selbst. Was passiert, wenn einzelne Enten von der Strecke abkommen oder irgendwo hängen bleiben? Und kann daraus am Ende ein Umweltproblem werden?
2: Also jede Ente kostet uns Geld. Also wir möchten die alle wieder haben. Das ist ganz wichtig. Ne? Und das ist auch wichtig, wenn jemand eine Ente dann bekommt, dass er die der Organisation wiedergibt. Also muss dann das Bewusstsein haben, wenn man eine Ente aus der Elbe herausnimmt und in die Tasche steckt, dann hat man ein gemeinnütziges Hilfswerk beklaut. Ne? Das ist eigentlich nicht die feine Art.
3: Was für die Zuschauerinnen und Zuschauer nach einem kurzen, unterhaltsamen Rennen aussieht, ist jedoch im Vorfeld mit viel Organisation verbunden.
2: Ja, also wir machen das alles ehrenamtlich, das heißt sozusagen, wir geben uns größte Mühe. Das ist natürlich keine professionelle Veranstaltung, das muss man sehen. Was ich total toll fand, letztes Jahr sind einige Enten in der Schütte geblieben, die sind nicht ins Wasser gekommen. Und wir haben dann auch Fotos bekommen von der anderen Elbseite, so, dass also Leute sehr, sehr aufmerksam das gesehen haben. Und da bitte ich auch wieder drum, wer Fotos hat, gerne schicken. Also wir werten das alles aus, damit wir dann auch, wenn wir es ehrenamtlich machen, doch jedes Jahr besser werden.
3: So werden aus tausenden kleinen gelben Enten am Ende viele kleine Beiträge für eine große gemeinsame Sache. Welche Ente am schnellsten ist, entscheidet dabei die Strömung. Gewonnen haben jedoch vor allem die Kinder, die durch das Projekt unterstützt werden.

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Hallo und herzlich willkommen zu Sachsen aktuell an diesem Montag, heute mit diesen Themen. Entkam der Flughafen Leipzig-Halle nur knapp einem Anschlag? Neue Details zum Drohnenvorfall bekannt. Zehntausende Menschen demonstrieren in Plauen. Projekt Million mit Forderungen an die Politik. Und Kunst statt Leerstand, ungewöhnlicher Kunstort in Dresden eröffnet.

0: Der Drohnenvorfall am Flughafen Leipzig-Halle in der vergangenen Woche beschäftigt die Ermittler weiter. Jetzt wurden neue Details zum Ablauf bekannt und die werfen ein deutlich anderes Licht auf das Geschehen als zunächst angenommen. Auch bei der Spurensicherung gibt es neue Hinweise. Neue Details zum Drohnenvorfall am Flughafen Leipzig-Halle. Nach Medienberichten soll eine mit Sprengstoff bestückte Drohne gezielt auf ein ukrainisches Frachtflugzeug zugeflogen und gegen dessen Tragfläche geprallt sein. Als erstes berichtete die Zeit unter Berufung auf Aufnahmen von Überwachungskameras. Die Aufnahmen würden demnach die bisherige Darstellung des Vorfalls korrigieren. Zunächst hatte es geheißen, ein Flughafenmitarbeiter habe die Drohne mit einem Fußtritt zum Absturz gebracht. Tatsächlich soll sie den Aufnahmen zufolge bereits am Boden gelegen haben, als ein Busfahrer auf sie aufmerksam wurde, seinen Fuß darauf stellte und anschließend das Sicherheitspersonal verständigte. Warum der Sprengsatz nicht detonierte, ist bislang unklar. Der Sprengstoff Semtex wurde später in einiger Entfernung von der Drohne gefunden. Auch die Spurensicherung liefert neue Hinweise. An der Drohne wurde DNA entdeckt, die nach Informationen der Zeit bereits in Litauen registriert worden sein soll. Die Bild-Zeitung berichtet zudem von einer möglichen Übereinstimmung mit einer DNA-Spur aus dem Brandanschlag auf das DHL-Logistikzentrum in Leipzig im Jahr 2024. Als Reaktion auf den jüngsten Vorfall wurde auch die Drohnenabwehr am Flughafen verstärkt. Auf der Aussichtsplattform des alten Towers hat die Bundespolizei zusätzliche Überwachungstechnik eingerichtet. Für Besucher bleibt die Plattform deshalb vorerst gesperrt. Auch der Innenausschuss des Sächsischen Landtags wird sich in dieser Woche zu einer Sondersitzung mit dem Vorfall auseinandersetzen. Die Ermittlungen laufen weiter auf Hochtouren.
1: Ein Polizeieinsatz in Leipzig könnte für den erst seit wenigen Wochen amtierenden Freiberger Oberbürgermeister Philipp Preisler politische Konsequenzen haben. In einem Hotel soll der 40-Jährige randaliert und sich anschließend gegen Polizeibeamte gewehrt haben. Mehr dazu erfahren Sie jetzt.
2: Oberbürgermeister rastet im Hotel aus, Polizeieinsatz in Leipzig. Für den Freiberger Oberbürgermeister Philipp Preisler könnte ein Vorfall in Leipzig Folgen haben. Der 40-Jährige ist erst seit wenigen Wochen offiziell im Amt. Am vergangenen Donnerstag musste die Polizei am frühen Nachmittag zu einem Hotel in der Leipziger Nikolaistraße ausrücken. Nach Polizeiangaben hatte ein 40-jähriger Mann Gegenstände aus einem Hotelzimmer durch das Fenster geworfen und Teile der Einrichtung beschädigt. Bei dem Mann handelte es sich demnach um Philipp Preisler. Bei der anschließenden Sicherung soll der Oberbürgermeister Widerstand geleistet haben. Dabei wurden zwei Polizeibeamte leicht verletzt. Preisler wurde anschließend zur medizinischen Behandlung in ein Krankenhaus gebracht. Die Polizei ermittelt wegen des Verdachts der Sachbeschädigung und des Widerstands gegen Vollstreckungsbeamte. Ob Alkohol oder andere Substanzen eine Rolle spielten, ist bislang nicht bekannt. Die Landkreisverwaltung Mittelsachsen zeigte sich betroffen und äußerte sich wie folgt gegenüber Sachsenfernsehen.
3: Grundsätzlich gilt es, die weiteren Ermittlungen abzuwarten. Die bisher bekannten Schilderungen nehmen wir als Landkreisverwaltung sehr ernst und machen uns betroffen. Dennoch stehen wir der betroffenen Person in dieser schwierigen Situation menschlich zur Seite und bieten unsere Unterstützung an, ohne die vorgeworfenen Handlungen zu billigen. Wir stehen mit der Stadt in dieser Situation in Kontakt und bieten ihr Unterstützung an. In der kommenden Woche wird es auch ein gemeinsames Gespräch zwischen der Stadtverwaltung und dem Landratsamt geben.
2: Auch die Freien Wähler Freiberg reagierten überrascht und betroffen. Wie es für Preisler nun weitergeht, ist offen. Die Ermittlungen laufen.
0: Die Stadt Plauen ist am Samstag zum Schauplatz einer bundesweit mobilisierten Demonstration geworden. Das Projekt Million hatte für den 8. August zu einem Protest gegen die Politik der Bundesregierung aufgerufen. Im Mittelpunkt standen Forderungen nach Neuwahlen, mehr direkter Demokratie und Veränderungen unter anderem in der Energie- und Migrationspolitik.
4: Eine Stadt wird zum Schauplatz eines bundesweit mobilisierten Protestes. Tausende Menschen kamen nach Plauen, aufgerufen vom Projekt Million. Das Bündnis sieht sich als parteiunabhängige Bürgerinitiative aus der Mitte der Gesellschaft. Die junge Protestbewegung bezeichnet sich selbst als überparteilich. Gründer und Gesicht des Projekts ist Marcel Baldauf aus Burkhardsdorf im Erzgebirge.
5: Herzlich willkommen, Plauen!
4: Bekannt wurde Marcel Baldauf vor allem durch eine Großdemonstration in Berlin im Juni 2026. Dort trat Million mit seinem sogenannten Elf-Punkte-Plan an die Öffentlichkeit Öffentlichkeit und mobilisierte ca. 5000 Menschen.
6: Ja, wir haben eine Community gegründet mit einem 11-Punkte-Plan für Deutschland, um einfach das Land wieder auf Vordermann zu bringen. Und da rufen wir heute auf und wir versuchen friedlich auf die Straße zu gehen, in Protest wieder sichtbar zu machen. Wie gesagt, schon 89 Mal war in Blauen und dafür sind wir heute hier. Und ja, für 11 Punkte, die sich jeder im Internet angucken kann.
4: Die 11 Punkte und noch einige mehr waren vielfach auf Plakaten zu sehen. Im Zentrum steht eine grundsätzliche Kritik an der Bundesregierung und an politischen Institutionen. Deshalb müsse die Bundesregierung weg. Gefordert werden unter anderem Neuwahlen, Veränderungen bei Energie- und Gesundheitspolitik, ein günstigeres Deutschland-Ticket und eine andere Migrationspolitik. Hinzu kommen Forderungen nach mehr direkter Demokratie nach Schweizer Vorbild. Auch der öffentlich-rechtliche Rundfunk steht in der Kritik. Doch die Demonstration sorgte nicht nur wegen ihrer politischen Forderungen für Aufmerksamkeit. Warum wurde ausgerechnet Plauen zum Schauplatz ausgewählt?
6: Ja, Plauen war einmal 89 schon der Start der friedlichen Revolution und und das hat so ein bisschen den historischen Hintergrund. Wir haben gesagt, 89 wurde es geschafft, hier den Startpunkt für die Revolution zu schaffen. Und deswegen sind wir heute wieder hier, 37 Jahre später.
4: Plauen besitzt eine besondere Bedeutung für die Geschichte der friedlichen Revolution. Am 7. Oktober 1989 gingen hier mehr als 10.000 Menschen gegen die DDR-Führung auf die Straße. Es war eine der ersten großen Massendemonstrationen gegen das SED-Regime. Die Demonstranten forderten damals freie Wahlen, Reisefreiheit, Pressefreiheit und politische Veränderungen. Die heutige Millionenbewegung knüpft bewusst an diese Geschichte an. Auch am 8. August war dieser bekannte Ruf immer wieder zu hören. Der historische Vergleich ist umstritten. Die Situation von 1989, ein autoritärer Staat ohne freie Wahlen und mit umfassender politischer Repression, ist mit der heutigen Bundesrepublik nicht gleichzusetzen. Gerade deshalb stellt sich die Frage, was bedeutet es, wenn eine heutige Protestbewegung die Bilder und Symbole der friedlichen Revolution für ihren politischen Protest verwendet? Kritiker werfen Millionen vor, mit stark vereinfachenden Botschaften zu arbeiten und Positionen zu vertreten, die anschlussfähig an rechtspopulistische oder extrem rechte Narrative seien. Die Millionendemonstration bleibt deshalb nicht ohne Gegenwehr. Mehrere Gegenkundgebungen formierten sich gleich neben dem Albertplatz, Start- und Zielpunkt des Umzuges und auch dem Zwischenstopp am Postplatz. Die Botschaft, Kritik an der Bundesregierung sei selbstverständlich legitim, aber diese Kritik dürfe nicht dazu führen, dass Rechtsextreme politischen Einfluss gewinnen. Besonders sensibel ist das Verhältnis zu rechten und rechtsextremen Akteuren. Die rechtsextreme Kleinstpartei Freie Sachsen hatte zur Teilnahme bzw. zur Mobilisierung rund um die Demonstration aufgerufen. Millioneninitiator Marcel Baldauf betont, dass sich sein Projekt von den Freien Sachsen distanziere. Die Demonstration sei parteipolitisch unabhängig. Parteien und deren Symbole seien nicht erwünscht. Dennoch waren diese zu sehen. Die Forderungen des Projekts fanden großen Widerhall. Die Zahlen sprechen für sich. Circa 10.000 Menschen zogen am Samstag durch Plauen. Die Zahl der Gegendemonstranten bei circa 400. Wer waren die Menschen, die am Samstag durch Plauen zogen? Eine eindeutige Antwort gibt es nicht. Manche Teilnehmer kamen wegen der Energiepreise, andere wegen der Migrationspolitik. Andere wollen Neuwahlen oder mehr direkte Demokratie. Und wieder andere verbindet vor allem die grundsätzliche Ablehnung der aktuellen Bundesregierung. Genau diese Mischung macht die Bewegung politisch interessant, aber auch schwer einzuordnen. Auf seiner eigenen Internetseite beschreibt sich das Projekt als Bewegung für politische Veränderung und ruft ausdrücklich zu Demonstrationen auf. Für Plauen wurden über die Internetseite bundesweit Konvois organisiert. Menschen kamen aus verschiedenen Regionen Deutschlands mit Autos und Bussen. Das Ziel: aus einer lokalen Demonstration soll ein bundesweites Signal werden. Laut Mitteilung des Rettungszweckverbandes Südwestsachsen verlief die Aktion friedlich. Dennoch mussten 30 Personen medizinisch versorgt werden. Diese hatten Kreislaufprobleme wegen der Hitze, langem Stehen oder Insektenstiche. Stichwort langes Stehen. Einen Zwischenfall gab es beim Umzug doch und der führte zu einer merklichen Verzögerung. Am Bahnhof stoppte die Polizei eine Gruppe von Trommlern. Grund war eine Auflage der Versammlungsbehörde des Landkreises, welche ein rhythmisches Trommeln in Blockformation untersagte. Die Polizei versuchte, die Trommlergruppe vom Hauptfeld zu trennen. Die Teilnehmer dieses Feldes zeigten sich mit den Trommlern solidarisch und so stoppte der gesamte Umzug. Die Situation spitzte sich zu. Nachdem der Trommlergruppe vor Ort eine Spontananmeldung einer Demonstration gewährt wurde, setzte sich der Umzug wieder in Bewegung. Beide Gruppen wurden aber während der gesamten Zeit weiter räumlich voneinander getrennt. Der 8. August 2026 hat Plauen erneut zu einem Symbolort des politischen Protests gemacht.
0: Und das ist Sachsen aktuell an diesem Montag. Willkommen zurück. Massenanfall von Verletzten. Wenn man diese Meldung hört, rechnet man zunächst mit dem Schlimmsten. So ging es offenbar auch den Einsatzkräften, den Veranstaltern und Besuchern des Taucherer Festivals und unserem Kamerateam, das eigentlich vom bunten Treiben beim diesjährigen Ancient Trance Festival berichten wollte.
7: Mehrere Patienten, genau 5 Patienten mit Durchfall und Erbrechen.
8: Und es war eine dynamische Lage und deshalb musste sich darauf vorbereitet werden.
9: Massenanfall von Verletzten. So lautete am Sonntagnachmittag die Alarmierung für die Rettungskräfte in Taucher bei Leipzig. Auf dem dort stattfindenden Ancient Trance Festival sollen mehrere Teilnehmer plötzlich über Brechdurchfall geklagt haben. Und 15 Menschen waren nach bisherigen Informationen betroffen.
10: Wie die Lage vor Ort aussah und welche Maßnahmen die Einsatzkräfte eingeleitet haben, erklärt René Kollesser, Einsatzleiter der Johanniter Leipzig in Nordsachsen.
7: Also passiert ist heute, dass wir hier angekommen sind und leider schon mehrere Patienten, genau 5 Patienten mit Durchfall und Erbrechen hatten. Die sind dann auch einige immer mehr hergekommen. Und ja, es war eine unklare Lage für uns und wir, unsere Einsatzkräfte, die hier vor Ort waren, genau 6 Stück, waren dann alle im Einsatz. Dumme waren eben die Übelkeit und das Verbrechen. Und das Problem war, dass hier natürlich, wie es halt immer so ist, haben wir natürlich Patienten, denen geht es einigermaßen doch gut, auch mit der Übelkeit und Erbrechen. Wir hatten aber auch Patienten oder auch Kinder darunter, die eben doch es nicht so gut ging, die einfach eine Infusion bekommen haben von uns, denen dann es wieder besser ging. Aber leider musste man eben auch 3 ins Krankenhaus verbinden, die man hier nicht adäquat versorgen kann.
10: So René Kollesser. Auch Tauchers Bürgermeister Tobias Meyer war vor Ort. Er erklärt, wie die Stadt Taucher den Einsatz erlebt hat.
8: Ich wurde gegen 14 Uhr informiert, dass es eine unübersichtliche Lage gibt mit betroffenen Personen, denen es gesundheitlich nicht gut geht. Ich bin dann gleich hierher gekommen auf das Festivalgelände, habe mir einen Überblick verschafft und konnte sehen, wie die Johanniter, die Festivalleitung, Malteser, aber auch das Deutsche Rote Kreuz gemeinsam beraten haben mit den Ärzten, die vor Ort zusammengezogen wurden, welche Maßnahmen notwendig sind. Und es war eine dynamische Lage und deshalb musste sich darauf vorbereitet werden.
10: Wie es auf dem Festival weiterging, dazu habe ich mit Tauchers Bürgermeister Tobias Meyer gesprochen.
8: Wir haben über das städtische Bauhofgelände und über Absperrung im Partebad haben wir unsere Leitstelle eingerichtet und auch die Versorgungsstation für die Kranken und Betroffenen. Und hier auch ein Dankeschön, wie gesagt, an alle, die hier mitgewirkt haben von Festivalleitung über die große Blaulichtfamilie, aber auch das Partebad. Und wir sind froh, dass es so glimpflich ausgegangen ist und wünschen natürlich allen Betroffenen gute Besserung.
9: Gegen 13:55 wurde deshalb die Schnelleingreiftruppe Taucher der Malteser mit dem Stichwort MANV15 alarmiert. Auch das Deutsche Rote Kreuz war im Einsatz. Die Betroffenen wurden medizinisch versorgt. Vorsorglich sollen die Rettungskräfte außerdem die Zeltplätze auf dem Festivalgelände kontrolliert haben. Nach Informationen von Sachsen Fernsehen soll zudem ein Essensverkaufsstand geschlossen worden sein. Das berichten Kreise der örtlichen Einsatzkräfte. Ob die Beschwerden der Festivalteilnehmer allerdings tatsächlich mit den dort angebotenen Essen zusammenhängen, ist bislang unklar. Einen solchen Zusammenhang konnten die Einsatzkräfte offenbar zunächst nicht bestätigen. Weitere Erkrankte sollen bei den Kontrollen nicht festgestellt worden sein. Der Rettungseinsatz war am Nachmittag offenbar beendet.
0: Bunt, kreativ, aber nur auf Zeit. In zwei leerstehenden Häusern an der Nikolaistraße in Dresden ist mit dem House of Colors ein ungewöhnlicher Kunstort entstanden. Rund 100 Künstler hatten sich beteiligt und selbst ehemalige Bewohner schauten neugierig vorbei.
11: Wir haben hier Menschen, die waren also beim Tag der Anwohner, dann waren sie beim Pre-Opening und heute sind sie schon wieder da.
12: Zwei leerstehende Wohnhäuser in der Nikolaistraße in Dresden werden hier für wenige Monate zum Kunstort. Mit dem House of Colors macht das House of Urban Culture in Dresden daraus einen riesigen Experimentierraum. Mit dabei ist auch Geschäftsführerin Ellen Demnitz-Schmidt.
11: Sehr, sehr begeistert auch über die Menge der Menschen, über den Altersdurchschnitt. Also das freut mich ganz besonders. Das ist genau das, was ich eigentlich mir gewünscht habe, dass House of Colors so etwas in Dresden bewirkt. Interesse durch die breite Bevölkerung durch.
12: Über einen Aufruf konnten sich Kreative mit eigenen Vorstellungen für Räume, Wände und Nutzung einbringen und so das Haus Stück für Stück selber mitgestalten. Einer von ihnen ist Veranstaltungsmanager Enrico Suter.
13: Oft ist es so, dass Graffiti-Artists oder Urban-Artists aus diesem Bereich des Tagging kommen, was man so auf der Straße sieht, was die Leute als Schmiererei interpretieren. Und die meisten sich sehr schnell, sehr krass da heraus entwickeln, andere wiederum aber auch bisschen genießen, so das Katz-und-Maus-Spiel oder gegen Gentrifizierung oder aus politischen Gründen auch trotzdem weiter auf der Straße zu malen, was wir auch verstehen. Und wir versuchen, ein legales Angebot zu schaffen, wo dann Leute manchmal mit viel Zeit auch krasse, abgefahrene Bilder erarbeiten.
12: Seit März wird hier gemalt, gesprüht und gebaut. Rund 100 Artists haben sich inzwischen beteiligt. Darunter Kreative aus New York und Paris. Newcomer genauso wie erfahrene Künstler. Unter den Gästen sind auch ehemalige Bewohner.
14: Wir waren ja sehr enttäuscht, dass wir hier was mussten. Das haben sie gut gemacht ist.
15: Das muss man gesehen haben. Und Kunst ist was Schönes.
16: Ich finde es so schön. Mein Wohnzimmer sieht ganz anders aus.
17: Ganz toll. Wo sollen die jungen Leute sonst sprühen? Ich finde es ganz toll. Aber ich verstehe auch nicht, warum das Haus abgerissen wird, weil die Wohnungen sind doch eigentlich schön.
18: Wahnsinn. Also man kann sich das, glaube ich, gar nicht vorstellen oder beziehungsweise man kann das gar nicht in Worte fassen, wenn man es nicht selber gesehen hat, was so drinnen alles abgeht.
19: Wunderschön. Die Fantasien sind Wahnsinn. Also die Ideen und also sowas Wertvolles, hoffentlich bleibt das erhalten.
12: Damit ist das Projekt auch noch nicht vorbei.
11: Wir werden nach dem Stadtfest, also übernächste Woche, wenn man so will, ab mittwochs und samstags immer öffnen. Das werden wir auch nochmal auf der Homepage und im Social Media veröffentlichen. Also da wird jetzt nicht so großer Bahnhof hier mit Sektempfang und sonst was sein, aber wir werden da sein, auch für Fragen und die Möglichkeit geben, das also intensiv anzuschauen.
12: Das House of Urban Culture plant parallel auch schon die nächsten Projekte.
11: Arena of Styles, eine dreitägige Veranstaltung haben im Weihnachtszirkus. Das ist nochmal ein ganz neuer Höhepunkt, diese Zusammenarbeit. Und wir haben dort die Möglichkeit, also ganz verschiedene Programme zu zeigen, also drei verschiedene Programme an drei Abenden. Da darf man gespannt sein, was das jetzt dann wird.
12: Vom leerstehenden Wohnhaus geht es damit direkt weiter in die Manege. Und die nächste Portion Farbe ist schon fest eingeplant.
0: 100 Kilometer zu Fuß, für die meisten wohl schon in mehreren Tagen eine echte Herausforderung. Ein 17-jähriger Chemnitzer wollte diese Strecke an nur einem Tag schaffen. Am Samstagmorgen startete Nils Künzel am Schlossteich. Vor ihm lagen 50 Runden, viele Stunden und jede Menge Durchhaltevermögen. Am Ende hat er sein großes Ziel tatsächlich erreicht. Und das war Sachsen aktuell vom heutigen Montag. Ich bedanke mich sehr bei Ihnen und freue mich, wenn Sie auch morgen wieder mit dabei sind. Bis dahin finden Sie wie gewohnt alle wichtigen Meldungen aus dem Freistaat sowie alle Berichte auch in unserer Mediathek unter www.sachsen-fernsehen.de. Mein Team und ich wünschen jetzt noch einen angenehmen Montagabend. Machen Sie es gut und bis morgen.
2: Chemnitzer Arda Saci. Mit gerade einmal 17 Jahren hat sich der Chemnitzer Nils Künzel eine Herausforderung gestellt, die sich viele kaum vorstellen können. 100 Kilometer in 24 Stunden. Am Samstagmorgen um 6 Uhr startete der Gymnasiast seinen Lauf rund um den Chemnitzer Schlossteich. Sein Ziel? 50 Runden und damit insgesamt 100 Kilometer. Und Er hat es geschafft. Um 23.15 Uhr erreichte Nils nach 17 Stunden und 14 Minuten sein Ziel und beendete den 100-Kilometer-Lauf erfolgreich. Seine durchschnittliche Pace lag dabei bei 10 Minuten 21 pro Kilometer. Insgesamt verbrannte der 17-Jährige während der Herausforderung rund 7500 Kilokalorien und verlor nach eigenen Angaben etwa 3,5 Kilogramm Körpergewicht. Inspiriert wurde Nils von seinem großen Vorbild Arda Saci. Der Ultraläufer absolvierte zuletzt einen 600 Kilometer langen Wüstenlauf über 5 Tage. Nils wollte davon ein Sechstel schaffen und dabei vor allem seine eigenen Grenzen austesten. Seit der Corona-Pandemie läuft der 17-Jährige regelmäßig. Gemeinsam mit seinem Vater kommt er auf mittlerweile 40 bis 60 Kilometer pro Woche. Für die 100-Kilometer-Herausforderung hatte er sein Training aber noch einmal deutlich steigern müssen. Am Samstag zählte allerdings nicht die Geschwindigkeit, sondern vor allem das Durchhalten. Für Pausen und ausreichend Verpflegung war gesorgt. Nudeln mit Wurstgulasch, Müsliriegel, Proteinriegel und Laufgels lieferten Energie. Dazu gab es Wasser und Elektrolytgetränke. Unterstützt wurde Nils von 3 Freunden. Sie halfen bei der Organisation, begleiteten ihn teilweise auf der Strecke und hielten die außergewöhnliche Herausforderung mit der Kamera fest. Auch mental hatte sich der 17-Jährige vorbereitet. Wenn die Motivation nachließ, half unter anderem Musik dabei, weiterzumachen. Am Sonntag, einen Tag nach dem Lauf, ging es Nils nach eigenen Angaben bereits wieder gut. Die enorme Belastung machte sich dennoch bemerkbar. Normales Laufen fiel ihm noch sehr schwer.
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4: Nachrichten. Neue Details zum Drohnenvorfall in Leipzig-Halle. Nach Medienberichten soll eine mit Sprengstoff bestückte Drohne gezielt auf ein ukrainisches Frachtflugzeug zugeflogen und gegen dessen Tragfläche geprallt sein. Als erstes berichtete die Zeit unter Berufung auf Aufnahmen von Überwachungskameras darüber. Die Aufnahmen würden demnach die bisherige Darstellung des Vorfalls korrigieren. Zunächst hatte es geheißen, ein Flughafenmitarbeiter habe die Drohne mit einem Fußtritt zum Absturz gebracht. Tatsächlich soll sie den Aufnahmen zufolge bereits am Boden gelegen haben, als ein Busfahrer auf sie aufmerksam wurde, seinen Fuß darauf stellte und anschließend das Sicherheitspersonal verständigte. Auch die Spurensicherung liefert neue Hinweise. An der Drohne wurde DNA entdeckt, die nach Informationen der Zeit bereits in Litauen registriert worden sein soll. Die Bild-Zeitung berichtet zudem von einer möglichen Übereinstimmung mit einer DNA-Spur aus dem Brandanschlag auf das DHL-Logistikzentrum in Leipzig im Jahr 2024. Die Ermittlungen laufen weiter auf Hochtouren. Sachsen will Betriebsprüfungen beschleunigen und führt das Pilotprojekt Expressbetriebsprüfung ein. Das Finanzministerium kündigte an, dass kleinere und mittlere Unternehmen freiwillig daran teilnehmen können, um Prüfungen innerhalb von 90 Tagen abzuschließen. Ziel ist es, Bürokratie abzubauen und den Firmen mehr Planungssicherheit zu bieten. Finanzminister Christian Piwarz betonte, dass sowohl Unternehmen als auch Steuerverwaltung von dem neuen Verfahren profitieren sollen. Trotz des Niedrigwassers wird Sachsen das Sonn- und Feiertagsfahrverbot für Lastwagen vorerst nicht lockern. Das sächsische Staatsministerium für Infrastruktur erklärte, dass dringende Transporte im Einzelfall Ausnahmegenehmigungen erhalten können. Andere Bundesländer wie Nordrhein-Westfalen haben das Verbot bereits gelockert. Eine bundesweite Lösung wird von Sachsen offen geprüft. Dynamo Dresden geht weiter gegen einen Zuschauerteilausschluss für das erste Saisonheimspiel am Sonntag gegen Darmstadt 98 vor und hat Klage beim ständigen Schiedsgericht des Deutschen Fußballbundes gegen ein Urteil des DFB-Bundesgerichts eingereicht. Hintergrund sind Ausschreitungen beim Spiel gegen Hertha BSC im April, bei denen pyrotechnische Gegenstände gezündet wurden und es zu Auseinandersetzungen kam. Dynamo sieht den Teilausschluss als Kollektivstrafe an und strebt eine Aussetzung der Strafe bis zur endgültigen Entscheidung an. Eine Entscheidung soll bereits am Dienstag fallen.

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2: Turbulente Zeiten im Freiberger Rathaus. Nach dem Polizeieinsatz gegen Oberbürgermeister Philipp Preißler in einem Leipziger Hotel zieht der Landkreis Konsequenzen. Seit Montag darf Preißler seine Dienstgeschäfte vorläufig nicht mehr ausüben. Damit soll zum einen der Oberbürgermeister selbst geschützt werden, zum anderen soll die Stadt handlungsfähig bleiben, so der mittelsächsische Landrat Sven Krüger auf der Pressekonferenz am Montag im Landratsamt.
3: Mit Wirkung vom heutigen Tag wird gegenüber Herrn Oberbürgermeister Preißler ein vorläufiges Verbot zur Ausübung seiner Dienstgeschäfte ausgesprochen. Der Bescheid ist in der finalen Fassung und wird heute noch zugestellt werden.
2: Vertreten wird Preißler nun erneut von Bürgermeister Martin Seltmann. Hintergrund ist der Vorfall vom Donnerstagabend in Leipzig. Preißler soll in einem Hotel randaliert, Gegenstände aus einem Fenster geworfen und bei seiner Festsetzung Widerstand geleistet haben. Zwei Polizeibeamte wurden laut Polizei leicht verletzt. Ein Richter ordnete zudem eine Blutentnahme an. Der Landkreis will nun auch ein Disziplinarverfahren einleiten. Eine abschließende Bewertung soll es aber erst geben, wenn alle Informationen vorliegen und Preißler Gelegenheit hatte, sich zu äußern.
3: Ich habe schon längere Zeit zu ihm keinen Kontakt mehr finden können. Die Kommunalaufsicht hat letzte Woche mit ihm Kontakt aufgenommen. Es gab dazu heute früh von ihm eine Reaktion, die aber nicht in einen weitergehenden Austausch geführt hat.
2: Unterdessen versucht auch die Stadt weiter, Kontakt zu Preißler aufzunehmen. Am Donnerstag soll der Ältestenrat über die nächsten Schritte beraten, so Martin Seltmann, vertretender Bürgermeister.
4: Welche Möglichkeiten unser Ältestenrat am Donnerstag besprechen wird, den möchte ich an der Stelle noch nicht vorgreifen. Wir wollen uns in Ruhe mit dem Ältestenrat abstimmen und wollen mit den Fraktionen zusammen die Möglichkeiten in der Informationsgabe durch Dr. Wolowski diskutieren. Und ich denke, spätestens am Freitag werden sich die Fraktionen wieder entsprechend positionieren.
2: Preißler ist erst seit Ende Juni Oberbürgermeister von Freiberg. Nach nur wenigen Tagen im Amt steht die Stadt damit erneut vor einer schwierigen Führungssituation.

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2: Auch wenn es nur 5 Kinder betrifft, nur 5 Kinder betrifft, wir machen das.
3: Am 16. August werden sich wieder 7000 Gummienten auf der Elbe in einem Rennen duellieren. Detlef Müller-Greven von der Arbeitsgemeinschaft Dresdner Entencup berichtet über die Idee hinter dem Event.
2: Also die Idee ist eigentlich, auf eine nette Art ein Vermögen zu erwerben von den Menschen, die ein gutes Herz haben, die sagen, ich beteilige mich für einen guten Zweck, die 5 Euro pro Ente, die adoptiert wird, auf den Tisch legen. Die riskieren sie auch. Das kann also sehr gut sein, dass sie die davon nichts wiedersehen, auch keinen Preis gewinnen. Und wir verständigen uns von den Lions jedes Jahr auf ein Zielprojekt, was wir nach vorne stellen.
3: Welchem Projekt die Einnahmen in diesem Jahr zugutekommen, soll aber noch einen Moment offen bleiben. Denn zunächst lohnt sich ein Blick auf die Preise, die hinter dem schnellsten Startnummern warten.
2: Also wir haben ein E-Bike, das kostet mir eben so 2.500 Euro. Das ist gesponsert von der Sparkasse Dresden. Dann haben wir auch von einem Sponsor, der hat einen wirklich sehr schön gearbeiteten Holzschrank ausgearbeitet. Der kostet auch ungefähr in die Richtung. Ein ganz edles Teil, gute Handarbeit. Und ansonsten halt eben wieder ein Kessel Buntes, was die Wirtschaft gesponsert hat.
3: Die Aussicht auf einen Gewinn sorgt für zusätzliche Spannung bis zur Ziellinie. Gleichzeitig steckt hinter jeder gestarteten Ente noch ein weiterer Zweck. Es bleibt also die Frage, für wen wird in diesem Jahr gesammelt?
2: Dieses Jahr ist es der Zuckerstachel e.V. Es geht also darum, dass also diabeteskranke Kinder in 14 Tagen in Feriencamp gehen können, unter ihren Gleichen sind, Betreuung haben, Spaß haben, so wie das nicht immer für die möglich ist, weil sie ja eben mit Diabetes ein Handicap haben, was viele andere Kinder nicht haben. Und das finden wir dieses Jahr eine gute Idee. Letztes Jahr war es Mukoviszidose-Verein, die haben also ein Messgerät, ein Atemgerät holen können, damit also eine ganz kleine Anzahl, aber sehr schwer betroffene Kinder geholfen bekommt, die ansonsten Schwierigkeiten haben.
3: Bei tausenden Kunststoffenten richtet sich der Blick allerdings nicht nur auf das Ziel, sondern auch auf die Elbe selbst. Was passiert, wenn einzelne Enten von der Strecke abkommen oder irgendwo hängen bleiben? Und kann daraus am Ende ein Umweltproblem werden?
2: Also jede Ente kostet uns Geld. Also wir möchten die alle wieder haben. Das ist ganz wichtig. Ne? Und das ist auch wichtig, wenn jemand eine Ente dann bekommt, dass er die der Organisation wiedergibt. Also muss dann das Bewusstsein haben, wenn man eine Ente aus der Elbe herausnimmt und in die Tasche steckt, dann hat man ein gemeinnütziges Hilfswerk beklaut. Ne? Das ist eigentlich nicht die feine Art.
3: Was für die Zuschauerinnen und Zuschauer nach einem kurzen, unterhaltsamen Rennen aussieht, ist jedoch im Vorfeld mit viel Organisation verbunden.
2: Ja, also wir machen das alles ehrenamtlich, das heißt sozusagen, wir geben uns größte Mühe. Das ist natürlich keine professionelle Veranstaltung, das muss man sehen. Was ich total toll fand, letztes Jahr sind einige Enten in der Schütte geblieben, die sind nicht ins Wasser gekommen. Und wir haben dann auch Fotos bekommen von der anderen Elbseite, so, dass also Leute sehr, sehr aufmerksam das gesehen haben. Und da bitte ich auch wieder drum, wer Fotos hat, gerne schicken. Also wir werten das alles aus, damit wir dann auch, wenn wir es ehrenamtlich machen, doch jedes Jahr besser werden.
3: So werden aus tausenden kleinen gelben Enten am Ende viele kleine Beiträge für eine große gemeinsame Sache. Welche Ente am schnellsten ist, entscheidet dabei die Strömung. Gewonnen haben jedoch vor allem die Kinder, die durch das Projekt unterstützt werden.

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4: Nachrichten. Neue Details zum Drohnenvorfall in Leipzig-Halle. Nach Medienberichten soll eine mit Sprengstoff bestückte Drohne gezielt auf ein ukrainisches Frachtflugzeug zugeflogen und gegen dessen Tragfläche geprallt sein. Als erstes berichtete die Zeit unter Berufung auf Aufnahmen von Überwachungskameras darüber. Die Aufnahmen würden demnach die bisherige Darstellung des Vorfalls korrigieren. Zunächst hatte es geheißen, ein Flughafenmitarbeiter habe die Drohne mit einem Fußtritt zum Absturz gebracht. Tatsächlich soll sie den Aufnahmen zufolge bereits am Boden gelegen haben, als ein Busfahrer auf sie aufmerksam wurde, seinen Fuß darauf stellte und anschließend das Sicherheitspersonal verständigte. Auch die Spurensicherung liefert neue Hinweise. An der Drohne wurde DNA entdeckt, die nach Informationen der Zeit bereits in Litauen registriert worden sein soll. Die Bild-Zeitung berichtet zudem von einer möglichen Übereinstimmung mit einer DNA-Spur aus dem Brandanschlag auf das DHL-Logistikzentrum in Leipzig im Jahr 2024. Die Ermittlungen laufen weiter auf Hochtouren. Sachsen will Betriebsprüfungen beschleunigen und führt das Pilotprojekt Expressbetriebsprüfung ein. Das Finanzministerium kündigte an, dass kleinere und mittlere Unternehmen freiwillig daran teilnehmen können, um Prüfungen innerhalb von 90 Tagen abzuschließen. Ziel ist es, Bürokratie abzubauen und den Firmen mehr Planungssicherheit zu bieten. Finanzminister Christian Piwarz betonte, dass sowohl Unternehmen als auch Steuerverwaltung von dem neuen Verfahren profitieren sollen. Trotz des Niedrigwassers wird Sachsen das Sonn- und Feiertagsfahrverbot für Lastwagen vorerst nicht lockern. Das sächsische Staatsministerium für Infrastruktur erklärte, dass dringende Transporte im Einzelfall Ausnahmegenehmigungen erhalten können. Andere Bundesländer wie Nordrhein-Westfalen haben das Verbot bereits gelockert. Eine bundesweite Lösung wird von Sachsen offen geprüft. Dynamo Dresden geht weiter gegen einen Zuschauerteilausschluss für das erste Saisonheimspiel am Sonntag gegen Darmstadt 98 vor und hat Klage beim ständigen Schiedsgericht des Deutschen Fußballbundes gegen ein Urteil des DFB-Bundesgerichts eingereicht. Hintergrund sind Ausschreitungen beim Spiel gegen Hertha BSC im April, bei denen pyrotechnische Gegenstände gezündet wurden und es zu Auseinandersetzungen kam. Dynamo sieht den Teilausschluss als Kollektivstrafe an und strebt eine Aussetzung der Strafe bis zur endgültigen Entscheidung an. Eine Entscheidung soll bereits am Dienstag fallen.
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5: Ich muss dir sagen, als ich das erste Mal von der JU gehört habe, die Jugendorganisation der CDU, da musste ich erstmal überlegen, was machen die überhaupt? Vielleicht geht es einigen da draußen noch so wie mir am Anfang. Erklär mal, was macht die JU ganz konkret?
6: Also ich würde es immer sagen, als vordergründige Aufgabe ist unser Auftrag eigentlich, junge Menschen für Politik zu begeistern. Das klingt jetzt so ganz allgemein gesprochen, ist aber doch sehr vielfältig. Zu uns kommen erstmal interessierte junge Menschen im Alter von 14 bis 35. Das ist vielleicht interessant, also auch da doch relativ breit und mit ganz unterschiedlichen Erwartungen. Und wir versuchen das eben aufzugreifen. Ne? Also wir haben welche, die sich gerne inhaltlich einbringen wollen, die zum Beispiel vielleicht Polizist oder Polizistin sind und sagen, oh, irgendwas hier auch läuft nicht korrekt und ich hätte da so eine Idee, können wir das nicht politisch gemeinsam umsetzen? Und ansonsten ja auch klassische Jugendarbeit. Also wir organisieren jetzt ein Sommercamp oder waren jetzt letzte Woche eben auch beim Public Viewing, haben die Nationalmannschaft gemeinsam angefeuert und sind damit natürlich auch in der Gesellschaft irgendwie sichtbar. Und ich finde auch wichtig ist so zwischen einer Partei oder auch einer Jugendorganisation, die einer Partei zugehörig ist und dieser klassischen Gesellschaft, Zivilgesellschaft, wenn man sich so verstehen möchte, auch vielleicht ja so eine Mauer, die ich manchmal auch erlebe und gewisse Vorurteile auch einfach abzubauen und zu sagen, das ist eigentlich eine schöne Sache und mitgestalten sollte jeder. Und ich finde es eben auch sehr schade, dass sich so wenige in einer Partei oder einer Jugendorganisation engagieren, weil es eben so wichtig ist.
5: Im Bundesvorstand der Jungen Union bist du auch aktiv gewesen, ist das richtig?
6: Ja, aktuell auch noch.
5: Immer noch. Und wirst du da im Bundesvorstand als die aus dem Osten gesehen oder gibt es da Ost-West-Unterschiede, die du wahrnimmst? Wie ist das?
6: Das Gremium ist eigentlich bewusst so aufgestellt, dass man eben Vertreter aus allen Bundesländern hat und eben diese verschiedenen Perspektiven mit einbringt und bestenfalls nicht nur die regionalen und ländertypischen Unterschiede, sondern eben auch noch unterschiedliche ja, Berufe und Lebensrealitäten. Ich glaube, da können wir auch noch ein bisschen besser werden, was das angeht, aber ich bin schon dankbar, dass man auch die, ich sag mal, manchmal doch differenzierte Ostperspektive dort mit einbringen kann und da mittlerweile auch mit den anderen Ostvertretern eine ganz gute Stimme ist.
5: Mhm. Nimmt denn die JU dich als Landesvorsitzende hauptberuflich ein oder wie kann ich mir deinen Alltag vorstellen? Baust du um die JU drumherum, um dein Amt?
6: Also es ist tatsächlich alles ehrenamtlich. Also ich habe einen 40-Stunden-Job, ganz normal, außerhalb der Politik auch. Und mache alles, was die JU angeht. Und ich würde sagen, das sind vielleicht auch nochmal, also mindestens mal 10, eher 20 Stunden die Woche on top. Und das mache ich sehr gerne, einfach weil ich die Arbeit auch mag und eben weil mich auch alle Mitglieder so motivieren, die mir nachts um 3 schreiben, ich habe da noch eine Idee für ein Sharepick oder hier ist das fertige Sharepick. Und oder können wir nächste Woche nicht das oder jenes machen? Und das ist schon, das treibt einen dann halt selber auch an, so diese, sag ich mal, extra Runde da zu gehen und sich nach der Arbeit dran zu setzen.
5: Jetzt bist du nach 35 Jahren auch die erste Frau an der Spitze der JU. Das ist ja schon eine ziemliche Vorbildfunktion, sag ich mal, die du da sicher auch erfüllst. Wie nimmst du denn dein Amt wahr? Was unterscheidet dich gegebenenfalls auch von deinen Vorgängern?
6: Also ich versuche schon, der JU auch ein moderneres Bild zu geben. Und ich merke auch, dass wir für Frauen auch immer interessanter, ansprechender werden, einfach weil auch mehr von uns dabei sind. Und ich finde, das ist eine schöne Entwicklung, weil ich habe es ja vorhin schon angesprochen, dass diese unterschiedlichen Perspektiven unfassbar wichtig sind und eben auch diese Anschlussfähigkeit. Und da ist es vielleicht nicht für jeden so toll, wenn da alle, und das spiele ich wahrscheinlich selbst ein bisschen mit dem Klischee, aber alle so im Anzug und Krawatte sitzen, sondern dass unsere Aktivitäten andere sind und eben da auch ganz vielfältig sind und dass aber auch unsere Mitglieder vielfältig sind und man eher über inhaltliche Position dann zusammenkommt. Und ich freue mich über alle Frauen, die beitreten und auch, dass wir da jetzt schon mehr sind. Aber ich bin jetzt trotzdem auch niemand, der sagt, wir brauchen eine Quote oder sowas. Also da bin ich auch sehr dagegen, sondern ich finde, alle sind willkommen, die irgendwie sich bei uns zusammenfinden und teamfähig sind.
5: Mhm. Mein letzter Stand ist, dass circa 20% der JU-Mitglieder Frauen sind. Du hast schon gesagt, es sind mehr geworden. Kann man da prozentual schon eine neue Zahl so Pi mal Daumen rausgeben?
6: Es ist halt sehr unterschiedlich. Also es wäre jetzt nicht so ganz korrekt, das auf ganz Sachsen runterzubrechen, weil wir Kreisverbände haben, da sind teilweise bestimmt 50% schon Frauen und Kreisverbände, da sind es 10. Aber ich würde sagen, ich glaube so ein Viertel, vielleicht bis hin zu 30% schon auf alle Fälle. Zum Beispiel die Frauen, die bei uns so aktiv sind, tun sich auch regelmäßig so positionieren, zum Beispiel beim Gender Gap Day und machen darauf aufmerksam, ne, dass da noch Luft nach oben ist. Und wir machen jetzt zum Beispiel im Rahmen unseres Frauenförderprogramms auch so ein Kurs, wo man eben nochmal selbstbewusster auftritt in Verhandlungen, weil das ja oftmals ein großes Thema ist, gerade wenn es jetzt um das um Gehaltsverhandlungen beispielsweise geht, da eben auch versuchen, Frauen zu bestärken, weil die ja manchmal auch ihre Kompetenzen viel bescheidener einschätzen als möglicherweise Männer. Also ist ja auch erwiesen, kann man, denke ich, hier so sagen. Und eher über diesen Weg zu gehen. Also gar nicht so ein Politikum draus zu machen, sondern einfach versuchen, insgesamt Frauen zu bestärken. Und ich versuche auch immer, sie zu pushen, eben auf die Bühne zu gehen, zu reden, für sich einzustehen und für andere Frauen natürlich auch. Also das, dieses Gemeinschaftliche unter Frauen, glaube ich, ist auch ganz wichtig, dass wir uns da niemals gegenseitig selbst ausspielen.
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1: Turbulente Zeiten im Freiberger Rathaus. Nach dem Polizeieinsatz gegen Oberbürgermeister Philipp Preißler in einem Leipziger Hotel zieht der Landkreis Konsequenzen. Seit Montag darf Preißler seine Dienstgeschäfte vorläufig nicht mehr ausüben. Damit soll zum einen der Oberbürgermeister selbst geschützt werden, zum anderen soll die Stadt handlungsfähig bleiben, so der mittelsächsische Landrat Sven Krüger auf der Pressekonferenz am Montag im Landratsamt.
2: Mit Wirkung vom heutigen Tag wird gegenüber Herrn Oberbürgermeister Preißler ein vorläufiges Verbot zur Ausübung seiner Dienstgeschäfte ausgesprochen. Der Bescheid ist in der finalen Fassung und wird heute noch zugestellt werden.
1: Vertreten wird Preißler nun erneut von Bürgermeister Martin Seltmann. Hintergrund ist der Vorfall vom Donnerstagabend in Leipzig. Preißler soll in einem Hotel randaliert, Gegenstände aus einem Fenster geworfen und bei seiner Festsetzung Widerstand geleistet haben. Zwei Polizeibeamte wurden laut Polizei leicht verletzt. Ein Richter ordnete zudem eine Blutentnahme an. Der Landkreis will nun auch ein Disziplinarverfahren einleiten. Eine abschließende Bewertung soll es aber erst geben, wenn alle Informationen vorliegen und Preißler Gelegenheit hatte, sich zu äußern.
2: Ich habe schon längere Zeit zu ihm keinen Kontakt mehr finden können. Die Kommunalaufsicht hat letzte Woche mit ihm Kontakt aufgenommen. Es gab dazu heute früh von ihm eine Reaktion, die aber nicht in einen weitergehenden Austausch geführt hat.
1: Unterdessen versucht auch die Stadt weiter, Kontakt zu Preißler aufzunehmen. Am Donnerstag soll der Ältestenrat über die nächsten Schritte beraten, so Martin Seltmann, vertretender Bürgermeister.
3: Welche Möglichkeiten unser Ältestenrat am Donnerstag besprechen wird, dem möchte ich an der Stelle noch nicht vorgreifen. Wir wollen uns in Ruhe mit dem Ältestenrat abstimmen und wollen mit den Fraktionen zusammen die Möglichkeiten in der Informationsgabe durch Dr. Wolowski diskutieren. Und ich denke, spätestens am Freitag werden sich die Fraktionen wieder entsprechend positionieren.
1: Preißler ist erst seit Ende Juni Oberbürgermeister von Freiberg. Nach nur wenigen Tagen im Amt steht die Stadt damit erneut vor einer schwierigen Führungssituation.

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2: Auch wenn es nur 5 Kinder betrifft, nur 5 Kinder betrifft, wir machen das.
3: Am 16. August werden sich wieder 7000 Gummienten auf der Elbe in einem Rennen duellieren. Detlef Müller-Grefen von der Arbeitsgemeinschaft Dresdner Enten Cup berichtet über die Idee hinter dem Event.
2: Also die Idee ist eigentlich, auf eine nette Art ein Vermögen zu erwerben von den Menschen, die ein gutes Herz haben, die sagen, ich beteilige mich für einen guten Zweck, die 5 Euro pro Ente, die adoptiert wird, auf den Tisch legen. Die riskieren sie auch. Das kann also sehr gut sein, dass sie die davon nichts wiedersehen, auch keinen Preis gewinnen. Und wir verständigen uns von den Lions jedes Jahr auf ein Zielprojekt, was wir nach vorne stellen.
3: Welchem Projekt die Einnahmen in diesem Jahr zugutekommen, soll aber noch einen Moment offen bleiben. Denn zunächst lohnt sich ein Blick auf die Preise, die hinter dem schnellsten Startnummern warten.
2: Also wir haben ein E-Bike, das kostet mir eben so 2.500 Euro. Das ist gesponsert von der Sparkasse Dresden. Dann haben wir auch von einem Sponsor, der hat einen wirklich sehr schön gearbeiteten Holzschrank ausgearbeitet. Der kostet auch ungefähr in die Richtung. Ein ganz edles Teil, gute Handarbeit. Und ansonsten halt eben wieder ein Kessel Buntes, was die Wirtschaft gesponsert hat.
3: Die Aussicht auf einen Gewinn sorgt für zusätzliche Spannung bis zur Ziellinie. Gleichzeitig steckt hinter jeder gestarteten Ente noch ein weiterer Zweck. Es bleibt also die Frage, für wen wird in diesem Jahr gesammelt?
2: Dieses Jahr ist es der Zuckerstachel e.V. Es geht also darum, dass also diabeteskranke Kinder in 14 Tagen in Feriencamp gehen können, unter ihren Gleichen sind, Betreuung haben, Spaß haben, so wie das nicht immer für die möglich ist, weil sie ja eben mit Diabetes ein Handicap haben, was viele andere Kinder nicht haben. Und das finden wir dieses Jahr eine gute Idee. Letztes Jahr war es Mukoviszidose-Verein, die haben also ein Messgerät, ein Atemgerät holen können, damit also eine ganz kleine Anzahl, aber sehr schwer betroffene Kinder geholfen bekommt, die ansonsten Schwierigkeiten haben.
3: Bei tausenden Kunststoffenten richtet sich der Blick allerdings nicht nur auf das Ziel, sondern auch auf die Elbe selbst. Was passiert, wenn einzelne Enten von der Strecke abkommen oder irgendwo hängen bleiben? Und kann daraus am Ende ein Umweltproblem werden?
2: Also jede Ente kostet uns Geld. Also wir möchten die alle wieder haben. Das ist ganz wichtig. Ne? Und das ist auch wichtig, wenn jemand eine Ente dann bekommt, dass er die der Organisation wiedergibt. Also muss dann das Bewusstsein haben, wenn man eine Ente aus der Elbe herausnimmt und in die Tasche steckt, dann hat man ein gemeinnütziges Hilfswerk beklaut. Ne? Das ist eigentlich nicht die feine Art.
3: Was für die Zuschauerinnen und Zuschauer nach einem kurzen, unterhaltsamen Rennen aussieht, ist jedoch im Vorfeld mit viel Organisation verbunden.
2: Ja, also wir machen das alles ehrenamtlich, das heißt sozusagen, wir geben uns größte Mühe. Das ist natürlich keine professionelle Veranstaltung, das muss man sehen. Was ich total toll fand, letztes Jahr sind einige Enten in der Schütte geblieben, die sind nicht ins Wasser gekommen. Und wir haben dann auch Fotos bekommen von der anderen Elbseite, so, dass also Leute sehr, sehr aufmerksam das gesehen haben. Und da bitte ich auch wieder drum, wer Fotos hat, gerne schicken. Also wir werten das alles aus, damit wir dann auch, wenn wir es ehrenamtlich machen, doch jedes Jahr besser werden.
3: So werden aus tausenden kleinen gelben Enten am Ende viele kleine Beiträge für eine große gemeinsame Sache. Welche Ente am schnellsten ist, entscheidet dabei die Strömung. Gewonnen haben jedoch vor allem die Kinder, die durch das Projekt unterstützt werden.

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5: Neue Details zum Drohnenvorfall in Leipzig-Halle. Nach Medienberichten soll eine mit Sprengstoff bestückte Drohne gezielt auf ein ukrainisches Frachtflugzeug zugeflogen und gegen dessen Tragfläche geprallt sein. Als erstes berichtete die Zeit unter Berufung auf Aufnahmen von Überwachungskameras darüber. Die Aufnahmen würden demnach die bisherige Darstellung des Vorfalls korrigieren. Zunächst hatte es geheißen, ein Flughafenmitarbeiter habe die Drohne mit einem Fußtritt zum Absturz gebracht. Tatsächlich soll sie den Aufnahmen zufolge bereits am Boden gelegen haben, als ein Busfahrer auf sie aufmerksam wurde, seinen Fuß darauf stellte und anschließend das Sicherheitspersonal verständigte. Auch die Spurensicherung liefert neue Hinweise. An der Drohne wurde DNA entdeckt, die nach Informationen der Zeit bereits in Litauen registriert worden sein soll. Die Bild-Zeitung berichtet zudem von einer möglichen Übereinstimmung mit einer DNA-Spur aus dem Brandanschlag auf das DHL-Logistikzentrum in Leipzig im Jahr 2024. Die Ermittlungen laufen weiter auf Hochtouren. Sachsen will Betriebsprüfungen beschleunigen und führt das Pilotprojekt Expressbetriebsprüfung ein. Das Finanzministerium kündigte an, dass kleinere und mittlere Unternehmen freiwillig daran teilnehmen können, um Prüfungen innerhalb von 90 Tagen abzuschließen. Ziel ist es, Bürokratie abzubauen und den Firmen mehr Planungssicherheit zu bieten. Finanzminister Christian Piwarz betonte, dass sowohl Unternehmen als auch Steuerverwaltung von dem neuen Verfahren profitieren sollen. Trotz des Niedrigwassers wird Sachsen das Sonn- und Feiertagsfahrverbot für Lastwagen vorerst nicht lockern. Das sächsische Staatsministerium für Infrastruktur erklärte, dass dringende Transporte im Einzelfall Ausnahmegenehmigungen erhalten können. Andere Bundesländer wie Nordrhein-Westfalen haben das Verbot bereits gelockert. Eine bundesweite Lösung wird von Sachsen offen geprüft. Dynamo Dresden geht weiter gegen einen Zuschauerteilausschluss für das erste Saisonheimspiel am Sonntag gegen Darmstadt 98 vor und hat Klage beim Ständigen Schiedsgericht des Deutschen Fußballbundes gegen ein Urteil des DFB-Bundesgerichts eingereicht. Hintergrund sind Ausschreitungen beim Spiel gegen Hertha BSC im April, bei denen pyrotechnische Gegenstände gezündet wurden und es zu Auseinandersetzungen kam. Dynamo sieht den Teilausschluss als Kollektivstrafe an und strebt eine Aussetzung der Strafe bis zur endgültigen Entscheidung an. Eine Entscheidung soll bereits am Dienstag fallen.

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1: Turbulente Zeiten im Freiberger Rathaus. Nach dem Polizeieinsatz gegen Oberbürgermeister Philipp Preißler in einem Leipziger Hotel zieht der Landkreis Konsequenzen. Seit Montag darf Preißler seine Dienstgeschäfte vorläufig nicht mehr ausüben. Damit soll zum einen der Oberbürgermeister selbst geschützt werden, zum anderen soll die Stadt handlungsfähig bleiben, so der mittelsächsische Landrat Sven Krüger auf der Pressekonferenz am Montag im Landratsamt.
2: Mit Wirkung vom heutigen Tag wird gegenüber Herrn Oberbürgermeister Preißler ein vorläufiges Verbot zur Ausübung seiner Dienstgeschäfte ausgesprochen. Der Bescheid ist in der finalen Fassung und wird heute noch zugestellt werden.
1: Vertreten wird Preißler nun erneut von Bürgermeister Martin Seltmann. Hintergrund ist der Vorfall vom Donnerstagabend in Leipzig. Preißler soll in einem Hotel randaliert, Gegenstände aus einem Fenster geworfen und bei seiner Festsetzung Widerstand geleistet haben. Zwei Polizeibeamte wurden laut Polizei leicht verletzt. Ein Richter ordnete zudem eine Blutentnahme an. Der Landkreis will nun auch ein Disziplinarverfahren einleiten. Eine abschließende Bewertung soll es aber erst geben, wenn alle Informationen vorliegen und Preißler Gelegenheit hatte, sich zu äußern.
2: Ich habe schon längere Zeit zu ihm keinen Kontakt mehr finden können. Die Kommunalaufsicht hat letzte Woche mit ihm Kontakt aufgenommen. Es gab dazu heute früh von ihm eine Reaktion, die aber nicht in einen weitergehenden Austausch geführt hat.
1: Unterdessen versucht auch die Stadt weiter, Kontakt zu Preißler aufzunehmen. Am Donnerstag soll der Ältestenrat über die nächsten Schritte beraten, so Martin Seltmann, vertretender Bürgermeister.
3: Welche Möglichkeiten unser Ältestenrat am Donnerstag besprechen wird, den möchte ich an der Stelle noch nicht vorgreifen. Wir wollen uns in Ruhe mit dem Ältestenrat abstimmen und wollen mit den Fraktionen zusammen die Möglichkeiten in der Informationsgabe durch Dr. Wolowski diskutieren und ich denke, spätestens am Freitag werden sich die Fraktionen wieder entsprechend positionieren.
1: Preißler ist erst seit Ende Juni Oberbürgermeister von Freiberg. Nach nur wenigen Tagen im Amt steht die Stadt damit erneut vor einer schwierigen Führungssituation.

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1: Auch wenn es nur 5 Kinder betrifft, nur 5 Kinder betrifft, wir machen das.
2: Am 16. August werden sich wieder 7000 Gummienten auf der Elbe in einem Rennen duellieren. Detlef Müller-Greven von der Arbeitsgemeinschaft Dresdner Entencup berichtet über die Idee hinter dem Event.
1: Also die Idee ist eigentlich, auf eine nette Art ein Vermögen zu erwerben von den Menschen, die ein gutes Herz haben, die sagen, ich beteilige mich für einen guten Zweck, die 5 Euro pro Ente, die adoptiert wird, auf den Tisch legen. Die riskieren sie auch. Das kann also sehr gut sein, dass sie die davon nichts wiedersehen, auch keinen Preis gewinnen. Und wir verständigen uns von den Lions jedes Jahr auf ein Zielprojekt, was wir nach vorne stellen.
2: Welchem Projekt die Einnahmen in diesem Jahr zugutekommen, soll aber noch einen Moment offen bleiben. Denn zunächst lohnt sich ein Blick auf die Preise, die hinter dem schnellsten Startnummern warten.
1: Also wir haben ein E-Bike, das kostet mir eben so 2.500 Euro. Das ist gesponsert von der Sparkasse Dresden. Dann haben wir auch von einem Sponsor, der hat einen wirklich sehr schön gearbeiteten Holzschrank ausgearbeitet. Der kostet auch ungefähr in die Richtung. Ein ganz edles Teil, gute Handarbeit. Und ansonsten halt eben wieder ein Kessel Buntes, was die Wirtschaft gesponsert hat.
2: Die Aussicht auf einen Gewinn sorgt für zusätzliche Spannung bis zur Ziellinie. Gleichzeitig steckt hinter jeder gestarteten Ente noch ein weiterer Zweck. Es bleibt also die Frage, für wen wird in diesem Jahr gesammelt?
1: Dieses Jahr ist es der Zuckerstachel e.V. Es geht also darum, dass also diabeteskranke Kinder in 14 Tagen in Feriencamp gehen können, unter ihren Gleichen sind, Betreuung haben, Spaß haben, so wie das nicht immer für die möglich ist, weil sie ja eben mit Diabetes ein Handicap haben, was viele andere Kinder nicht haben. Und das finden wir dieses Jahr eine gute Idee. Letztes Jahr war es Mukoviszidose-Verein, die haben also ein Messgerät, ein Atemgerät holen können, damit also eine ganz kleine Anzahl, aber sehr schwer betroffene Kinder geholfen bekommt, die ansonsten Schwierigkeiten haben.
2: Bei tausenden Kunststoffenten richtet sich der Blick allerdings nicht nur auf das Ziel, sondern auch auf die Elbe selbst. Was passiert, wenn einzelne Enten von der Strecke abkommen oder irgendwo hängen bleiben? Und kann daraus am Ende ein Umweltproblem werden?
1: Also jede Ente kostet uns Geld. Also wir möchten die alle wieder haben. Das ist ganz wichtig, ne? Und das ist auch wichtig, wenn jemand eine Ente dann bekommt, dass er die der Organisation wieder gibt. Also muss dann das Bewusstsein haben, wenn man eine Ente aus der Elbe herausnimmt und in die Tasche steckt, dann hat man ein gemeinnütziges Hilfswerk beklaut, ne? Das ist eigentlich nicht die feine Art.
2: Was für die Zuschauerinnen und Zuschauer nach einem kurzen, unterhaltsamen Rennen aussieht, ist jedoch im Vorfeld mit viel Organisation verbunden.
1: Ja, also wir machen das alles ehrenamtlich, das heißt sozusagen, wir geben uns größte Mühe. Das ist natürlich keine professionelle Veranstaltung, das muss man sehen. Was ich total toll fand, letztes Jahr sind einige Enten in der Schütte geblieben, die sind nicht ins Wasser gekommen. Und wir haben dann auch Fotos bekommen von der anderen Elbseite, so, dass also Leute sehr, sehr aufmerksam das gesehen haben. Und da bitte ich auch wieder drum, wer Fotos hat, gerne schicken. Also wir werten das alles aus, damit wir dann auch, wenn wir es ehrenamtlich machen, doch jedes Jahr besser werden.
2: So werden aus tausenden kleinen gelben Enten am Ende viele kleine Beiträge für eine große gemeinsame Sache. Welche Ente am schnellsten ist, entscheidet dabei die Strömung. Gewonnen haben jedoch vor allem die Kinder, die durch das Projekt unterstützt werden.

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1: Wir haben uns sehr, sehr gefreut, dass das tatsächlich auch von den Bürgern so erkannt wurde, dass wir hier eine Brücke haben, die eben auch zu Dresden passt.
2: Fast 26.000 Dresdnerinnen und Dresdner haben beim Carola Vote über die 4 Entwürfe für ihre neue Carola-Brücke abgestimmt. Jan Tröber von TSSB Architekten geht mit seinem Team als Bürgerfavorit aus der Abstimmung. Jetzt richtet sich der Blick darauf, was hinter diesem Erfolg steckt.
1: Ich glaube tatsächlich, wir haben ganz viele objektive Kriterien, die einfach auch dafür zeigen, was hierhin passt, was funktioniert. Wir gehen einmal davon aus, wir haben die schmalste Brücke. Insgesamt, das überzeugt, wir haben eine Brücke mit Bögen, die sich also hier einfügt in das Stadtgefüge. Wir haben aber auch Balkone, um die Ausblicke zu genießen. Ich glaube, das überzeugt und in der Funktionalität überzeugt natürlich auch, dass wir die beste Anbindung haben an die Elbwiesen insgesamt.
2: Doch das Bürgervotum allein entscheidet noch nicht darüber, welche Brücke am Ende gebaut wird. Es ist Teil eines größeren Auswahlverfahrens, an dessen Ende die Politik entscheiden muss. Baubürgermeister Stefan Kühn ordnet ein, welche Bedeutung die Beteiligung dabei hat.
3: Der Stadtrat hat ja bewusst gesagt, wir machen eine Bürgerbeteiligung, weil wir wollen bei dieser weitreichenden Entscheidung eine Einschätzung haben, wie die Bürger über die Entwürfe denken. Und wir reden ja über eine Investition von 140 Millionen. Ein Bauwerk für die nächsten 100 Jahre und ja einer sensiblen Stelle im Stadtraum.
2: Das Gesamtergebnis erzählt dabei nur einen Teil der Geschichte. Bei genauerem Blick auf die Abstimmung zeigen sich auch Unterschiede zwischen den Teilnehmergruppen. Und die sind für Tröber besonders interessant.
1: Wir haben natürlich auch so den besonderen Fall, dass bei uns gerade die Bürger, die Jüngeren unter 25-Jährigen, über 50% tatsächlich für unsere Brücke gestimmt haben. Und da fällt einem auf, das sind doch genau die, die in zukünftigen Generationen mit dieser Brücke leben müssen. Und da scheint es uns sehr wichtig, dass man darauf hört, auf diese Stimmen.
2: Ein Favorit der Bürger steht damit fest. Ein Auftrag aber noch lange nicht. Für das weitere Verfahren stellt sich nun vor allem die Frage, wie eindeutig die Ausgangslage tatsächlich ist.
3: Es war eine knappe Entscheidung, sowohl bei den Experten als auch bei der Bürgerschaft. Es gab ja ein paar Kriterien, wo der Zweitplatzierte, also Leonhard André und Partner mit Neitz Architekten, sogar vorne war in einzelnen Kriterien bei der Bürgerschaft. Insofern knappes Rennen. Und wird bestimmt ein spannender Abend am 18. August, wenn das Begleitgremium tagt. Aber ich denke, zwischen den beiden Arbeiten wird sich das entscheiden, weil eben sowohl Bürgerschaft als Experten auch diese beiden Entwürfe klar vorne gesehen haben und die beiden anderen Entwürfe doch etwas abgeschlagen sind.
2: Denn auch der vorliegende Entwurf muss sich weiter der fachlichen Diskussion stellen. Gerade an dieser prominenten Stelle Dresdens wird genau hingeschaut, welche Wirkung eine neue Brücke auf das Stadtbild entfaltet.
1: Man könnte es jetzt auch als positiven Aspekt sehen. Die Brücke ist eine Brücke mit Charakter. Ich denke, wer das blaue Wunder kennt, weiß auch, das ist eine Brücke, die ist dominant, aber die hat eben Charakter. Und so sehen wir unsere Brücke auch als eine charaktervolle Brücke innerhalb der Stadt, die aber nicht alles andere übertrumpft, sondern sich einfügt in die Brückenfamilie.
2: Mit der Auswahl eines Entwurfs wäre außerdem erst eine wichtige Etappe geschafft. Danach muss aus der Idee eine konkrete und umsetzbare Planung werden. Und dabei rückt ein weiterer Faktor immer stärker in den Mittelpunkt: der Zeitplan.
1: Ziel ist ja hier, dass wir auch eine ganz schnelle Umsetzung der Brücke haben. Der Zeitraum ist ja der, dass die Brücke fertig sein soll Ende 30, Anfang 31. Und wir müssen natürlich im Vorfeld die ganzen Planungsschritte durchlaufen. Das heißt, wir haben eigentlich wenig Zeit im Vorfeld noch zu überlegen, sondern müssen ganz schnell in die Abstimmung gehen, damit das dann umsetzbar ist. Denn wir haben eine Bauzeit, die ungefähr 2 Jahre ist. Und da muss man natürlich zurückrechnen, dass das Ganze auch funktioniert.
2: Am 18. August geht das Verfahren im Begleitgremium in die nächste entscheidende Runde. Das letzte Wort über die neue Carola-Brücke liegt anschließend beim Dresdner Stadtrat.

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Hallo und herzlich willkommen zu Sachsen aktuell an diesem Montag, heute mit diesen Themen. Entkam der Flughafen Leipzig-Halle nur knapp einem Anschlag? Neue Details zum Drohnenvorfall bekannt. Zehntausende Menschen demonstrieren in Plauen. Projekt Million mit Forderungen an die Politik. Und Kunst statt Leerstand, ungewöhnlicher Kunstort in Dresden eröffnet.

0: Der Drohnenvorfall am Flughafen Leipzig-Halle in der vergangenen Woche beschäftigt die Ermittler weiter. Jetzt wurden neue Details zum Ablauf bekannt und die werfen ein deutlich anderes Licht auf das Geschehen als zunächst angenommen. Auch bei der Spurensicherung gibt es neue Hinweise. Neue Details zum Drohnenvorfall am Flughafen Leipzig-Halle. Nach Medienberichten soll eine mit Sprengstoff bestückte Drohne gezielt auf ein ukrainisches Frachtflugzeug zugeflogen und gegen dessen Tragfläche geprallt sein. Als erstes berichtete die Zeit unter Berufung auf Aufnahmen von Überwachungskameras. Die Aufnahmen würden demnach die bisherige Darstellung des Vorfalls korrigieren. Zunächst hatte es geheißen, ein Flughafenmitarbeiter habe die Drohne mit einem Fußtritt zum Absturz gebracht. Tatsächlich soll sie den Aufnahmen zufolge bereits am Boden gelegen haben, als ein Busfahrer auf sie aufmerksam wurde, seinen Fuß darauf stellte und anschließend das Sicherheitspersonal verständigte. Warum der Sprengsatz nicht detonierte, ist bislang unklar. Der Sprengstoff Semtex wurde später in einiger Entfernung von der Drohne gefunden. Auch die Spurensicherung liefert neue Hinweise. An der Drohne wurde DNA entdeckt, die nach Informationen der Zeit bereits in Litauen registriert worden sein soll. Die Bild-Zeitung berichtet zudem von einer möglichen Übereinstimmung mit einer DNA-Spur aus dem Brandanschlag auf das DHL-Logistikzentrum in Leipzig im Jahr 2024. Als Reaktion auf den jüngsten Vorfall wurde auch die Drohnenabwehr am Flughafen verstärkt. Auf der Aussichtsplattform des alten Towers hat die Bundespolizei zusätzliche Überwachungstechnik eingerichtet. Für Besucher bleibt die Plattform deshalb vorerst gesperrt. Auch der Innenausschuss des Sächsischen Landtags wird sich in dieser Woche zu einer Sondersitzung mit dem Vorfall auseinandersetzen. Die Ermittlungen laufen weiter auf Hochtouren.
1: Ein Polizeieinsatz in Leipzig könnte für den erst seit wenigen Wochen amtierenden Freiberger Oberbürgermeister Philipp Preisler politische Konsequenzen haben. In einem Hotel soll der 40-Jährige randaliert und sich anschließend gegen Polizeibeamte gewehrt haben. Mehr dazu erfahren Sie jetzt.
2: Oberbürgermeister rastet im Hotel aus, Polizeieinsatz in Leipzig. Für den Freiberger Oberbürgermeister Philipp Preisler könnte ein Vorfall in Leipzig Folgen haben. Der 40-Jährige ist erst seit wenigen Wochen offiziell im Amt. Am vergangenen Donnerstag musste die Polizei am frühen Nachmittag zu einem Hotel in der Leipziger Nikolaistraße ausrücken. Nach Polizeiangaben hatte ein 40-jähriger Mann Gegenstände aus einem Hotelzimmer durch das Fenster geworfen und Teile der Einrichtung beschädigt. Bei dem Mann handelte es sich demnach um Philipp Preisler. Bei der anschließenden Sicherung soll der Oberbürgermeister Widerstand geleistet haben. Dabei wurden zwei Polizeibeamte leicht verletzt. Preisler wurde anschließend zur medizinischen Behandlung in ein Krankenhaus gebracht. Die Polizei ermittelt wegen des Verdachts der Sachbeschädigung und des Widerstands gegen Vollstreckungsbeamte. Ob Alkohol oder andere Substanzen eine Rolle spielten, ist bislang nicht bekannt. Die Landkreisverwaltung Mittelsachsen zeigte sich betroffen und äußerte sich wie folgt gegenüber Sachsenfernsehen.
3: Grundsätzlich gilt es, die weiteren Ermittlungen abzuwarten. Die bisher bekannten Schilderungen nehmen wir als Landkreisverwaltung sehr ernst und machen uns betroffen. Dennoch stehen wir der betroffenen Person in dieser schwierigen Situation menschlich zur Seite und bieten unsere Unterstützung an, ohne die vorgeworfenen Handlungen zu billigen. Wir stehen mit der Stadt in dieser Situation in Kontakt und bieten ihr Unterstützung an. In der kommenden Woche wird es auch ein gemeinsames Gespräch zwischen der Stadtverwaltung und dem Landratsamt geben.
2: Auch die Freien Wähler Freiberg reagierten überrascht und betroffen. Wie es für Preisler nun weitergeht, ist offen. Die Ermittlungen laufen.
0: Die Stadt Plauen ist am Samstag zum Schauplatz einer bundesweit mobilisierten Demonstration geworden. Das Projekt Million hatte für den 8. August zu einem Protest gegen die Politik der Bundesregierung aufgerufen. Im Mittelpunkt standen Forderungen nach Neuwahlen, mehr direkter Demokratie und Veränderungen unter anderem in der Energie- und Migrationspolitik.
4: Eine Stadt wird zum Schauplatz eines bundesweit mobilisierten Protestes. Tausende Menschen kamen nach Plauen, aufgerufen vom Projekt Million. Das Bündnis sieht sich als parteiunabhängige Bürgerinitiative aus der Mitte der Gesellschaft. Die junge Protestbewegung bezeichnet sich selbst als überparteilich. Gründer und Gesicht des Projekts ist Marcel Baldauf aus Burkhardsdorf im Erzgebirge.
5: Herzlich willkommen, Plauen!
4: Bekannt wurde Marcel Baldauf vor allem durch eine Großdemonstration in Berlin im Juni 2026. Dort trat Million mit seinem sogenannten Elf-Punkte-Plan an die Öffentlichkeit Öffentlichkeit und mobilisierte ca. 5000 Menschen.
6: Ja, wir haben eine Community gegründet mit einem 11-Punkte-Plan für Deutschland, um einfach das Land wieder auf Vordermann zu bringen. Und da rufen wir heute auf und wir versuchen friedlich auf die Straße zu gehen, den Protest wieder sichtbar zu machen. Wie gesagt, schon 89 Mal war in Plauen und dafür sind wir heute hier. Und ja, für 11 Punkte, die sich jeder im Internet angucken kann.
4: Die 11 Punkte und noch einige mehr waren vielfach auf Plakaten zu sehen. Im Zentrum steht eine grundsätzliche Kritik an der Bundesregierung und an politischen Institutionen. Deshalb müsse die Bundesregierung weg. Gefordert werden unter anderem Neuwahlen, Veränderungen bei Energie- und Gesundheitspolitik, ein günstigeres Deutschland-Ticket und eine andere Migrationspolitik. Hinzu kommen Forderungen nach mehr direkter Demokratie nach Schweizer Vorbild. Auch der öffentlich-rechtliche Rundfunk steht in der Kritik. Doch die Demonstration sorgte nicht nur wegen ihrer politischen Forderungen für Aufmerksamkeit. Warum wurde ausgerechnet Plauen zum Schauplatz ausgewählt?
6: Ja, Plauen war einmal 89 schon der Start der friedlichen Revolution und und das hat so ein bisschen den historischen Hintergrund. Wir haben gesagt, 89 wurde es geschafft, hier den Startpunkt für die Revolution zu schaffen. Und deswegen sind wir heute wieder hier, 37 Jahre später.
4: Plauen besitzt eine besondere Bedeutung für die Geschichte der friedlichen Revolution. Am 7. Oktober 1989 gingen hier mehr als 10.000 Menschen gegen die DDR-Führung auf die Straße. Es war eine der ersten großen Massendemonstrationen gegen das SED-Regime. Die Demonstranten forderten damals freie Wahlen, Reisefreiheit, Pressefreiheit und politische Veränderungen. Die heutige Millionenbewegung knüpft bewusst an diese Geschichte an. Auch am 8. August war dieser bekannte Ruf immer wieder zu hören. Der historische Vergleich ist umstritten. Die Situation von 1989, ein autoritärer Staat ohne freie Wahlen und mit umfassender politischer Repression, ist mit der heutigen Bundesrepublik nicht gleichzusetzen. Gerade deshalb stellt sich die Frage, was bedeutet es, wenn eine heutige Protestbewegung die Bilder und Symbole der friedlichen Revolution für ihren politischen Protest verwendet? Kritiker werfen Millionen vor, mit stark vereinfachenden Botschaften zu arbeiten und Positionen zu vertreten, die anschlussfähig an rechtspopulistische oder extrem rechte Narrative seien. Die Millionendemonstration bleibt deshalb nicht ohne Gegenwehr. Mehrere Gegenkundgebungen formierten sich gleich neben dem Albertplatz, Start- und Zielpunkt des Umzuges und auch dem Zwischenstopp am Postplatz. Die Botschaft, Kritik an der Bundesregierung sei selbstverständlich legitim, aber diese Kritik dürfe nicht dazu führen, dass Rechtsextreme politischen Einfluss gewinnen. Besonders sensibel ist das Verhältnis zu rechten und rechtsextremen Akteuren. Die rechtsextreme Kleinstpartei Freie Sachsen hatte zur Teilnahme bzw. zur Mobilisierung rund um die Demonstration aufgerufen. Millioneninitiator Marcel Baldauf betont, dass sich sein Projekt von den Freien Sachsen distanziere. Die Demonstration sei parteipolitisch unabhängig. Parteien und deren Symbole seien nicht erwünscht. Dennoch waren diese zu sehen. Die Forderungen des Projekts fanden großen Widerhall. Die Zahlen sprechen für sich. Circa 10.000 Menschen zogen am Samstag durch Plauen. Die Zahl der Gegendemonstranten bei circa 400. Wer waren die Menschen, die am Samstag durch Plauen zogen? Eine eindeutige Antwort gibt es nicht. Manche Teilnehmer kamen wegen der Energiepreise, andere wegen der Migrationspolitik. Andere wollen Neuwahlen oder mehr direkte Demokratie. Und wieder andere verbindet vor allem die grundsätzliche Ablehnung der aktuellen Bundesregierung. Genau diese Mischung macht die Bewegung politisch interessant, aber auch schwer einzuordnen. Auf seiner eigenen Internetseite beschreibt sich das Projekt als Bewegung für politische Veränderung und ruft ausdrücklich zu Demonstrationen auf. Für Plauen wurden über die Internetseite bundesweit Konvois organisiert. Menschen kamen aus verschiedenen Regionen Deutschlands mit Autos und Bussen. Das Ziel: aus einer lokalen Demonstration soll ein bundesweites Signal werden. Laut Mitteilung des Rettungszweckverbandes Südwestsachsen verlief die Aktion friedlich. Dennoch mussten 30 Personen medizinisch versorgt werden. Diese hatten Kreislaufprobleme wegen der Hitze, langem Stehen oder Insektenstiche. Stichwort langes Stehen. Einen Zwischenfall gab es beim Umzug doch und der führte zu einer merklichen Verzögerung. Am Bahnhof stoppte die Polizei eine Gruppe von Trommlern. Grund war eine Auflage der Versammlungsbehörde des Landkreises, welche ein rhythmisches Trommeln in Blockformation untersagte. Die Polizei versuchte, die Trommlergruppe vom Hauptfeld zu trennen. Die Teilnehmer dieses Feldes zeigten sich mit den Trommlern solidarisch und so stoppte der gesamte Umzug. Die Situation spitzte sich zu. Nachdem der Trommlergruppe vor Ort eine Spontananmeldung einer Demonstration gewährt wurde, setzte sich der Umzug wieder in Bewegung. Beide Gruppen wurden aber während der gesamten Zeit weiter räumlich voneinander getrennt. Der 8. August 2026 hat Plauen erneut zu einem Symbolort des politischen Protests gemacht.
0: Und das ist Sachsen aktuell an diesem Montag. Willkommen zurück. Massenanfall von Verletzten. Wenn man diese Meldung hört, rechnet man zunächst mit dem Schlimmsten. So ging es offenbar auch den Einsatzkräften, den Veranstaltern und Besuchern des Taucherer Festivals und unserem Kamerateam, das eigentlich vom bunten Treiben beim diesjährigen Ancient Trance Festival berichten wollte.
7: Mehrere Patienten, genau 5 Patienten mit Durchfall und Erbrechen.
8: Und zwar eine dynamische Lage und deshalb musste sich darauf vorbereitet werden.
9: Massenanfall von Verletzten. So lautete am Sonntagnachmittag die Alarmierung für die Rettungskräfte in Taucher bei Leipzig. Auf dem dort stattfindenden Ancient Trance Festival sollen mehrere Teilnehmer plötzlich über Brechdurchfall geklagt haben. Rund 15 Menschen waren nach bisherigen Informationen betroffen.
10: Wie die Lage vor Ort aussah und welche Maßnahmen die Einsatzkräfte eingeleitet haben, erklärt René Kollesser, Einsatzleiter der Johanniter Leipzig Nordsachsen.
7: Also passiert ist heute, dass wir hier angekommen sind und leider schon mehrere Patienten, genau 5 Patienten mit Durchfall und Erbrechen hatten. Die sind dann auch einige immer mehr hergekommen. Und ja, es war eine unklare Lage für uns und unsere Einsatzkräfte, die hier vor Ort waren, genau 6 Stück, waren dann alle im Einsatz. Dumme waren eben die Übeltat und das Verbrechen. Und das Problem war, dass wir natürlich, wie es halt immer so ist, haben wir natürlich Patienten, denen geht es einigermaßen doch gut, auch mit der Übelkeit und Erbrechung. Wir hatten aber auch Patienten oder auch Kinder darunter, die eben doch es nicht so gut ging, die einfach eine Infusion bekommen haben von uns, denen dann es wieder besser ging. Aber leider musste man eben auch 3 ins Krankenhaus verbinden, die man hier nicht adäquat versorgen kann.
10: So René Kollesser. Auch Tauchers Bürgermeister Tobias Meyer war vor Ort. Er erklärt, wie die Stadt Taucher den Einsatz erlebt hat.
8: Ich wurde gegen 14 Uhr informiert, dass es eine unübersichtliche Lage gibt mit betroffenen Personen, denen es gesundheitlich nicht gut geht. Ich bin dann gleich hierher gekommen auf das Festivalgelände, habe mir einen Überblick verschafft und konnte sehen, wie die Johanniter, die Festivalleitung, Malteser, aber auch das Deutsche Rote Kreuz gemeinsam beraten haben mit den Ärzten, die vor Ort zusammengezogen wurden, welche Maßnahmen notwendig sind. Und es war eine dynamische Lage und deshalb musste sich darauf vorbereitet werden.
10: Wie es auf dem Festival weiterging, dazu habe ich mit Tauchers Bürgermeister Tobias Meyer gesprochen.
8: Wir haben über das städtische Bauhofgelände und über Absperrung im Partebad haben wir unsere Leitstelle eingerichtet und auch die Versorgungsstation für die Kranken und Betroffenen. Und hier auch ein Dankeschön, wie gesagt, an alle, die hier mitgewirkt haben von Festivalleitung über die große Blaulichtfamilie, aber auch das Partebad. Und wir sind froh, dass es so glimpflich ausgegangen ist und wünschen natürlich allen Betroffenen gute Besserung.
9: Gegen 13:55 wurde deshalb die Schnelleingreiftruppe Taucher der Malteser mit dem Stichwort MANV15 alarmiert. Auch das Deutsche Rote Kreuz war im Einsatz. Die Betroffenen wurden medizinisch versorgt. Vorsorglich sollen die Rettungskräfte außerdem die Zeltplätze auf dem Festivalgelände kontrolliert haben. Nach Informationen von Sachsenfernsehen soll zudem ein Essensverkaufsstand geschlossen worden sein. Das berichten Kreise der örtlichen Einsatzkräfte. Ob die Beschwerden der Festivalteilnehmer allerdings tatsächlich mit den dort angebotenen Essen zusammenhängen, ist bislang unklar. Einen solchen Zusammenhang konnten die Einsatzkräfte offenbar zunächst nicht bestätigen. Weitere Erkrankte sollen bei den Kontrollen nicht festgestellt worden sein. Der Rettungseinsatz war am Nachmittag offenbar beendet.
1: Bunt, kreativ, aber nur auf Zeit. In zwei leerstehenden Häusern an der Nikolaistraße in Dresden ist mit dem House of Colors ein ungewöhnlicher Kunstort entstanden. Rund 100 Künstler hatten sich beteiligt und selbst ehemalige Bewohner schauten neugierig vorbei.
11: Wir haben hier Menschen, die waren also beim Tag der Anwohner, dann waren sie beim Pre-Opening und heute sind sie schon wieder da.
12: Zwei leerstehende Wohnhäuser in der Nikolaistraße in Dresden werden hier für wenige Monate zum Kunstort. Mit dem House of Colors macht das House of Urban Culture in Dresden daraus einen riesigen Experimentierraum. Mit dabei ist auch Geschäftsführerin Ellen Demnitz-Schmidt.
11: Sehr, sehr begeistert auch über die Menge der Menschen, über den Altersdurchschnitt. Also das freut mich ganz besonders. Das ist genau das, was ich eigentlich mir gewünscht habe, dass House of Colors so etwas in Dresden bewirkt. Interesse durch die breite Bevölkerung durch.
12: Über einen Aufruf konnten sich Kreative mit eigenen Vorstellungen für Räume, Wände und Nutzung einbringen und so das Haus Stück für Stück selber mitgestalten. Einer von ihnen ist Veranstaltungsmanager Enrico Suter.
13: Oft ist es so, dass Graffiti-Artists oder Urban-Artists aus diesem Bereich des Tagging kommen, was man so auf der Straße sieht, was die Leute als Schmiererei interpretieren. Und die meisten sich sehr schnell, sehr krass da heraus entwickeln, andere wiederum aber auch bisschen genießen, so das Katz-und-Maus-Spiel oder gegen Gentrifizierung oder aus politischen Gründen auch trotzdem weiter auf der Straße zu malen, was wir auch verstehen. Und wir versuchen, ein legales Angebot zu schaffen, wo dann Leute manchmal mit viel Zeit auch krasse, abgefahrene Bilder erarbeiten.
12: Seit März wird hier gemalt, gesprüht und gebaut. Rund 100 Artists haben sich inzwischen beteiligt. Darunter Kreative aus New York und Paris. Newcomer genauso wie erfahrene Künstler. Unter den Gästen sind auch ehemalige Bewohner.
14: Wir waren da sehr enttäuscht, dass wir hier raus mussten. Das haben sie gut gemacht.
15: Das muss man gesehen haben. Und Kunst ist was Schönes.
16: Ich finde es so schön. Mein Wohnzimmer sieht ganz anders aus.
17: Ganz toll. Wo sollen die jungen Leute sonst sprühen? Ich finde es ganz toll. Aber ich verstehe auch nicht, warum das Haus abgerissen wird, weil die Wohnungen sind doch eigentlich schön.
18: Wahnsinn. Also man kann sich das, glaube ich, gar nicht vorstellen oder beziehungsweise man kann das gar nicht in Worte fassen, wenn man es nicht selber gesehen hat, was so drin alles abgeht.
19: Wunderschön. Die Fantasien sind Wahnsinn. Also die Ideen und also sowas Wertvolles, hoffentlich bleibt das erhalten.
12: Damit ist das Projekt auch noch nicht vorbei.
11: Wir werden nach dem Stadtfest, also übernächste Woche, wenn man so will, ab mittwochs und samstags immer öffnen. Das werden wir auch nochmal auf der Homepage und im Social Media veröffentlichen. Also da wird jetzt nicht so großer Bahnhof hier mit Sektempfang und sonst was sein, aber wir werden da sein, auch für Fragen und die Möglichkeit geben, das also intensiv anzuschauen.
12: Das House of Urban Culture plant parallel auch schon die nächsten Projekte.
11: Arena of Styles, eine dreitägige Veranstaltung haben im Weihnachtszirkus. Das ist nochmal ein ganz neuer Höhepunkt, diese Zusammenarbeit. Und wir haben dort die Möglichkeit, also ganz verschiedene Programme zu zeigen, also drei verschiedene Programme an drei Abenden. Da darf man gespannt sein, was das jetzt dann wird.
12: Vom leerstehenden Wohnhaus geht es damit direkt weiter in die Manege. Und die nächste Portion Farbe ist schon fest eingeplant.
1: 100 Kilometer zu Fuß, für die meisten wohl schon in mehreren Tagen eine echte Herausforderung. Ein 17-jähriger Chemnitzer wollte diese Strecke an nur einem Tag schaffen. Am Samstagmorgen startete Nils Künzel am Schlossteich. Vor ihm lagen 50 Runden, viele Stunden und jede Menge Durchhaltevermögen. Am Ende hat er sein großes Ziel tatsächlich erreicht. Und das war Sachsen aktuell vom heutigen Montag. Ich bedanke mich sehr bei Ihnen und freue mich, wenn Sie auch morgen wieder mit dabei sind. Bis dahin finden Sie wie gewohnt alle wichtigen Meldungen aus dem Freistaat sowie alle Berichte auch in unserer Mediathek unter www.sachsen-fernsehen.de. Mein Team und ich wünschen jetzt noch einen angenehmen Montagabend. Machen Sie es gut und bis morgen.
2: Chemnitzer Arda Saci. Mit gerade einmal 17 Jahren hat sich der Chemnitzer Nils Künzel eine Herausforderung gestellt, die sich viele kaum vorstellen können. 100 Kilometer in 24 Stunden. Am Samstagmorgen um 6 Uhr startete der Gymnasiast seinen Lauf rund um den Chemnitzer Schlossteich. Sein Ziel? 50 Runden und damit insgesamt 100 Kilometer. Und er hat es geschafft. Um 23.15 Uhr erreichte Nils nach 17 Stunden und 14 Minuten sein Ziel. und beendete den 100-Kilometer-Lauf erfolgreich. Seine durchschnittliche Pace lag dabei bei 10 Minuten 21 pro Kilometer. Insgesamt verbrannte der 17-Jährige während der Herausforderung rund 7500 Kilokalorien und verlor nach eigenen Angaben etwa 3,5 Kilogramm Körpergewicht. Inspiriert wurde Nils von seinem großen Vorbild Arda Saci. Der Ultraläufer absolvierte zuletzt einen 600 Kilometer langen Wüstenlauf über 5 Tage. Nils wollte davon ein Sechstel schaffen und dabei vor allem seine eigenen Grenzen austesten. Seit der Corona-Pandemie läuft der 17-Jährige regelmäßig. Gemeinsam mit seinem Vater kommt er auf mittlerweile 40 bis 60 Kilometer pro Woche. Für die 100-Kilometer-Herausforderung hatte er sein Training aber noch einmal deutlich steigern müssen. Am Samstag zählte allerdings nicht die Geschwindigkeit, sondern vor allem das Durchhalten. Für Pausen und ausreichend Verpflegung war gesorgt. Nudeln mit Wurstgulasch, Müsliriegel, Proteinriegel und Laufgels lieferten Energie. Dazu gab es Wasser und Elektrolytgetränke. Unterstützt wurde Nils von 3 Freunden. Sie halfen bei der Organisation, begleiteten ihn teilweise auf der Strecke und hielten die außergewöhnliche Herausforderung mit der Kamera fest. Auch mental hatte sich der 17-Jährige vorbereitet. Wenn die Motivation nachließ, half unter anderem Musik dabei, weiterzumachen. Am Sonntag, einen Tag nach dem Lauf, ging es Nils nach eigenen Angaben bereits wieder gut. Die enorme Belastung machte sich dennoch bemerkbar. Normales Laufen fiel ihm noch sehr schwer.
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1: Nachrichten. Neue Details zum Drohnenvorfall in Leipzig-Halle. Nach Medienberichten soll eine mit Sprengstoff bestückte Drohne gezielt auf ein ukrainisches Frachtflugzeug zugeflogen und gegen dessen Tragfläche geprallt sein. Als erstes berichtete die Zeit unter Berufung auf Aufnahmen von Überwachungskameras darüber. Die Aufnahmen würden demnach die bisherige Darstellung des Vorfalls korrigieren. Zunächst hatte es geheißen, ein Flughafenmitarbeiter habe die Drohne mit einem Fußtritt zum Absturz gebracht. Tatsächlich soll sie den Aufnahmen zufolge bereits am Boden gelegen haben, als ein Busfahrer auf sie aufmerksam wurde, seinen Fuß darauf stellte und anschließend das Sicherheitspersonal verständigte. Auch die Spurensicherung liefert neue Hinweise. An der Drohne wurde DNA entdeckt, die nach Informationen der Zeit bereits in Litauen registriert worden sein soll. Die Bild-Zeitung berichtet zudem von einer möglichen Übereinstimmung mit einer DNA-Spur aus dem Brandanschlag auf das DHL-Logistikzentrum in Leipzig im Jahr 2024. Die Ermittlungen laufen weiter auf Hochtouren. Sachsen will Betriebsprüfungen beschleunigen und führt das Pilotprojekt Expressbetriebsprüfung ein. Das Finanzministerium kündigte an, dass kleinere und mittlere Unternehmen freiwillig daran teilnehmen können, um Prüfungen innerhalb von 90 Tagen abzuschließen. Ziel ist es, Bürokratie abzubauen und den Firmen mehr Planungssicherheit zu bieten. Finanzminister Christian Piwarz betonte, dass sowohl Unternehmen als auch Steuerverwaltung von dem neuen Verfahren profitieren sollen. Trotz des Niedrigwassers wird Sachsen das Sonn- und Feiertagsfahrverbot für Lastwagen vorerst nicht lockern. Das sächsische Staatsministerium für Infrastruktur erklärte, dass dringende Transporte im Einzelfall Ausnahmegenehmigungen erhalten können. Andere Bundesländer wie Nordrhein-Westfalen haben das Verbot bereits gelockert. Eine bundesweite Lösung wird von Sachsen offen geprüft. Dynamo Dresden geht weiter gegen einen Zuschauerteilausschluss für das erste Saisonheimspiel am Sonntag gegen Darmstadt 98 vor und hat Klage beim ständigen Schiedsgericht des Deutschen Fußballbundes gegen ein Urteil des DFB-Bundesgerichts eingereicht. Hintergrund sind Ausschreitungen beim Spiel gegen Hertha BSC im April, bei denen pyrotechnische Gegenstände gezündet wurden und es zu Auseinandersetzungen kam. Dynamo sieht den Teilausschluss als Kollektivstrafe an und strebt eine Aussetzung der Strafe bis zur endgültigen Entscheidung an. Eine Entscheidung soll bereits am Dienstag fallen.

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1: Turbulente Zeiten im Freiberger Rathaus. Nach dem Polizeieinsatz gegen Oberbürgermeister Philipp Preißler in einem Leipziger Hotel zieht der Landkreis Konsequenzen. Seit Montag darf Preißler seine Dienstgeschäfte vorläufig nicht mehr ausüben. Damit soll zum einen der Oberbürgermeister selbst geschützt werden, zum anderen soll die Stadt handlungsfähig bleiben, so der mittelsächsische Landrat Sven Krüger auf der Pressekonferenz am Montag im Landratsamt.
2: Mit Wirkung vom heutigen Tag wird gegenüber Herrn Oberbürgermeister Preißler ein vorläufiges Verbot zur Ausübung seiner Dienstgeschäfte ausgesprochen. Der Bescheid ist in der finalen Fassung und wird heute noch zugestellt werden.
1: Vertreten wird Preißler nun erneut von Bürgermeister Martin Seltmann. Hintergrund ist der Vorfall vom Donnerstagabend in Leipzig. Preißler soll in einem Hotel randaliert, Gegenstände aus einem Fenster geworfen und bei seiner Festsetzung Widerstand geleistet haben. Zwei Polizeibeamte wurden laut Polizei leicht verletzt. Ein Richter ordnete zudem eine Blutentnahme an. Der Landkreis will nun auch ein Disziplinarverfahren einleiten. Eine abschließende Bewertung soll es aber erst geben, wenn alle Informationen vorliegen und Preißler Gelegenheit hatte, sich zu äußern.
2: Ich habe schon längere Zeit zu ihm keinen Kontakt mehr finden können. Die Kommunalaufsicht hat letzte Woche mit ihm Kontakt aufgenommen. Es gab dazu auch heute früh von ihm eine Reaktion, die aber nicht in einen weitergehenden Austausch geführt hat.
1: Unterdessen versucht auch die Stadt weiter, Kontakt zu Preißler aufzunehmen. Am Donnerstag soll der Ältestenrat über die nächsten Schritte beraten, so Martin Seltmann, vertretender Bürgermeister.
3: Welche Möglichkeiten unser Ältestenrat am Donnerstag besprechen wird, den möchte ich an der Stelle noch nicht vorgreifen. Wir wollen uns in Ruhe mit dem Ältestenrat abstimmen und wollen mit den Fraktionen zusammen die Möglichkeiten in der Informationsgabe durch Dr. Wolowski diskutieren. Und ich denke, spätestens am Freitag werden sich die Fraktionen wieder entsprechend positionieren.
1: Preißler ist erst seit Ende Juni Oberbürgermeister von Freiberg. Nach nur wenigen Tagen im Amt steht die Stadt damit erneut vor einer schwierigen Führungssituation.

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1: Auch wenn es nur 5 Kinder betrifft, nur 5 Kinder betrifft, wir machen das.
2: Am 16. August werden sich wieder 7000 Gummienten auf der Elbe in einem Rennen duellieren. Detlef Müller-Grefen von der Arbeitsgemeinschaft Dresdner Entencup berichtet über die Idee hinter dem Event.
1: Also die Idee ist eigentlich, auf eine nette Art ein Vermögen zu erwerben von den Menschen, die ein gutes Herz haben, die sagen, ich beteilige mich für einen guten Zweck, die 5 Euro pro Ente, die adoptiert wird, auf den Tisch legen. Die riskieren sie auch. Das kann also sehr gut sein, dass sie die davon nichts wiedersehen, auch keinen Preis gewinnen. Und wir verständigen uns von den Lions jedes Jahr auf ein Zielprojekt, was wir nach vorne stellen.
2: Welchem Projekt die Einnahmen in diesem Jahr zugutekommen, soll aber noch einen Moment offen bleiben. Denn zunächst lohnt sich ein Blick auf die Preise, die hinter dem schnellsten Startnummern warten.
1: Also wir haben ein E-Bike, das kostet mir eben so 2.500 Euro. Das ist gesponsert von der Sparkasse Dresden. Dann haben wir auch von einem Sponsor, der hat einen wirklich sehr schön gearbeiteten Holzschrank ausgearbeitet. Der kostet auch ungefähr in die Richtung. Ein ganz edles Teil, gute Handarbeit. Und ansonsten halt eben wieder ein Kessel Buntes, was die Wirtschaft gesponsert hat.
2: Die Aussicht auf einen Gewinn sorgt für zusätzliche Spannung bis zur Ziellinie. Gleichzeitig steckt hinter jeder gestarteten Ente noch ein weiterer Zweck. Es bleibt also die Frage, für wen wird in diesem Jahr gesammelt?
1: Dieses Jahr ist es der Zuckerstachel e.V. Es geht also darum, dass also diabeteskranke Kinder in 14 Tagen in Feriencamp gehen können, unter ihren Gleichen sind, Betreuung haben, Spaß haben, so wie das nicht immer für die möglich ist, weil sie ja eben mit Diabetes ein Handicap haben, was viele andere Kinder nicht haben. Und das finden wir dieses Jahr eine gute Idee. Letztes Jahr war es Mukoviszidose-Verein, die haben also ein Messgerät, ein Atemgerät holen können, damit also eine ganz kleine Anzahl, aber sehr schwer betroffene Kinder geholfen bekommt, die ansonsten Schwierigkeiten haben.
2: Bei tausenden Kunststoffenten richtet sich der Blick allerdings nicht nur auf das Ziel, sondern auch auf die Elbe selbst. Was passiert, wenn einzelne Enten von der Strecke abkommen oder irgendwo hängen bleiben? Und kann daraus am Ende ein Umweltproblem werden?
1: Also jede Ente kostet uns Geld. Also wir möchten die alle wieder haben. Das ist ganz wichtig. Ne? Und das ist auch wichtig, wenn jemand eine Ente dann bekommt, dass er die in der Organisation wiedergibt. Also muss dann das Bewusstsein haben, wenn man eine Ente aus der Elbe herausnimmt und in die Tasche steckt, dann hat man ein gemeinnütziges Hilfswerk beklaut. Ne? Das ist eigentlich nicht die feine Art.
2: Was für die Zuschauerinnen und Zuschauer nach einem kurzen, unterhaltsamen Rennen aussieht, ist jedoch im Vorfeld mit viel Organisation verbunden.
1: Ja, also wir machen das alles ehrenamtlich. Das heißt sozusagen, wir geben uns größte Mühe. Das ist natürlich keine professionelle Veranstaltung, das muss man sehen. Was ich total toll fand, letztes Jahr sind einige Enten in der Schütte geblieben, die sind nicht ins Wasser gekommen. Und wir haben dann auch Fotos bekommen von der anderen Elbseite, dass also Leute sehr, sehr aufmerksam das gesehen haben. Und da bitte ich auch wieder drum, wer Fotos hat, gerne schicken. Also wir werten das alles aus, damit wir dann auch, wenn wir es ehrenamtlich machen, doch jedes Jahr besser werden.
2: So werden aus tausenden kleinen gelben Enten am Ende viele kleine Beiträge für eine große gemeinsame Sache. Welche Ente am schnellsten ist, entscheidet dabei die Strömung. Gewonnen haben jedoch vor allem die Kinder, die durch das Projekt unterstützt werden.

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2: Wir haben uns sehr, sehr gefreut, dass das tatsächlich auch von den Bürgern so erkannt wurde, dass wir hier eine Brücke haben, die eben auch zu Dresden passt.
3: Fast 26.000 Dresdnerinnen und Dresdner haben beim Carola-Vote über die vier Entwürfe für ihre neue Carola-Brücke abgestimmt. Jan Tröber von TSSB Architekten geht mit seinem Team als Bürgerfavorit aus der Abstimmung. Jetzt richtet sich der Blick darauf, was hinter diesem Erfolg steckt.
2: Ich glaube tatsächlich, wir haben ganz viele objektive Kriterien, die einfach auch dafür zeigen, was hierhin passt, was funktioniert. Wir gehen einmal davon aus, wir haben die schmalste Brücke. Insgesamt, das überzeugt, wir haben eine Brücke mit Bögen, die sich also hier einfügt in das Stadtgefüge. Wir haben aber auch Balkone, um die Ausblicke zu genießen. Ich glaube, das überzeugt und in der Funktionalität überzeugt natürlich auch, dass wir die beste Anbindung haben an die Elbwiesen insgesamt.
3: Doch das Bürgervotum allein entscheidet noch nicht darüber, welche Brücke am Ende gebaut wird. Es ist Teil eines größeren Auswahlverfahrens, an dessen Ende die Politik entscheiden muss. Baubürgermeister Stefan Kühn ordnet ein, welche Bedeutung die Beteiligung dabei hat.
4: Der Stadtrat hat ja bewusst gesagt, wir machen eine Bürgerbeteiligung, weil wir wollen bei dieser weitreichenden Entscheidung eine Einschätzung haben, wie die Bürger über die Entwürfe denken. Und wir reden ja über eine Investition von 140 Millionen. Bauwerk für die nächsten 100 Jahre und ja einer sensiblen Stelle im Stadtraum.
3: Das Gesamtergebnis erzählt dabei nur einen Teil der Geschichte. Bei genauerem Blick auf die Abstimmung zeigen sich auch Unterschiede zwischen den Teilnehmergruppen. Und die sind für Tröber besonders interessant.
2: Wir haben natürlich auch so den besonderen Fall, dass bei uns gerade die Bürger, die Jüngeren unter 25-Jährigen, über 50% tatsächlich für unsere Brücke gestimmt haben. Und da fällt einem auf, das sind doch genau die, die in zukünftigen Generationen mit dieser Brücke leben müssen. Und da scheint es uns sehr wichtig, dass man darauf hört, auf diese Stimmen.
3: Ein Favorit der Bürger steht damit fest. Ein Auftrag aber noch lange nicht. Für das weitere Verfahren stellt sich nun vor allem die Frage, wie eindeutig die Ausgangslage tatsächlich ist.
4: Es war eine knappe Entscheidung, sowohl bei den Experten als auch bei der Bürgerschaft. Es gab ja ein paar Kriterien, wo der Zweitplatzierte, also Leonhard André und Partner mit Neitz Architekten, sogar vorne war in einzelnen Kriterien bei der Bürgerschaft. Insofern ein knappes Rennen. Und wird bestimmt ein spannender Abend am 18. August, wenn das Begleitgremium tagt. Aber ich denke, zwischen den beiden Arbeiten wird sich das entscheiden, weil eben sowohl Bürgerschaft als Experten auch diese beiden Entwürfe klar vorne gesehen haben und die beiden anderen Entwürfe doch etwas abgeschlagen sind.
3: Denn auch der vorliegende Entwurf muss sich weiter der fachlichen Diskussion stellen. Gerade an dieser prominenten Stelle Dresdens wird genau hingeschaut, welche Wirkung eine neue Brücke auf das Stadtbild entfaltet.
2: Man könnte es jetzt auch als positiven Aspekt sehen. Die Brücke ist eine Brücke mit Charakter. Ich denke, wer das blaue Wunder kennt, weiß auch, das ist eine Brücke, die ist dominant, aber die hat eben Charakter. Und so sehen wir unsere Brücke auch als eine charaktervolle Brücke innerhalb der Stadt, die aber nicht alles andere übertrumpft, sondern sich einfügt in die Brückenfamilie.
3: Mit der Auswahl eines Entwurfs wäre außerdem erst eine wichtige Etappe geschafft. Danach muss aus der Idee eine konkrete und umsetzbare Planung werden. Und dabei rückt ein weiterer Faktor immer stärker in den Mittelpunkt: der Zeitplan.
2: Ziel ist ja hier, dass wir auch eine ganz schnelle Umsetzung der Brücke haben. Der Zeitraum ist ja der, dass die Brücke fertig sein soll Ende 30, Anfang 31. Und wir müssen natürlich im Vorfeld die ganzen Planungsschritte durchlaufen. Das heißt, wir haben eigentlich wenig Zeit im Vorfeld noch zu überlegen, sondern müssen ganz schnell in die Abstimmung gehen, damit das dann umsetzbar ist. Denn wir haben eine Bauzeit, die ungefähr 2 Jahre ist. Und da muss man natürlich zurückrechnen, dass das Ganze auch funktioniert.
3: Am 18. August geht das Verfahren im Begleitgremium in die nächste entscheidende Runde. Das letzte Wort über die neue Carola-Brücke liegt anschließend beim Dresdner Stadtrat. 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
7: Nachrichten. Neue Details zum Drohnenvorfall in Leipzig-Halle. Nach Medienberichten soll eine mit Sprengstoff bestückte Drohne gezielt auf ein ukrainisches Frachtflugzeug zugeflogen und gegen dessen Tragfläche geprallt sein. Als erstes berichtete die Zeit unter Berufung auf Aufnahmen von Überwachungskameras darüber. Die Aufnahmen würden demnach die bisherige Darstellung des Vorfalls korrigieren. Zunächst hatte es geheißen, ein Flughafenmitarbeiter habe die Drohne mit einem Fuß